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1: Ich bin Tine Klimach. Die CDU-CSU-Bundestagsfraktion tagte erstmals nach dem Wahldebakel. Ihr Vorsitzender Thorsten Frey stärkte Kanzler Merz den Rücken.
2: Der Bundeskanzler hat unsere Unterstützung und ja, ich bin davon überzeugt, dass wir gemeinsam mit der SPD die verabredeten Reformvorhaben auch tatsächlich zügig durchsetzen können.
1: Am Abend fanden sich außerdem mehrere Spitzenvertreter der Koalition in Berlin zu einem vertraulichen Treffen zusammen. Darunter sollen Kanzleramtsministerin Waken und Gesundheitsminister Lindemann von der CDU gewesen sein. Für die SPD nahmen Co-Chefin Bärbel Baas sowie Innenminister Dobrindt als Vertreter der CSU teil. Zum ersten Mal seit rund 3 Monaten haben sich Vertreter der USA und des Irans wieder getroffen. Das Gespräch am Rande der UN-Generalversammlung in New York sei sehr gut gelaufen und habe 3 Stunden gedauert, sagte US-Präsident Trump vor Reportern. Iranische Staatsmedien bestätigten das Treffen. Ob es konkrete Ergebnisse gab, blieb offen. Heute wird die Rede des iranischen Präsidenten Pezeshkian vor den Vereinten Nationen erwartet. Medikamente einfach in der Drogerie um die Ecke abholen. Diesen Service bietet die Online-Apotheke von DM zumindest für bestimmte Medikamente an. Das passt der Wettbewerbszentrale nicht. Sie hat geklagt und heute prüft das Landgericht Karlsruhe den Fall.
3: Seit knapp einem Jahr vertreibt die Drogeriemarktkette unter dem Namen DM Med rezeptfreie, apothekenpflichtige Medikamente. Darunter fallen etwa Schmerzmittel wie Ibuprofen oder Paracetamol. Die Wettbewerbszentrale sieht darin eine Vermischung von Drogerie- und Apothekenangebot und klagt deshalb dagegen. Das Gericht will nun prüfen, ob die Online-Apotheke hinreichend vom eigentlichen Angebot der Drogeriekette getrennt ist. Es ist gut möglich, dass das Verfahren durch weitere Instanzen geht. Mit einem Urteil ist heute eher nicht zu rechnen. Finn Wiens, Nachrichtenredaktion.
1: Zum Sport. Alexander Blessin ist neuer Cheftrainer von Borussia Mönchengladbach. Der 53-Jährige erhält beim Tabellenletzten der Bundesliga einen 2-Jahres-Vertrag und soll heute vorgestellt werden. Gladbach war mit 4 Niederlagen und 16 Gegentoren historisch schlecht in die Saison gestartet. Sein Pflichtspieldebüt gibt er am 11. Oktober im Derby beim 1. FC Köln.
4: Das Wetter. 2 Uhr ist durch und hier und da sind noch Wolken unterwegs. Die haben aber eigentlich keinen Regen dabei. Also es ist wirklich die Ausnahme. Tiefstwerte liegen irgendwo zwischen 12 und 7 Grad. Schauen wir auf den Tag. Der startet erstmal mit vielen Wolken und hier und da auch ein bisschen neblig trüb so. Im Tagesverlauf lockert es dann immer mehr auf. Die Sonne kämpft sich durch und dann haben wir Höchstwerte von 18 bis 22 Grad.
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5: Zurzeit liegen uns keine Meldungen vor. Wir wünschen allen unterwegs gute Fahrt.
4: Dann starten wir mal rein in diese Stunde. Wenn ihr gerade in der Nachtschicht seid oder unterwegs seid, dann versorge ich euch auch in dieser Stunde natürlich mit guter Musik. Und dann machen wir mal den Anfang jetzt mit Turn the Lights Off.
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0: Gemeinsam geht's hier durch die Mittwochnacht und es war unverkennbar. Falco mit Rock Me Amadeus.
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1: A42 Dortmund-Kamp-Lindfort zwischen Essen-Altenessen und Bottrop-Süd. 1 Kilometer Stau. Wir wünschen allen unterwegs gute Fahrt.
2: Robert Jantz ist hier und da starten wir rein mit Musik von Of Monsters and Men. Spiele ich euch mit Little Talks.
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0: Oasis habe ich euch gespielt mit Wonderwall und die große Ticketschlacht für Oasis, die liegt ja noch vor uns. Ich habe mich angemeldet bei diesem ominösen Ticket. Ja, Newsletter, keine Ahnung. Ja, ich hoffe mal, dass das klappt. Aber gut, das sind meine privaten Sorgen und Probleme. Das Schöne, lass uns über was anderes reden, über Podcasts. Das Schöne an einem Podcast ist ja, dass man viele so private Dinge über einen Künstler erfährt. Zum Beispiel verrät Atze in der aktuellen Folge seines Podcasts, wann er Geburtstag hat, nämlich am kommenden Sonntag. Okay, leider rechnet er uns auch vor, was sein Geschenkewunsch kosten würde, aber ich sag mal, naja, vielleicht schmeißen wir alle zusammen und dann können wir ihm auch ein kleines Geschenk kaufen.
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3: Ja, nee, ist klar.
4: Leute, ich hab ja bald Geburtstag. Ob ich da wohl auch einen Ferrari krieg? Wahrscheinlich nicht, weil Heidi Klum ist nicht meine Mutter und Tom Kaulitz ist nicht mein Stiefvater. Ey, was eine Nummer, oder? Habt ihr das mitgekriegt? Tom hat vor 3 Jahren beim Mario Kart zocken gegen Stiefsohn Henry verloren. Die Wette war, gewinnt Henry, kriegt er einen Ferrari zum 21. Geburtstag. Gewinnt Tom, muss Henry 3 Jahre auf Videospiele verzichten. Also hat Tom Ferrari F430 ersteigert. Günstig. Für $152.000. Dummerweise war sein Bruder Bill mit bei der Versteigerung und hat anschließend dann noch bei einem uralten Ford Bronco für knapp $260.000 zugeschlagen. Ja, wenn der Schnapper den Schnapper schnappt, oder? Hätte er mal vorher Ralf Schumacher gefragt. Aber was macht denn jetzt so ein 21-Jähriger ohne Fahrpraxis mit einem 500 PS Ferrari? Einparken üben, wenden in 3 Zügen, Schulterblick. Mann ey, der Henry saß doch bis letzte Woche noch auf seinem Bobbycar und jetzt fährt er mit dem Ferrari durch den McDrive in Los Angeles. Das ist doch auch scheiße. Da musst du aussteigen, um an die Sprechanlage zu kommen. Vorher muss man den ADAC anrufen, weil du auf den Bremshügeln aufgesetzt hast. Gut, dass die Karre ein Cabrio ist. Da können sie ihm das Happy Meal von oben ins Auto werfen.
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1: Ich bin Tine Klimach. Was folgt für die CDU aus den Wahlschlappen der vergangenen Wochen? Bundeskanzler und Parteichef Friedrich Merz will weitermachen und die geplanten Reformen durchsetzen. Nach den Spitzengremien der Partei hat er sich am Nachmittag der Unionsfraktion gestellt, also den über 200 Bundestagsabgeordneten von CDU und CSU.
2: Ja, wir stehen hinter dem Kanzler, sagt CDU-Fraktionschef Frei. Und er glaubt auch, dass man mit dem SPD-Koalitionspartner auf einen Nenner kommt im Reformstreit. Kurz, CDU und auch CSU signalisieren heute trotz Frust und Chaos, wir sind im Arbeitsmodus. Und doch Kanzler Merz will kämpfen, eine Art Neustart hinlegen. Doch manche fragen sich schon, ob er dazu noch die Macht hat und auch die Zeit. Claudia Wächter, Nachrichtenredaktion.
1: Vertreter der USA und des Irans haben sich nach Angaben von US-Präsident Trump am Rande der UN-Generaldebatte in New York getroffen. Das Gespräch habe 3 Stunden gedauert und sei sehr gut verlaufen, sagte Trump, ohne alle Teilnehmer zu nennen. Vor der UN-Vollversammlung hatte er den Krieg gegen den Iran verteidigt und zugleich einen Deal in Aussicht gestellt.
3: Will a deal be made with Iran?
4: Die Entscheidung ist, gibt es einen Deal, mit dem sie den Iran wieder aufbauen und ein besseres Land als je zuvor schaffen können? Oder muss ich den Iran vernichten? Muss ich sie in die Hölle schicken? Ohne Überlebenschance und ohne Hoffnung auf künftige Größen und Generationen. Aber ich glaube, wir werden einen Deal machen gleich nach den Zwischenwahlen hier.
1: Die Fronten im Iran-Krieg gelten weiter als verhärtet. Ein möglicher Deal scheint in weiter Ferne. Nach dem Fund von Drohnenteilen nahe dem Bundeswehrstandort im niedersächsischen Wunsdorf ist bei der weiteren Spurensuche verdächtiges Material entdeckt worden. Nach Informationen aus Sicherheitskreisen geht es um Spuren von Sprengstoff. Inwiefern die zu der Drohne gehören, wird noch untersucht. Früheren Angaben zufolge prüfen die Ermittler auch einen möglichen Zusammenhang mit dem Drohnenvorfall am Flughafen Leipzig. Nach dem gewaltsamen Tod eines 15-Jährigen in Marsberg im Hochsauerlandkreis haben sich 2 gesuchte Männer der Polizei gestellt. Gegen die 22 und 23 Jahre alten Beschuldigten liegen Haftbefehle wegen Totschlags und schwerer Körperverletzung vor. Sie sollen am Samstag auf den Jugendlichen und einen weiteren 18-Jährigen eingestochen haben. Der 15-Jährige starb noch am Tatort, der 18-Jährige wird in einem Krankenhaus behandelt.
0: Das Wetter.
5: Jetzt in der Nacht ist es bewölkt, örtlich kann es Nebel geben, Regen soll es aber keinen geben. Die Tiefstwerte liegen dabei bei 12 bis 7 Grad. Der Tag startet dann bewölkt, später wird es aber wieder freundlicher bei 18 bis 22 Grad.
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6: Zurzeit liegen uns keine Meldungen vor, wir wünschen allen unterwegs gute Fahrt.
5: Hallo zusammen, ich wünsche euch eine ganz schöne Nacht mit uns. Wir sind bei euch. Johanna Tänzer ist hier. Hi!
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0: frisst gerne Katzen. Was sagt ihr dann? Richtig. Es geht um Alf, natürlich. Hier der kleine zottelige Außerirdische mit der unverkennbaren Stimme. Alf ist einfach Kult. Und vor genau 40 Jahren gab es die erste Folge von Alf in den USA. Mein Kollege Niklas Lünebach mit einer Hommage an seine Lieblingsserie.
1: Es ist der 22. September 1986. Ein Raumschiff kracht in die Garage der Familie Tanner. An Bord?
2: Ein echter Außerirdischer.
3: Brian hat recht, es ist ein Alf.
1: Was folgt, sind 4 chaotische Jahre mit dem 90 cm großen, orange behaarten Außerirdischen. Seine Lieblingshobbys? Essen?
4: Es war wieder Zeit für meine halbmonatliche Fressorgie. Aber diesmal zählt sie nicht.
5: Sie zählt!
1: Und natürlich die Katze jagen.
6: Weißt du, wo Lucky ist? Ich war hinter ihm her. Mit einer Gabel.
1: Und ansonsten mischt Gordon Shumway, wie er mit bürgerlichem Namen auf seinem Planeten Melmark heißt, das Leben seiner Mitmenschen ordentlich auf.
4: Dr. Gordon Shumway. Ich weiß. Sie wiederholen sich.
1: Für die Schauspieler war Alf das große Karrierehoch. Nicht alle waren aber glücklich darüber. Max Wright, Familienvater Willi, sehnte sich eigentlich immer nach ernsthaften Rollen. Er stirbt 2019. Vor 2 Jahren folgt Benji Gregory, der kleine Brian Tanner. Er stirbt nach einem Hitzeschock im Auto, wird gerade mal 46 Jahre alt. Im Juni diesen Jahres stirbt auch die Familienmama Ann Skedeen. Nur das Teenie-Mädchen Lynn lebt noch. Andrea Elson, Schauspielerin aber lange nicht mehr, betreibt mittlerweile ein Yoga-Studio in Kalifornien. Und Alf? Der ist mittlerweile knapp 270 Jahre alt. Und wer weiß, vielleicht stellt er gerade das Leben einer anderen Familie auf den Kopf. Oder er düst durch den Kosmos mit seinem Kumpel Skip und seiner Jugendliebe Rhonda. So oder so, Dankeschön, Alf. Für 40 Jahre gute Unterhaltung.
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7: Ich werde dich nicht brauchen.
4: Ich bin trotzdem für dich da.
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1: Zurzeit liegen uns keine Meldungen vor. Wir wünschen allen unterwegs gute Fahrt.
2: Hey zusammen, eine schöne Nacht mit uns. Johanna Tänzer ist hier. Ey, und damit ich nicht die miese Botschaft immer überliefern muss, machen das jetzt Seed und CeeLo Green. Aufstehen!
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1: Ich bin Tine Klimach. Bei der UN-Generaldebatte gibt es in diesem Jahr mehrere Schwerpunkte. Heute geht es unter anderem um den Ukraine-Krieg. In New York wird der ukrainische Präsident Zelensky reden. Er hatte gestern am Rande der Generaldebatte das gewünschte Gespräch mit US-Präsident Trump erhalten.
2: In seiner Rede hatte Trump optimistisch prophezeit, dass der Ukraine-Krieg bald vorbei sein könnte. Man werde den Konflikt lösen und zwar schneller als alle denken, meinte Trump. Beim Treffen mit Trump am Rande der UN-Generaldebatte hat Zelensky erneut die Teilwaffenruhe im Energiebereich angesprochen und neue Waffenlieferungen, vor allem Patriot-Flugabwehrraketen. Auch Vertreter der USA und des Irans verhandelten am Rande des UN-Events viele Stunden lang. Die Gespräche seien gut gelaufen, sagte Trump. Aus den USA, Tina Eck.
1: Im Streit um Grönland haben die USA, Dänemark und die Arktisinsel ein Sicherheitsabkommen geschlossen. Die Vereinbarung wurde ebenfalls in New York unterzeichnet. Trump zufolge erhalten die USA weitreichende Befugnisse zur Verteidigung Grönlands und wollen dort zwei neue Militärbasen errichten. Regierungschef Nielsen erklärte, das Abkommen führe die bestehende Verteidigungsvereinbarung mit den USA fort. Haushalte in Deutschland müssen in diesem Jahr erneut mit höheren Heizkosten rechnen. Laut dem neuen Heizspiegel von CO2 Online dürften vor allem Heizöl und Holzpellets deutlich teurer werden. Beim Erdgas sieht die Organisation dagegen insgesamt eine leichte Entlastung.
3: Für eine 70 Quadratmeter Wohnung in einem Mehrfamilienhaus werden beim Heizöl 24% mehr erwartet, rund 1.275 Euro im Jahr. Bei Holzpellets sollen die Kosten um 17% auf 870 Euro steigen. Fernwärme wird laut Studie ebenfalls teurer, allerdings nur leicht, wie auch Wärmepumpen. Rund 90% der Haushalte hätten aber noch Sparpotenzial. Richtiges Heizen und Lüften oder weniger Warmwasserverbrauch könnten den Energieverbrauch um bis zu 10% senken, heißt es. David Riemer, Nachrichtenredaktion.
1: Ein Flugzeug von Eurowings hat am Düsseldorfer Flughafen kurz nach dem Start eine Sicherheitslandung hingelegt. Wie ein Sprecher von Eurowings auf Nachfrage mitteilte, wurde am Nachmittag kurz nach dem Start der Maschine in Richtung Italien eine leichte Rauchentwicklung festgestellt. Daraufhin sei der Flieger vorsorglich umgedreht. Er sei normal gelandet und werde derzeit noch technisch untersucht, hieß es.
4: Das Wetter.
5: Wir starten bewölkt und auch teils neblig in den Tag. Später lockert es aber auf und die Sonne kommt auch mal raus. Regen soll es aber heute keinen geben. Dazu haben wir Höchsttemperaturen von 18 bis 22 Grad.
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6: Zurzeit liegen uns keine Meldungen vor. Wir wünschen allen unterwegs gute Fahrt.
5: Hi zusammen, schönen frühen Mittwochmorgen wünsche ich euch. Johanna Tänzer ist hier und ich hatte die Giant Rooks zu Gast. Wir haben gequatscht über das neue dritte Studioalbum, das bald ansteht und rauskommt, und aber auch über eine ganz neue Single und die spielen wir euch gleich nochmal.
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0: Michael Jackson. Man in the Mirror, hallo, guten Morgen zusammen. Leute, die Giant Rooks sind mittlerweile international so krass erfolgreich. Sie kommen aber ja hier, OG, aus NRW, ne, aus Hamm. Und am 16. Oktober kommt ihr drittes Studioalbum raus. If Heaven Exists, This Might Be It. Und die Jungs waren bei mir zu Gast, also Fred und Finn waren das. Und weil es so schön war, kriegt ihr nochmal was daraus aus dem Interview. Ich habe mit den Jungs nämlich unter anderem über die neue Single gesprochen. Die heißt Slow Dance for a Minute. Und da geht's um diesen Wunsch, einen Moment für immer festhalten zu können, obwohl das ja eigentlich gar nicht geht. Ich habe sie aber gefragt, hey, gab es einen konkreten Moment oder ein Gefühl, aus dem dieser Song entstanden ist?
1: Ja, schon. Diverse. Ich würde sagen, der Song passt eigentlich sehr, sehr gut auch zu dem Albumtitel If Heaven Exists, This Might Be It. Ich finde, das ist eigentlich genau einer von diesen Momenten, den wir meinen mit dem Albumtitel. Und zwar leben wir irgendwie in sehr turbulenten Zeiten, die vielen Menschen, glaube ich, auch Angst machen und die irgendwie, ja, weiß ich nicht, irgendwie in den einen Tag liest man plötzlich in der Zeitung, irgendein KI-Unternehmer sagt, es gibt übrigens eine 10%ige Wahrscheinlichkeit, dass KI die Menschheit bis zum Ende des Jahrzehnts auslöschen wird.
0: Ja, cool, danke, ne?
1: Genau. Und inmitten all dieser Nachrichten und Sachen, die irgendwie gerade passieren, ist es aber, glaube ich, ganz wichtig, dass wir eben die Sachen, die uns zu Menschen machen und das, was quasi das Leben auch ausmacht, nicht vergessen. Und es ist, glaube ich, ganz wichtig, da auch quasi den Blick für zu schärfen und diese Momente auch als solche wahrzunehmen und nicht einfach so vorbeiziehen zu lassen. Und dieser Albumtitel ist im Prinzip dann so eine Erinnerung daran, eben ja bewusst zu leben und quasi die Augenblicke, die irgendwie nach wie vor wunderbar sind, auch als solche wahrnehmen zu können.
0: Ihr habt in den letzten, es sind jetzt fast 10 Jahre, glaube ich, ne, als Band, habt ihr ja sehr viele bewusste Momente gehabt, viele Bühnenmomente. Wenn ihr euch aus diesen letzten 10 Jahren Giant Rooks einen Moment raussuchen könntet und quasi für eine Minute die Zeit anhalten könntet, welcher wäre das?
2: Wow, das ist krass. Krasse Frage.
0: Deep, ne?
2: Ja, jetzt wird's deep. Also gut, man kann jetzt natürlich eh nicht alle aufzählen. Deswegen, der erste, der mir jetzt gerade wirklich so super spontan in den Sinn gekommen ist, ist tatsächlich ein Konzert, was wir in wo war das? Sao Paulo gespielt haben. Da waren wir Vorband von Louis Tomlinson, ex-One Direction-Mitglied. Und da waren wir Vorband und das war so total krass, weil so 50.000 Menschen in diesem Fußballstadion waren und irgendwie ja wirklich schon so viele Leute auch so unsere Lyrics konnten und so mitgesungen haben und das war irgendwie so voll der surreale Moment. Hast du noch einen?
1: Nicht so richtig. Ich merke auch irgendwie, wenn ich so an so, also versuche an mich so Momente zu erinnern, dann ist da immer so eine Nostalgie dabei, aber irgendwie in dem Augenblick hat man es vielleicht gar nicht so gecheckt. Das finde ich, löst bei mir manchmal so eine Traurigkeit aus, weil eben genau, wenn man diesen Moment erlebt hat, man vielleicht gar nicht so anwesend war oder es in dem Augenblick nicht so richtig gecheckt hat, was das eigentlich gerade für ein krasser Moment ist.
0: Wir machen das jetzt auch, beziehungsweise wir gönnen uns jetzt mal natürlich eure neue Single. Wir hören jetzt Slow Dance. Habt ihr Lust, die mal kurz selbst anzumoderieren?
2: Sehr gerne. Wir sind Fred und Finn von Giant Rooks und ihr hört unsere neue Single Slow Dance for a Minute. Viel Spaß.

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1: A57 Krefeld-Köln zwischen Krefeld-Oppum und Kreuz-Meerbusch. 1 Kilometer Stau, 8 Minuten Zeitverlust. Wir wünschen allen unterwegs gute Fahrt.
2: Hallo, guten Morgen zusammen. Johanna Tänzer ist hier. Leute, kennt ihr diese Zauberwürfel? Wisst ihr, diese, die man so dreht, ne, damit die Farben auch stimmen? Eine 6-Jährige aus China hat jetzt den Weltrekord gebrochen, das zu schaffen. Und sie hat einfach nur 4,27 Sekunden gebraucht, um das Ding richtig zu drehen. 4,27. Also Respekt an das Mädel. Ich warte halt immer noch darauf, dass ich das schaffe, ne?
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1: Ich bin Tine Klimach. Die CDU-CSU-Bundestagsfraktion tagte erstmals nach dem Wahldebakel. Ihr Vorsitzender Thorsten Frey stärkte Kanzler Merz den Rücken.
2: Der Bundeskanzler hat unsere Unterstützung und ja, ich bin davon überzeugt, dass wir gemeinsam mit der SPD die verabredeten Reformvorhaben auch tatsächlich zügig durchsetzen können.
1: Am Abend fanden sich außerdem mehrere Spitzenvertreter der Koalition in Berlin zu einem vertraulichen Treffen zusammen. Darunter sollen Kanzleramtsministerin Waken und Gesundheitsminister Lindemann von der CDU gewesen sein. Für die SPD nahmen Co-Chefin Bärbel Bass sowie Innenminister Dobrindt als Vertreter der CSU teil. Zum ersten Mal seit rund 3 Monaten haben sich Vertreter der USA und des Irans wieder getroffen. Das Gespräch am Rande der UN-Generalversammlung in New York sei sehr gut gelaufen und habe 3 Stunden gedauert, sagte US-Präsident Trump vor Reportern. Iranische Staatsmedien bestätigten das Treffen. Ob es konkrete Ergebnisse gab, blieb offen. Heute wird die Rede des iranischen Präsidenten Pezeshkian vor den Vereinten Nationen erwartet. Medikamente einfach in der Drogerie um die Ecke abholen. Diesen Service bietet die Online-Apotheke von DM zumindest für bestimmte Medikamente an. Das passt der Wettbewerbszentrale nicht. Sie hat geklagt und heute prüft das Landgericht Karlsruhe den Fall.
3: Seit knapp einem Jahr vertreibt die Drogeriemarktkette unter dem Namen DM Med rezeptfreie, apothekenpflichtige Medikamente. Darunter fallen etwa Schmerzmittel wie Ibuprofen oder Paracetamol. Die Wettbewerbszentrale sieht darin eine Vermischung von Drogerie- und Apothekenangebot und klagt deshalb dagegen. Das Gericht will nun prüfen, ob die Online-Apotheke hinreichend vom eigentlichen Angebot der Drogeriekette getrennt ist. Es ist gut möglich, dass das Verfahren durch weitere Instanzen geht. Mit einem Urteil ist heute eher nicht zu rechnen. Finn Wiens, Nachrichtenredaktion.
1: Nach dem gewaltsamen Tod eines 15-Jährigen in Marsberg im Hochsauerlandkreis haben sich 2 gesuchte Männer der Polizei gestellt. Gegen die 22 und 23 Jahre alten Beschuldigten liegen Haftbefehle wegen Totschlags und schwerer Körperverletzung vor. Sie sollen am Samstag auf den Jugendlichen und einen weiteren 18-Jährigen eingestochen haben. Der 15-Jährige starb noch am Tatort, der 18-Jährige wird in einem Krankenhaus behandelt.
4: Das Wetter.
5: Wir starten bewölkt und auch teils neblig in den Tag. Später lockert es aber auf und die Sonne kommt auch mal raus. Regen soll es aber heute keinen geben. Dazu haben wir Höchsttemperaturen von 18 bis 22 Grad.
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6: A57 Krefeld-Köln zwischen Krefeld-Oppum und Bovert. 1 Kilometer Stau, 8 Minuten Zeitverlust. Wir wünschen allen unterwegs gute Fahrt.
5: So, guten Morgen zusammen. Johanna Tänzer ist hier für euch. Ich wünsche euch einen guten Start in diesen Mittwoch und halte es so wie Miles Smith jetzt hier. Nice to meet you.
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0: Genau, get up, guten Morgen.
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0: Und das gucken wir mit Kevin Zimmer zusammen. Guten Morgen.
2: Guten Morgen.
0: Was steht denn heute an?
2: Es geht um einen Apothekenservice, den die Drogeriemarktkette DM anbietet. Bestimmte Medikamente kann man dann einfach in der Filiale abholen. Vorher muss man die online irgendwie ordern und bestellen. Die Wettbewerbszentrale hat gegen diesen Service geklagt und deswegen muss sich heute das Landgericht in Karlsruhe damit beschäftigen.
0: Okay, und ich habe ja so ein bisschen das Gefühl, dass ein Nations League-Spiel das erste Mal schon so seine Schatten vorauswirft.
2: Ja, ob das an dem Hype um den neuen Bundestrainer Jürgen Klopp liegt?
0: Man weiß es nicht.
2: Aber ja. Aber ich kann es mir vorstellen. Morgen spielen wir also gegen die Niederlande. Heute reisen die Spieler nach Amsterdam und Jürgen Klopp tritt am Abend auch nochmal vor die Presse. Es ist ja mal spannend, was er da sagt. Ich bin sehr gespannt, was er sagt.
0: Auf jeden Fall. Und die wichtigste Woche für die UN läuft noch, ne?
2: Ja, nachdem Donald Trump gestern die Generaldebatte in New York eröffnet hat, spricht heute der ukrainische Präsident Zelensky. Generell soll es heute dort natürlich um den Ukraine-Krieg gehen.
0: Und dann ganz wichtig, Kevin, hast du natürlich vergessen.
2: Was denn?
0: Ist der erste Herbsttag heute.
2: Ja, stimmt. Wie konnte ich das vergessen?
0: Wichtigste Frage. Hast du schon mit Gilmore Girls angefangen?
2: Nein, aber ich habe ein Kastanienmännchen gebastelt.
0: Oh, toll.
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0: Das Wetter.
1: Der Tag startet mit vielen Wolken und auch Nebel ist drin. Später lockert es aber auf und die Sonne kommt raus. Dazu bleibt es trocken bei 18 bis 22 Grad.
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2: Hier die aktuelle Verkehrslage. A1 Köln-Münster zwischen Schwerte und Unna. 1 Kilometer Stau. Weiterhin auf der A30 Osnabrück-Bad Oeynhausen zwischen Bad Oeynhausen-Ost und Kreuzbad Oeynhausen. 2 Kilometer stockender Verkehr. Und zusätzlich auf der A57 Krefeld-Köln zwischen Krefeld-Oppum und Bo-Werth. 1 Kilometer zähfließender Verkehr, 12 Minuten längere Fahrzeit. Wir wünschen allen unterwegs gute Fahrt.
1: Hallo, guten Morgen zusammen. Johanna Tänzer ist hier und ich finde, es ist eine gute Aufgabenverteilung hier im Radio zusammen mit NSYNC. Die Jungs singen jetzt hier Bye Bye Bye und ich sag euch Hello, Hello, Hello. Läuft bei uns.
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0: Da war der Arm mal wieder ganz schnell oben. Hanna hat es mal wieder geschafft. Ich gratuliere.
1: Ja, ich darf wieder.
0: Klassenpflegschaftsvorsitzende in der Klasse deines Sohnes.
1: Ja, der ist ja gerade in die Schule gekommen. Und ja, ihr wisst, wie es läuft bei den Elternabenden. Ne? Da konnte ich nie Nein sagen.
0: Hanna ist die, auf die alle dann hoffen.
1: Super.
0: Hier ist euer Radio Kiepenkerl-Morgenteam. Hanna Stork.
1: Und Ansgar Borgmann, der es übrigens auch schon mal inne hatte, ja. Ne? Das Amt des Klassenpflegschaftsvorsitzenden. So ist ja nicht.
0: Ich habe es 4 Jahre gemacht, bin es aber zum Glück, muss ich persönlich sagen, wieder losgeworden. 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

0: Morgen zusammen.
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2: Jedoch Europa ist Wessel.
3: Give Europe a soul.
4: Europa eine Seele geben.
5: Dieser Satz, Europa eine Seele geben, er stammt von Jacques Delors, einem ehemaligen EU-Kommissionspräsidenten. Und es ist auch der Gedanke von Soziomovens, das jugendsoziale Netzwerk bringt Jugendliche aus Mittel- und Osteuropa zusammen.
6: Das Herzstück unserer Arbeit ist das Stichwort geben. Es geht um Solidarität, es geht darum, andere Menschen zu unterstützen und gemeinsam an einer besseren Welt zu arbeiten.
5: Sagt Claudia Schwarz. Sie ist Vorstandsvorsitzende der gleichnamigen Stiftung. Und ganz praktisch sieht das so aus, die jungen Menschen treffen sich zu Projektwochen, stellen sich vor Ort einer sozialen Frage und kommen dadurch mit Menschen am Rand der Gesellschaft in Berührung. Mit Obdachlosen, Geflüchteten oder Menschen mit einer Beeinträchtigung.
6: Begegnen diesen Menschen, interagieren mit ihnen, helfen ihnen. Und am Ende der Woche entscheiden sich viele dazu, sich ehrenamtlich zu engagieren und sich weiterhin um die Belange und Nöte der Menschen in ihrer Stadt, in ihrem Dorf zu kümmern.
5: Gegründet wurde Soziomovens an der Kommende in Dortmund, dem Sozialinstitut des Erzbistums Paderborn. Und in gut einer Woche, am 1. Oktober, erhält diese kirchliche Initiative den Internationalen Preis des Westfälischen Friedens in der Kategorie Jugend für ihr Engagement an einem gerechten und solidarischen Europa.
7: Wenn wir zusammenarbeiten, dann können wir diesen Kontinent und auch die Welt besser machen.
3: Give Europe a soul.
5: Mehr auf augenblickmalonline.de. Stefan Klinkhammer von der Katholischen Kirche für Augenblick mal.
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1: Mit Malte Albrecht, schönen guten Morgen. Spätestens zum 1. Januar will die Bundesregierung einen Spritpreisdeckel einführen. Das ist viel zu spät, meint Verdi-Chef Wernicke. Er sagte dem RND, bis die staatlich mitbestimmten Höchstpreise kommen, würden sich die Mineralölkonzerne weiter dumm und dusselig verdienen. Auch vom erneuten Tankrabatt hält Wernicke nichts. Stattdessen sollten Gering- und Mittelverdiener gezielt unterstützt werden. Kritik kommt auch vom ADAC. Der Automobilclub fordert, die 12-Uhr-Regel an Tankstellen abzuschaffen. Sie habe die Spritpreise bisher nicht wirklich gesenkt, heißt es. Weitere Infos dazu hat Lea Matschulat.
2: Die 12-Uhr-Regel habe dazu geführt, dass sich der Preis für den Liter Benzin oder Diesel pro Tag viel deutlicher ändere als vorher. Und das nicht zum Vorteil der Autofahrer, findet der ADAC. Wer mittags nach 12 Uhr tanken müsse, der habe erhebliche Zusatzkosten. Auch das Leibniz-Zentrum für europäische Wirtschaftsforschung hatte schon festgestellt, die 12-Uhr-Regel führt zu höheren Durchschnittspreisen. Den Tankrabatt wiederum, den hält der ADAC für richtig.
1: Und jetzt weitere wichtige Nachrichten im Überblick. Zum ersten Mal seit rund 3 Monaten haben sich Vertreter der USA und des Irans wieder getroffen. Das Gespräch am Rande der UN-Generalversammlung in New York sei sehr gut gelaufen und habe 3 Stunden gedauert, sagte US-Präsident Trump. Iranische Staatsmedien bestätigten das Treffen. Ob es konkrete Ergebnisse gab, blieb offen. In Düsseldorf ist eine Eurowings-Maschine kurz nach dem Start wieder gelandet. Die Besatzung habe eine leichte Rauchentwicklung festgestellt, sagte ein Sprecher der Airline. Daraufhin sei der Pilot vorsorglich umgekehrt. Der Flieger sollte 144 Passagiere nach Brindisi in Italien bringen. In Hamburg beginnt heute der Extremwetterkongress. Forschende und Meteorologen wollen dabei über die Auswirkungen des Klimawandels sprechen und wie man sich besser gegen Hitzewellen, Starkregen oder Überschwemmungen wappnen kann. Für Kinder und Jugendliche wird das Fahren mit Bus und Bahn in NRW einfacher. Wer allein unterwegs ist, kann jetzt auch den günstigen Easy-Tarif nutzen. Das teilte ein Sprecher der Verkehrsverbünde mit. Das Prinzip ist einfach. In einer App werden Start und Ziel eingegeben. Den Fahrpreis berechnet die App dann automatisch. Bisher mussten unter 18-Jährige oft ein teures Einzelticket kaufen. Jetzt können sie aber auch ein eigenes Nutzerkonto für den Easy-Tarif anlegen. Allerdings geht das noch nicht überall. Bisher ist zum Beispiel nur der Verkehrsverbund Rhein-Sieg dabei. Weitere Anbieter wie VRR oder Westfalen-Tarif sollen erst in den nächsten Monaten folgen. Und das waren die Nachrichten mit Malte Albrecht.
3: Dankeschön, Malte. Es ist gleich 3:03 am Mittwoch. Wir gucken mit Hanna Storck aus dem Morgenteam aufs Radio Kiepenkerl-Wetter für den Kreis Coesfeld und können fast sagen, wie sich die Bilder doch gleichen.
4: Ja, das stimmt. Wobei heute Morgen ist es stellenweise noch ein bisschen neblig.
3: Ja.
4: Aber ansonsten gibt es heute einige Wolken, aber die Sonne ist gut mit dabei, bleibt auch den ganzen Tag über trocken und es wird vor allem sehr mild, 20 Grad. Dafür ist es heute Morgen umso frischer, 7 Grad aktuell.
3: Oi.
4: In Rohrup und Olfen. Der Wettertrend sieht dann wirklich genauso aus. Also Sonne und Wolken im Mix. Es bleibt trocken und wird noch ein bisschen milder.
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4: Hallo liebe Autofahrer. Sieht gut aus auf den Autobahnen. Hallo Bahnfahrer. Auf den Strecken Münster-Ascheberg-Dortmund und Enschede-Lüdinghausen-Dortmund sind Züge teilweise verspätet. Der Grund: Reparaturarbeiten an der Strecke zwischen Kirchderne und Dortmund. Wenn ihr noch was seht, Staus, Blitzer, Störung, gerne melden 0800 20 20 620 oder ihr schickt uns eine WhatsApp.
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3: Schon mal um 3:03 so eine kleine Vorwarnung, das könnte ein sehr philosophischer Mittwoch werden. Wir möchten nämlich von euch wissen, was ist euer Lebensmotto? Jutta Kröger aus Coesfeld schreibt uns per WhatsApp, einfach mal machen.
4: Ah, finde ich gut. Tobias Pütz schreibt via WhatsApp, tote Fische schwimmen mit dem Strom, lebendige dagegen an.
3: Auch schön, wer nicht will, findet Gründe, wer will, findet Lösungen, schreibt Matthias Alte-Bockwinkel aus Dülmen.
4: Und Markus Holtermann aus Detmerade schickt eine Sprachnachricht mit seinem Lebensmotto.
5: Lebe dein Leben beständig. Denk dran, du bist länger tot als lebendig.
3: Welches Lebensmotto ja, habt ihr? Wir sind ganz neugierig, freuen uns sehr, wenn ihr euer Lebensmotto mit uns teilt. Gerne bei Facebook posten oder schickt gerne Sprachnachricht über die App und das Web. Klickt radiokiepenkerl.de. Lebensmotto um die frühe Uhrzeit könnte auch sein. Erstmal unfallfrei in den Mittwoch. Wir sind bei euch. Hier ist euer Radio Kiepenkerl Morgenteam mit Hanna Storck
4: und Azka Borgmann. Dann kommt mal gut rein. Guten Morgen.

0: Einen schönen guten Morgen am Mittwoch. Es ist 7:07. Hier ist Radio Kiepenkerl. Ja, heute, 23. September, kalendarischer Herbstanfang. Es geht los und kaum ist er da, merkt ihr schon, immer mehr Menschen um euch herum, die prusten und schnupfen und husten und schniefen. Und Ärzte im Kreis, die wissen, mit dem Herbst startet die Erkältungs- und Grippesaison.
1: Um vorzubeugen, richtig flach zu liegen, hilft Impfen. So, Hausärzte im Kreis Coesfeld und der Region sind schon voller Taten dran. Da liegen die Spritzen sozusagen schon bereit. Mitte Oktober, so ab dem 12. Oktober, veranstaltet der Hausärzteverband Westfalen-Lippe deshalb die erste Impfwoche.
0: Und da sind manche Hausarztpraxen wirklich wunderbar kreativ unterwegs. Es gibt beispielsweise ein Afterwork-Impfen, Early-Bird-Termine, also der frühe Vogel des Grüßen, den Pausenpeaks zur Mittagszeit oder auch Impfberatungen während der klassischen Sprechzeiten.
1: Ich stelle mir gerade vor, dass ihr euch demnächst mit einer Freundin verabredet. Lass uns heute mal zum Pausenpeaks treffen.
0: Ja.
1: Patienten können ihren Impfstatus dabei prüfen und auffrischen lassen und einfach in der eigenen Praxis mal nachfragen und einen Termin vereinbaren.
0: Mit dem neuen Format der Impfwoche wollen Hausärzte dafür sorgen, dass Menschen sich den Schutz durch Impfung noch bewusster machen. Gehört habt ihr es bei Radio Kiepenkerl, 9:06.

0: Euer Start in den Mittwoch im Kreis Coesfeld mit eurem Radio Kiepenkerl Morgenteam, Hanna Storck
1: und Ansgar Borgmann. Guten Morgen. Ja, zugegeben, es fällt manchmal schwer, vor allem wenn es eilig ist, ja, aber besser safe than sorry als sicher, also Sicherheit geht immer vor. Das wollte ich eigentlich sagen. Besser zu, ja, einfach sicher unterwegs sein, also heute Morgen fehlen mir ein bisschen die Worte, Entschuldigung. Also besser als später für immer zu bereuen. Es geht ums Autofahren und da helfen wir.
0: Genau, mit Radio Kiepenkerl sicher unterwegs. 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
1: Pascal Strangfeld aus Nottuln, du hast schon mehrere Schilder von uns bekommen. Erstmal guten Morgen.
0: Morgen.
2: Ja, hallo.
0: Eins deiner Schilder hast du ja gepimpt, hast einen Aufsteller daraus gemacht und uns ein Foto geschickt. Was genau hast du da gemacht?
2: Wir haben vor Jahren schon mal zwei Schilder bekommen von euch und eins davon ist kaputt gegangen.
0: Ja.
2: Das habe ich jetzt ausgetauscht, weil wir Gott sei Dank zwei neue bekommen haben. Und da habe ich gedacht, was mache ich mit dem anderen? Wegtun oder verschenken wollte ich es nicht, weil sind da doch wohl schön anzugucken. Mhm. Und wir können es auch im Hof gebrauchen. Und dann habe ich mir gedacht, dann mache ich hinten einen Ständer dran. Dann kann man das aufstellen, wenn die Kinder haben es im Dunkeln spielen. Und ja, wenn es dann dunkel ist, muss es dann ja auch beleuchtet sein.
1: Ja, super Idee, ein beleuchtetes Schild. Und dann mit Lichterkette oder wie hast du das gemacht?
2: Ja, alte Lichterkette war noch da, mit Solarpaneele. Oh, und dann habe ich mir mal ein bisschen was einfallen lassen und einfach mal ausprobiert.
1: Ja, richtig gut geworden. Ein Vorsicht-Kinderschild als Aufsteller mit Beleuchtung. Dankeschön, Pascal.
0: Und für euch gibt es auch noch jede Menge Schilder bei uns zum Abholen. 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Alle Abholstellen und Infos gibt's zum Nachlesen für euch in der App und der Web. Klickt radiokiepenkerl.de. Es ist 17 Minuten nach 6. Einen schönen guten Morgen.

0: 6.22 Uhr. Schönen Start in diesen Mittwoch am 23. September. Es ist Herbst. Zumindest ist heute kalendarischer Herbstanfang.
1: Da ist er also. Was wünscht ihr euch vom Herbst?
2: Vom Herbst würde ich mir ein bisschen Ruhe wünschen. Ja, schon auch so ein bisschen regnerische Tage, die habe ich schon auch ein bisschen vermisst.
3: Ja, hallo Herbst. Ich freue mich tatsächlich ein bisschen, dass das Semester wieder startet. Es passiert sehr viel und das freut mich sehr und ich freue mich sehr auf den Oktober, ja.
4: Das ist ja nicht ganz so regnerisch.
1: Hanna, was macht der Herbst denn heute zum Auftakt? Kommt er direkt sehr herbstlich um die Ecke?
0: Ach ja, heute Morgen auf jeden Fall. Stellenweise ist es nämlich noch neblig. Ansonsten hat er heute im Angebot einen Mix aus Sonne und Wolken. Bleibt trocken bis zu 20 Grad, also fast schon spätsommerlich noch. Und aktuell sind es 7 Grad, also schön frisch der Herbst.
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0: gut und entspannt in den Mittwoch mit uns. Hier ist Radio Kiepenkerl. Andrea Brandt hat die Nachrichten um jetzt 6:30 mit allem Wichtigen aus NRW, Deutschland und der Welt.
1: Schönen guten Morgen. Die Spritpreise sorgen weiter für Diskussionen. Jetzt fordert der Verkehrsclub ADAC, die 12-Uhr-Regel an Tankstellen wieder abzuschaffen. Sie habe zwar die Zahl der täglichen Preissprünge reduziert, doch die Spritpreise seien dadurch insgesamt nicht gesunken. Medikamente einfach in der Drogerie um die Ecke abholen. Diesen Service bietet die Online-Apotheke von DM, zumindest für bestimmte Medikamente, an. Die Wettbewerbszentrale klagt dagegen. Heute prüft das Landgericht Karlsruhe den Fall.
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1: Radfahrer sollen durch weniger Poller und Umlaufsperren sicherer unterwegs sein. Städte und Gemeinden im Kreis Coesfeld setzen diese Vorgabe des Landes nach und nach um und entfernen sie. In Nordholm sorgt das für Diskussionen. Sandra Rosa aus der Radio Kiepenkerl Nachrichtenredaktion. Im Mobilitätsausschuss beraten die Politiker heute über einen Antrag, einen schon abgebauten Poller wieder aufzubauen.
3: Die Gemeinde spricht von einem Für und Wider. Durch das Abbauen von Pollern und Umlaufsperren verschwinden zwar auf der einen Seite Gefahren für Radfahrer, gleichzeitig entstehen aber andere neue Gefahren, weil plötzlich beispielsweise anders als vorher auch Autos durchfahren können. Erstmal müsse sich die Gemeinde aber an den Landeserlass halten. Sie hat daher schon 3/4 aller Poller und Umlaufsperren im gesamten Gemeindegebiet entfernt. Im konkreten Antrag jetzt müsse die Straßenverkehrsbehörde des Kreises als anordnende Behörde entscheiden, sagt die Gemeinde.
1: Danke dir, Sandra. Dülmen und Coesfeld haben vor allem im Innenstadtbereich Poller abgebaut, weniger in Wohngebieten, weil hier im Vordergrund stehe, den Durchgangsverkehr für mehr Sicherheit rauszuhalten. Im 5. Anlauf soll es endlich klappen, eine neue stellvertretende Schulleitung für die Dietrich-Bonhoeffer-Grundschule in Senden zu finden. Die zuständige Bezirksregierung hat die Stelle erneut ausgeschrieben. Bis Mitte Oktober läuft die Frist. Bei den vergangenen 4 Versuchen gingen keine Bewerbungen ein. Die Stelle ist weiter kommissarisch besetzt. Lehrerverbände im Kreis Coesfeld sagen, leitende Positionen zu besetzen sei oft schwierig, weil die Bedingungen nicht stimmen. Sie fordern eine bessere Bezahlung und mehr Leitungszeit, um solche Stellen attraktiver zu machen. Radio Kiepenkerl-Hörer Dennis aus Hiddingsel muss täglich einen riesigen Umweg fahren, um zur Arbeit in Hausdülmen zu kommen, denn Koppelweg und Gausepatt sind wegen Bauarbeiten gesperrt. Wie lange noch, fragt er jetzt über WhatsApp. Auf unsere Nachfrage kommt die gute Nachricht von der Stadt. Ende der Woche verschwindet die Baustelle. Dann sind die Leitungsarbeiten für das neue Gewerbegebiet in dem Bereich abgeschlossen. Borussia Darup setzt sich etwas von der Abstiegszone in der Fußball-Bezirksliga ab. Darup siegt beim VfL Billerbeck mit 4:2. Billerbeck belegt einen Abstiegsplatz. Und die DJK Dülmen gewinnt das Nachbarschaftsduell gegen Adler Buldern mit 3:1. Buldern bewegt sich in der unteren Tabellenhälfte, während Dülmen ganz oben steht. 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
0: Danke, Andrea. Wir schauen aufs Radio Kiepenkerl. Wetter für den Kreis Coesfeld, das gibt's in dieser Woche von Hanna Stork aus dem Morgenteam. Kalendarischer Herbstanfang heute, aber eher noch spätsommerlich, ne, das Programm.
4: Ja, temperaturtechnisch auf jeden Fall. 20 Grad sind heute drin. Aktuell aber noch recht frisch. 8 Grad in Ascheberg und Osterweg. Dazu stellenweise noch neblig. Der löst sich aber im Verlauf des Morgens dann auf und bringt viel Sonne stattdessen mit. Ein paar Wolken sind auch dabei, bleibt aber trocken. Der Wettertrend geht so spätsommerlich mild weiter. Morgen auch ganz viel Sonne mit dabei.
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4: Das läuft doch auch auf den Straßen zum Herbstanfang. Alles frei. Hallo Bahnfahrer, ihr braucht Geduld. Auf den Strecken Münster-Ascheberg-Dortmund und Enschede-Lüdinghausen-Dortmund. Hier sind Züge teilweise verspätet wegen Reparaturarbeiten an der Strecke zwischen Kirchderne und Dortmund. Wenn ihr was seht, Staus, Blitzer oder Störung, gerne durchklingeln. 0800 20 20 620 ist kostenfrei, genauso wie eine WhatsApp ins Studio.
0: Schönen Mittwoch wünscht euer Radio Kiepenkerl-Morgenteam. Hanna Stork
4: und Ansgar Borgmann. Guten Morgen.

0: Richtung 20 vor 7 sind wir unterwegs an diesem Mittwoch. Hier ist Radio Kiepenkerl. Guten Morgen.
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0: Kurzer Uhrenvergleich, 6.43 Uhr ist es. Guten Morgen, hier ist euer Radio Kiepenkerl-Morgen-Team, Ansgar Borgmann.
1: Und Hanna Stork, schönen Mittwoch. Viele Unternehmen im Kreis Coesfeld suchen händeringend nach Nachwuchs. Und auf der anderen Seite sind sich viele Jugendliche noch unschlüssig, was aus ihnen denn mal werden soll. Da helfen Ausbildungsmessen, so wie heute in Lüdinghausen im Richard von Weizsäcker Berufskolleg.
0: Riem hat schon bestimmte Vorstellungen. Sie möchte gerne am Flughafen arbeiten, beispielsweise beim Check-in. Riem, dann ist doch eigentlich für dich alles klar, oder?
2: Also ich habe zwar schon einen Beruf, den ich gerne ausüben möchte, aber durch die Messe möchte ich mir nochmal 100% sicher sein, dass ich das auch wirklich machen will. Mhm. Und deswegen erhoffe ich mir, dass die Messe mir da weiterhilft.
1: Juliane, du hast auch schon konkretere Vorstellungen?
3: Ja, also ich habe auch schon so einen Traumjob, den ich machen würde. Ich würde gerne zur Bundeswehr gehen. Ich habe auch schon mit denen auf solchen Messen gesprochen, aber ich würde mir nochmal erhoffen, dass ich vielleicht in der Messe, auch wenn die Bundeswehr jetzt nicht dabei ist, dass ich mir noch so ein paar Einblicke schaffe und vielleicht überzeugt mich ja jetzt irgendwas. Das ist auf jeden Fall immer ein gutes Ding für Schüler, weil die meisten wissen ja noch nicht, was sie machen wollen nach der Schule.
0: Moritz, der macht gerade sein Fachabi in Wirtschaft und Verwaltung am Richard von Weizsäcker Berufskolleg. Moritz, wie sieht's bei dir aus?
4: Ich habe jetzt zum Beispiel noch keinen Plan, was ich nach meiner Laufbahn in der Schule jetzt hier mache. Deshalb erhoffe ich mir, dass ich eventuell was finde, was ich nach der Schulzeit machen kann. Zum Beispiel ein Praktikum dort oder eine Ausbildung. Ich hoffe einfach, dass ich ein paar Berufe besser kennenlerne.
1: Viel Auswahl zum Reinschnuppern gibt's auf jeden Fall. Über 60 Aussteller sind dabei, unter anderem die Stadtwerke Dülmen, die Kreispolizei, Steuerberater, eine Krankenkasse und das Bistum. Informiert über Freiwilligendienste. Und ganz wichtig, die Messe ist für alle Jugendlichen im Kreis, die vor einer Ausbildung stehen. Los geht's um 14.30 Uhr im Richard von Weizsäcker Berufskolleg in Lüdinghausen. Hier ist Radio Kiepenkerl.

0: Der Woche verschwindet die Baustelle. Bis dahin hätten die Stadtwerke die Leitungsarbeiten für ein neues Gewerbegebiet abgeschlossen.
1: Außerdem beschäftigt uns das Urteil für einen notorischen Fahrraddieb in Münster.
0: Der Mann hat immer wieder wertvolle Fahrräder und Akkus von E-Bikes und E-Scootern gestohlen. Das Amtsgericht in Münster hat ihn jetzt für über 50 Taten verurteilt. Die Strafe? 2 Jahre Haft auf Bewährung. Außerdem soll der Mann eine Psychotherapie machen. Aufgeflogen war er, weil er einen Großteil seiner Beute sehr zum Ärger seiner Nachbarn auf seinem Grundstück stapelte.
1: Andrea, danke für den Moment. Gleich um 7 gibt es die Radio Kiepenkerl Nachrichten und darin alles Wichtige aus NRW, Deutschland und der Welt. Wir gucken aufs Wetter heute am kalendarischen Herbstanfang. Im Moment ist frisch mit Werten um 8 Grad in Lette und in Kapelle, geht später noch rauf. Auf bis zu 20 Grad gibt es ein paar harmlose Wolken, es bleibt auf jeden Fall trocken. Sonne ist ganz gut mit dabei an diesem Mittwoch. Gleich 7:10, hier ist Radio Kiepenkerl. Guten Morgen.

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0: Und weiter geht's.

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1: Mit Malte Heilbricht, guten Morgen. Seit April gibt es in Deutschland die 12-Uhr-Regel. Seitdem dürfen Tankstellen ihre Preise nur noch einmal am Tag erhöhen, eben um 12 Uhr. Preise senken können sie jederzeit. Das hat seine Wirkung aber verfehlt, sagt jetzt der ADAC. Die Maßnahme habe die Spritpreise nicht wirklich gesenkt. Stattdessen habe sie ab der Mittagszeit zu erheblichen Zusatzkosten geführt, die sich in keiner Weise rechtfertigen ließen. Auch das Leibniz-Zentrum für europäische Wirtschaftsforschung hatte schon bestätigt, dass die Regelung die Durchschnittspreise eher nach oben treibt. Der ADAC fordert deshalb, die 12-Uhr-Regel abzuschaffen. Den erneuten Tankrabatt hält der Automobilclub wiederum für richtig. Die hohen Spritpreise sind auch in den USA ein großes Thema. Die Regierung prüft jetzt einen Exportstopp für Diesel. Präsident Trump sagte, die USA produzierten viel Diesel. Ein Exportstopp könnte einen kleinen Effekt auf die Spritpreise im Land haben. Uli Reitinger berichtet.
2: Das Problem ist hausgemacht. Vor allem der von Trump angezettelte Iran-Krieg hat die Spritpreise in neue Sphären katapultiert. Benzin kostet in den USA fast 50% mehr als vor dem Krieg. Die Menschen werden unruhig, beschweren sich und setzen Trump ordentlich unter Druck. Sollten die USA die Diesellieferungen wirklich vollständig oder teilweise einstellen, dürften die Preise bei uns in Europa noch stärker steigen als ohnehin schon. Denn die USA sind ein wichtiger Diesellieferant für Europa.
1: Und nun weitere Nachrichten im Überblick. Die angekündigten Reformen werden wie geplant umgesetzt. Das hat Kanzleramtschefin Waken am Abend bei einer Veranstaltung der Wirtschaftsverbände in Berlin gesagt. Es gebe auch nichts neu zu justieren. Waken forderte die schwarz-rote Koalition außerdem zu mehr Tempo auf. Der Reformkurs müsse den Menschen auch besser erklärt werden. Bei der UN-Generaldebatte in New York geht es heute unter anderem um den Ukraine-Krieg. Der ukrainische Präsident Zelensky wird eine Rede halten. Er hatte gestern am Rande der UN-Vollversammlung schon mit US-Präsident Trump gesprochen. Dabei ging es Zelensky vor allem um eine mögliche Teilwaffenruhe im Energiebereich und um weitere Waffenlieferungen. Mit Karte zahlen, das kommt in Deutschland deutlich seltener vor als in anderen Ländern. Im internationalen Vergleich holen wir aber auf. Das zeigt eine Analyse der Boston Consulting Group. Im vergangenen Jahr gab es demnach bei uns im Schnitt rund 300 digitale Zahlungen pro Kopf. Gemeint sind Bezahlungen zum Beispiel per Karte, Smartphone oder Smartwatch. Damit liegt Deutschland unter dem EU-Durchschnitt von rund 400 digitalen Zahlungen pro Kopf. Aber wir haben um 10% zugelegt. Am häufigsten greifen die Skandinavier zur Karte beim Bezahlen. Hier waren es etwa 700 Zahlungen pro Kopf im vergangenen Jahr. Und das waren die Nachrichten mit Malte Heilbricht.
3: Dankeschön, Malte. 3:07. Hanna Stork aus dem Morgenteam hat das Radio Kiepenkerl Wetter für den Kreis Coesfeld. Und Sonne, mit der klappt's ganz gut heute im Laufe des Tages, oder?
4: Ja, definitiv. Sind zwar auch ein paar Wolken mit dabei, aber die Sonne ist ganz vorne mit dabei. Trocken bleibt es auch und es wird schön mild. 20 Grad sind drin. Im Moment ist aber noch ein bisschen frisch. 8 Grad aktuell in Seppenrade, Goxel 7 Grad und dazu ist es stellenweise auch noch neblig. Der Wettertrend geht genauso schön weiter. Also Wolken, aber ganz viel Sonne, trocken und weiterhin mild.
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4: Hallo Autofahrer auf der A43 Dürm Richtung Münster. Zwischen dem Kreuz Münster Süd und der Umgehungsstraße, da staut es sich wie immer. Ein bisschen, also mehr Zeit einplanen bitte. Und hallo Bahnfahrer, auch bitte mehr Zeit einplanen auf den Strecken Münster-Ascheberg-Dortmund und Enschede-Lüdinghausen-Dortmund. Hier sind Züge teilweise verspätet wegen Reparaturarbeiten. Die neuesten Blitzer nur auf Radio Kiepenkerl. Der Blitzer des Tages steht in Nordkirchen auf der L671. Das ist die Landstraße zwischen Kapelle und Nordkirchen. Kommt gut an und wenn ihr was seht, Staus, Blitzer, Störungen, dann freuen wir uns über einen Anruf 0800 20 20 620 oder ihr schickt eine WhatsApp.
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3: Ja, 20 Grad in der Spitze heute und Sonne, das an diesem 23. September, an dem kalendarischer Herbstanfang ist.
4: Ja, was sagt ihr dem Herbst zum Start?
5: Ich finde es schön, dass du endlich da bist. Ich freue mich über die schönen Farben und das kühlere Wetter.
6: Ich mag kühles Wetter viel lieber.
7: Ja, dass es auch nicht so regnerisch wird, hoffentlich. Und dass er ja gnädig ist. Wir fangen bald jetzt an zu studieren. Und dass er coole Leute mit sich bringt.
3: Coole Leute, da ist er doch genau richtig hier bei uns im Kreis Coesfeld. Mensch, ja. Das passt. Wir starten gemeinsam in den Herbst und in diesen Mittwoch um 4:07. Euer Radio Kiepenkerl Morgenteam ist hier. Hanna Stork
4: und Ansgar Borgmann. Guten Morgen.

0: Schönen Mittwoch im Kreis Coesfeld, 8 nach 7, hier ist Radio Kiepenkerl.
1: Guten Morgen. Ganz besonders liebe Grüße gehen heute Morgen raus in den Bus der Linie 6263 in Havixbeck an Busfahrer Thomas. Wir möchten heute ja gern von euch wissen, wie euer Lebensmotto lautet. Thomas ist Busfahrer in Havixbeck und Thomas, welches Lebensmotto hast du?
2: Mein Lebensmotto lautet, mir ist völlig egal, welche Hautfarbe du hast. Du kannst schwarz sein, weiß sein, sogar lila gestreift. Mir ist völlig egal, welcher Religion du angehörst. Du kannst Christ sein, Moslem, Buddhist sein. Ist mir völlig egal. Es ist mir völlig egal, welche Sexualität du hast. Du kannst hetero sein, schwul sein, lesbisch, trans. Ich halte es nach dem Motto, bist du lieb zu mir? Bin ich lieb zu dir.
1: Oh. Ja, schön. Ich habe ein bisschen Gänsehaut, ja. Aber Thomas, danke für dieses Lebensmotto. Das ist gerade heute umso wichtiger denn je. Also mega.
0: Stichwort Gänsehaut. Pass auf, Christian Brennig schreibt ein sehr schönes Lebensmotto bei Facebook. Keiner von uns kommt lebend hier raus. Also hört auf, euch wie ein Andenken zu behandeln. Esst leckeres Essen, spaziert in der Sonne, springt ins Meer, sagt die Wahrheit und tragt euer Herz auf der Zunge. Seid albern, seid freundlich, seid komisch. Für nichts anderes ist Zeit. Zitat Ende. Das ist das Lebensmotto von Christian. Ist übrigens ein Zitat, wenn ich nicht irre, von Oscar-Preisträger Anthony Hopkins, unter anderem ja bekannt aus Das Schweigen der Lämmer. Toller Schauspieler. Tolles Lebensmotto.
1: Auf jeden Fall. Für kurz könnten wir es auch so zusammenfassen wie das Lebensmotto von Nicolas Bücker aus Dülm. Der schreibt per WhatsApp, lebe dein Leben, egal was kommt.
0: Jo. Wie sieht euer Lebensmotto aus? Teilt es gern mit uns und mit dem Kreis Coesfeld. Wir freuen uns über Sprachnachrichten, über die App und das Web. Direkt zu uns ins Studio oder eine Mail. Klickt radiokiepenkerl.de.

0: in diesem Mittwoch. 16 nach 7 haben wir es. Hier ist euer Radio Kiepenkerl-Morgenteam. Ansgar Borgmann.
1: Und Hanna Storck, guten Morgen. Da freuen sich viele von euch schon die ganze Woche drauf auf eine neue Folge von Mama, mach mal. Und heute ist Mama, mach mal Mittwoch. Es gibt eine neue Folge, in der Hanna als Mutter von drei Kindern immer wieder ehrlich und turbulente Geschichten aus ihrem Familienalltag erzählt. Heute geht's um Elternabende, die laufen ja aktuell an ganz vielen Schulen und in ganz vielen Kitas im Kreis und irgendwie laufen sie auch wie immer.
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0: Mein Sohn ist frisch eingeschult und wir hatten den ersten Elternabend oder wie es so schön heißt. Klassenpflegschaftssitzung. Tagesordnungspunkt: Wahl eines Klassenpflegschaftsvorsitzenden. Da sagt ein Vater neben mir: Ah, das ist der Moment, in dem alle angestrengt woanders hingucken. Hauptsache kein Blickkontakt. Die Lehrerin fragt: Wer könnte sich das denn vorstellen? Betretenes Schweigen. Und dann habe ich irgendwie dieses Gen in mir, das diese Stille nicht erträgt. Zack, geht mein Arm hoch. Um mich herum erleichtertes Aufatmen. Dann geht's um die Stellvertreterstelle. Und ich stups besagten Vater neben mir an und sag so: Ich kenne dich zwar nicht, aber was ist denn mit dir? Und er so: Meine Frau hat mir einen Auftrag gegeben. Lass dir bloß kein Amt andrehen. Und ihr wisst ja, happy wife, happy life. Die Lehrerin so: Also wir bleiben hier so lange sitzen, bis wir das geklärt haben. Und dann erbarmt sich doch noch eine andere Mutter, die ich schon aus der Kita kenne. Danke. Aber ich frage mich, was ist denn eigentlich so schlimm an diesem Posten? Ja, Weihnachtsgeschenk organisieren, abstimmen, wer was mitbringt bei Klassentreffen, Infos weiterleiten, eine Schulpflegschaftssitzung pro Jahr, hält sich normalerweise in Grenzen, wenn die Eltern nicht wären. Aber ich finde, wir können unseren Kindern doch vorleben, dass es wichtig ist, Verantwortung zu übernehmen, sich freiwillig zu engagieren. Gut, ich erinnere mich an die Klasse meiner Tochter. Da sprach mich eine Mutter direkt in der Woche nach der Wahl an: Die Charlina Jacqueline bricht immer die Wachsmaler meines Sohnes durch. Und ich dachte nur: Kinder, irgendwas ist immer.
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0: Guten Morgen, hier ist Radio Kiepenkerl. 7.22 Uhr haben wir's.
1: Es geht ins Kabarett heute Abend, und zwar in Herbern mit Jens Neutag. Geht ja gerade bei uns ums Thema Lebensmotto. Sein Lebensmotto: Gegensätze ziehen sich aus.
2: Ansonsten ändert sich die Welt einfach ganz schnell. Selbst bei der CDU hat man plötzlich festgestellt, ja, neben dem Fokus, der Bild der Frau und der Hör zu, gibt es noch andere Sachen, die man lesen kann. Hier dieses ganz neue Ding, wie heißt es noch, Internet.
0: Setzt sich eh nicht durch. Kabarett heute mit Jens Neutag in der Aula der Profilschule in Herbern. Tickets gibt's in den Marketing-Shops am Lambertus-Kirchplatz in Ascheberg und am Benediktus-Kirchplatz in Herbern. Online-Tickets sind auch verfügbar über die App und das Web. Klickt radiokiepenkerl.de.
1: Und ganz wichtig, kauft euch die Tickets wirklich bis heute Mittag, denn es wird keine Abendkasse geben. Eintritt kostet 19 Euro, geht um 20 Uhr heute Abend los. Kalendarischer Herbstanfang an diesem Mittwoch. Wie kommt er denn um die Ecke, der Herbst?
0: Ja, noch ziemlich frisch, 8 Grad aktuell, aber es wird richtig schön mild, bis zu 20 Grad sind drin. Und dazu gibt's auch viel Sonne heute.
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0: Schönen Mittwoch im Kreis Coesfeld mit Radio Kiepenkerl. Andrea Brandt hat jetzt die Nachrichten für euch und darin alles Wichtige aus NRW, Deutschland und der Welt. 7:30 ist es jetzt. Guten Morgen.
1: Schönen guten Morgen. Wer andere Menschen mit sogenannten K.O.-Tropfen außer Gefecht setzt, um sie zu vergewaltigen oder auszurauben, soll künftig härter bestraft werden können. Der Bundestag beschäftigt sich heute mit einem entsprechenden Gesetzentwurf der Regierung. Demnach sollen K.O.-Tropfen künftig rechtlich auf einer Stufe mit Waffen oder Messern stehen. Die Spritpreise sorgen weiter für Diskussionen. Jetzt fordert der Verkehrsclub ADAC, die 12-Uhr-Regel an Tankstellen wieder abzuschaffen. Sie habe zwar die Zahl der täglichen Preissprünge reduziert, doch die Spritpreise insgesamt seien dadurch nicht gesunken.
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1: Poller und Umlaufsperren sind unter anderem für Radfahrer Hindernisse. Das Land fordert deshalb, sie überall, wo es möglich ist, zu entfernen. Die Stadt Olfen beispielsweise hat schon rund 2/3 der Standorte abgebaut. Ähnlich ist es in Coesfeld. Hier sind die Poller vor allem im Innenstadtbereich verschwunden, weniger in Wohngebieten, weil hier Vorrang hat, den Durchgangsverkehr rauszuhalten. Stellenweise sind Entscheidungen umstritten. In Nordholen beispielsweise berät der Mobilitätsausschuss heute über einen Antrag, einen schon abgebauten Poller wieder aufzubauen, weil der Weg jetzt für gefährlichen Durchgangsverkehr frei sei. Im 5. Anlauf soll es endlich klappen, eine neue stellvertretende Schulleitung für die Dietrich-Bonhoeffer-Grundschule in Senden zu finden. Die zuständige Bezirksregierung hat die Stelle jetzt neu ausgeschrieben. Bis Mitte Oktober läuft die Frist. Bei den vergangenen 4 Versuchen gingen keine Bewerbungen ein. Die Stelle ist deshalb weiter kommissarisch besetzt. Lehrerverbände im Kreis Coesfeld sagen, leitende Positionen zu besetzen sei oft schwierig, weil die Bedingungen nicht stimmen. Sie fordern eine bessere Bezahlung und mehr Leitungszeit, um solche Stellen attraktiver zu machen. Unternehmen und junge Menschen sollen sich heute auf der Ausbildungsmesse im Richard von Weizsäcker Berufskolleg in Lüdinghausen näher kommen. 60 Aussteller sind dabei. Die Betriebe lassen sich etwas einfallen, um den potenziellen Nachwuchs auf sich aufmerksam zu machen. Auch die Schüler Carla und Moritz bereiten sich auf den Messebesuch vor.
3: Ich erhoffe mir, dass ich einfach die verschiedenen kaufmännischen Ausbildungsmöglichkeiten noch besser kennenlerne und verschiedene Betriebe, die sowas anbieten.
4: Ich interessiere mich sehr für Fennecker, weil ich dort ein paar Leute kenne und von allen gehört habe, dass es dort super laufen soll.
1: Um 14.30 Uhr geht es im Richard von Weizsäcker Berufskolleg los. Die Messe richtet sich an alle Schüler im Kreis, die vor einer Ausbildung stehen. Die DJK Dülmen steht wieder an der Spitze der Fußball-A-Kreisliga Coesfeld. Sie gewinnt das Duell gegen den Nachbarn Adler Buldern aus der unteren Tabellenhälfte mit 3:1. Und Borussia Darup holt einen 4:2-Erfolg in der Bezirksliga beim VfL Billerbeck. Darup verschafft sich einen kleinen Puffer auf die Abstiegszone. Billerbeck liegt auf einem Abstiegsplatz. 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
0: Dankeschön, Andrea. 7:35. Wir gucken mit Hanna Stork aus dem Morgenteam aufs Radio Kiepenkerl Wetter für den Kreis Coesfeld. Das wird ein freundlicher Mittwoch heute, oder?
5: Ja, viel Sonne mit dabei. Auch ein paar Wolken, stellenweise sogar noch neblig heute. Aber das dürfte sich gleich erledigt haben. Aktuell ist es noch sehr frisch. 8 Grad in Holtwick und Kapelle. Bis auf 20 Grad geht's rauf. Und der Wettertrend bleibt so freundlich herbstlich. Sonnig, ein paar Wolken, aber weiter trocken.
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5: Hallo Autofahrer. Auf der A1 Münster Richtung Dortmund gibt es Reinigungsarbeiten zwischen dem Kamener Kreuz und dem Kreuz Dortmund-Unna Nord. Da ist der linke Fahrstreifen gesperrt. Könnte also ein bisschen länger dauern und da staut es sich auch schon zwischen KM Zentrum und dem Kreuz Dortmund-Unna 3 Kilometer stockend. Rüber auf die A43 Dülm Richtung Münster. Das tägliche Stauchen rund 2 Kilometer zwischen dem Kreuz Münster Süd und dem Übergang zur Umgehungsstraße in Münster. Hallo Bahnfahrer, auch ihr braucht Geduld. Auf den Strecken Münster-Ascheberg-Dortmund und Enschede-Lüdinghausen-Dortmund sind Züge teilweise verspätet. Der Grund hier Reparaturarbeiten und auf der Strecke Münster-Dülm-Ruhrgebiet sorgt die Reparatur eines Signals bei Gelsenkirchen für verspätete Züge. Wenn ihr noch was seht, Staus, Blitzer oder Probleme auf den Schienen, gerne durchklingeln 0800 20 20 620 oder einfach eine WhatsApp schicken ins Studio.
0: Gute Fahrt und einen schönen Mittwoch mit eurem Radio Kiepenkerl. Morgen Team, Hanna Storck
5: und Ansgar Borgmann. Guten

0: Guten Morgen mit Radio Kiepenkerl, 7.38 Uhr. Willkommen im Herbst, heißt es heute.
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0: 7 Uhr und gleich 42. Einen schönen Mittwochmorgen wünschen wir euch. Hier ist euer Radio Kiepenkerl Morgenteam, Hanna Storck.
1: Und Ansgar Borgmann, guten Morgen. 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
1: Ja, und vielleicht klingelt es ja dann so wie jetzt auch bei euch. Jürgen Bangert aus dem Wunscherfüller-Team hat Maike am Telefon.
3: Hallo Maike.
4: Hallo.
3: Maike, du möchtest zum Comedy Camp.
4: Ja, sehr gerne.
3: Du hast uns den Wunsch geschickt, du möchtest gerne dahin. Wir haben ein VIP-Paket geschnürt. Okay. Mit Übernachtung, allem drum und dran. Und das Ganze am 14.11. im Dorf Münsterland.
4: Das wäre ein Traum.
3: Ja, und vor allen Dingen, weil du als jemand, die im Münsterland lebt, noch nie im Dorf Münsterland war. Was ist denn da los?
4: Das ist tatsächlich so. Ich komme gebürtig aus Dülmen und das ist gar nicht weit entfernt eigentlich. Bin in Münster geboren und war noch nie dort.
3: Ja, also welche Entschuldigung gibt es denn da jetzt für?
4: Weiß ich auch nicht.
3: Man hat dich nie dahin gelassen.
4: Irgendwie nicht, nein.
3: Wir haben ein VIP-Paket geschnürt. Das heißt, du schaust dir das Comedy Camp an, du wirst eine exklusive Führung für hinter die Bühne kriegen. Meet and Greet gibt es natürlich auch.
4: Oh,
3: und
4: toll.
3: Wir sorgen dafür. Ich werde höchstpersönlich dafür sorgen, dass es dir gut geht.
4: Das hört sich fantastisch an.
3: Und dann geht's ja auch um die Starkünstlerin des Abends, um Mirja Böß, die ist dann auch dabei.
4: Das ist ja super, da freue ich mich sehr.
3: Und du hast geschrieben, du bist ein Riesenfan von Mirja Böß.
4: Das stimmt.
3: Das kann ich sehr gut verstehen, das ist eine sehr, sehr lustige Frau. Ich freue mich auch sehr auf sie. Wir erfüllen dir diesen Wunsch.
4: Das ist ja toll, da freue ich mich extrem, wirklich.
3: Wir laden dich ein, ganz, ganz exklusiv zum Comedy Camp, eben mit Übernachtung. Morgens gibt es auch noch Frühstück dabei, also alles im Dorf Münsterland. Und dann werden wir erstmal einen lustigen Abend haben und dann könnt ihr ja noch ein bisschen weiter zaubern, weil wenn ich sage ihr, dann heißt das du und deine Begleitung. Wen nimmst du denn mit?
4: Ich glaube, ich nehme eine sehr gute Freundin mit aus Paderborn, der ich mal in meiner Heimat sagen muss.
3: Also das wird ein Mädelsabend, höre ich schon.
4: Richtig, auf jeden Fall. Ein Traum. Ja. Ich freue mich.
3: Maike, herzlichen Glückwunsch. Dein Traum geht in Erfüllung.
4: Toll.
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0: 13 vor 8, Radio Kiepenkerl ist hier. Guten Morgen. Schulen im Kreis Coesfeld, die haben teilweise Probleme, Leitungsstellen neu zu besetzen. Ganz besonders Grundschulen trifft das. Ein Beispiel ist die Dietrich-Bonhoeffer-Grundschule in Senden. Andrea Brandt aus der Nachrichtenredaktion. Viermal schon war die Stelle der stellvertretenden Schulleitung schon ausgeschrieben.
1: Und viermal gab es keine Bewerbungen. Jetzt läuft die fünfte Ausschreibungsrunde. Bis Mitte Oktober können sich Bewerber bei der Bezirksregierung melden. Die Stelle ist erst einmal weiter kommissarisch besetzt. Lehrerverbände im Kreis Coesfeld fordern, die Bedingungen zu verbessern. Eine bessere Bezahlung und mehr Zeit für die Aufgaben seien nötig, um solche Stellen attraktiver zu machen.
0: Außerdem beschäftigt uns das Urteil für einen notorischen Fahrraddieb in Münster.
1: Der Mann hat immer wieder wertvolle Fahrräder und Akkus von E-Bikes und E-Scootern gestohlen. Das Amtsgericht in Münster hat ihn jetzt für über 50 Taten verurteilt. Die Strafe? 2 Jahre Haft auf Bewährung. Außerdem soll der Mann eine Psychotherapie machen. Aufgeflogen war er, weil er einen Großteil seiner Beute sehr zum Ärger seiner Nachbarn auf seinem Grundstück stapelte.
0: Dankeschön, Andrea. Um 8 alles Wichtige aus NRW, Deutschland und der Welt in den Radio Kiepenkerl Nachrichten. Guten Morgen, Autofahrer. Die Staus A1 Dortmund Richtung Münster zwischen Kamener Kreuz und Ascheberg. 3 Kilometer, 5 Minuten plus, zeigt die Radio Kiepenkerl Echtzeitmessung an. Dann die 1 Münster Dortmund zwischen dem Kamener Kreuz und Unna. 4 Kilometer stockend, 10 Minuten plus. Und die 43

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0: unsere Nachrichten nach nur einem Spot.
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4: Mit Malte Heilbricht. Guten Morgen. Die Autofahrer im Land fiebern dem 1. Oktober entgegen. Dann gibt es endlich etwas Entlastung an der Tankstelle mit dem neuen Tankrabatt. Auch einen Spritpreisdeckel hat die Politik ja ins Spiel gebracht. Der soll aber erst später kommen. Danny Hoppe aus dem News-Team, und darüber ärgert sich die Gewerkschaft Verdi.
5: Ja, Verdi-Chef Wernicke kann es überhaupt nicht nachvollziehen, warum der Preisdeckel erst in Monaten kommen soll. In dieser Zeit würden sich die Mineralölkonzerne weiter dumm und dusselig verdienen, sagte er dem RND. Und er wisse auch nicht, warum niemand an die Übergewinne dieser Konzerne rangehe. Darüber wird ja auch durchaus in der Politik diskutiert. Finanzminister Klingbeil zum Beispiel hatte das ja auf EU-Ebene vorgeschlagen, wurde aber ausgebremst. Auch mit dem Tankrabatt ist der Verdi-Chef nicht glücklich. Er sagt, das gehe alles zu Lasten der Steuerzahler. Stattdessen wünscht er sich lieber gezielte Unterstützungen für Menschen mit einem niedrigen bis mittleren Einkommen.
4: Und wo wir schon beim Meckern über die Maßnahmen der Politik sind, auch der ADAC ist nicht zufrieden. Er will, dass die 12-Uhr-Regel an der Tankstelle wieder abgeschafft wird.
5: Genau, er sagt zwar, dass es dadurch jetzt natürlich deutlich weniger Preisänderungen an der Tankstelle gibt und dass Autofahrer dadurch jetzt auch einen besseren Überblick haben, aber die Maßnahme habe ansonsten überhaupt nicht zu niedrigeren Preisen geführt. Dafür sei die Preisdifferenz innerhalb eines Tages jetzt deutlich größer. Kennen wir ja, da springen die Preise um 12 Uhr gerne auch mal um 10 bis 20 Cent rauf. Und da sagt der ADAC, wer dann mittags nach 12 tanken müsse, der habe halt große Zusatzkosten. Gestützt wird das auch von Zahlen des Leibniz-Zentrums für europäische Wirtschaftsforschung. Es hat schon im April in einer Analyse herausgefunden, dass die einmalige Preiserhöhung zu höheren Durchschnittspreisen führt.
4: Danke, Danny. Und nun weitere Nachrichten. Nach dem Fund von Drohnenteilen in der Nähe des Bundeswehrfliegerhorstes im niedersächsischen Wunsdorf sind auch Spuren von Sprengstoff entdeckt worden. Das ist aus Sicherheitskreisen durchgesickert. Inwiefern die Spuren der Drohne zuzuordnen sind, wird noch untersucht. Zum ersten Mal seit 3 Monaten haben sich Vertreter der USA und des Irans wieder getroffen. Das Gespräch am Rande der UN-Generalversammlung in New York sei sehr gut gelaufen und habe 3 Stunden gedauert, sagte US-Präsident Trump. Iranische Staatsmedien bestätigten das Treffen. Was genau besprochen wurde, ist nicht bekannt. Die Badesaison ist vorbei und die Deutsche Lebensrettungsgesellschaft zieht eine traurige Bilanz. In NRW sind in diesem Jahr deutlich mehr Menschen ertrunken. Demnach gab es bis Mitte September 54 tödliche Badeunfälle, 16 mehr als im gleichen Zeitraum des Vorjahres. Die meisten Unglücke passierten in Flüssen, gefolgt von Seen und Kanälen. Was auffällt, auch die Zahl der jungen Opfer zwischen 11 und 20 Jahren ist deutlich gestiegen. Jugendliche und junge Männer gingen häufig vermeidbare Risiken ein, heißt es von der DLRG. Sie seien oft leichtsinnig, überschätzten sich selbst und könnten nicht oder nicht gut schwimmen. Und das waren die Nachrichten mit Malte Albrecht.
6: Danke, Malte. Um 7:35 an diesem Mittwoch der Blick mit Hanna Schork aus dem Morgenteam aufs Radio Kiepenkerl Wetter für den Kreis Coesfeld. Frische Temperaturen, ne?
7: Aber
6: schruppig.
7: Hallo, im Moment 6 Grad in Meerfeld, 7 Grad in Bösensell, aber es geht rauf auf bis zu 20 Grad sogar heute. Dazu gibt's viel Sonne, ist ja auch schon gut mit dabei. So ein paar Wolken stören aber nicht weiter, es bleibt trocken und der Wettertrend sieht genauso freundlich aus.
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7: Hallo Autofahrer auf der A1. Münster Richtung Dortmund zwischen dem Kamener Kreuz und Unna. 5 Kilometer stockend. Die A43 Dülmen Richtung Münster zwischen dem Kreuz Münster Süd und dem Übergang zur Umgehungsstraße in Münster. 3 Kilometer stockend. Hallo Bahnfahrer auf den Strecken Münster-Ascheberg-Dortmund und Enschede-Lüdinghausen-Dortmund sowie auf der Strecke Münster-Dülmen-Ruhrgebiet sind Züge teilweise verspätet wegen Reparaturarbeiten. Wenn ihr sonst was seht, Staus, Blitzer oder Störungen, freuen wir uns, wenn ihr durchklingelt. 0800 20 20 620 ist kostenfrei oder ihr schickt einfach eine WhatsApp-Sprachnachricht.
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6: Es gibt so viele verschiedene und die meisten sollen Mut machen. Es geht darum, welches Lebensmotto ihr habt. Unglaublich toll, wie viele von euch uns schreiben. Vielen, vielen Dank dafür.
7: Ja, Katrin Rempen zum Beispiel schickt uns eine WhatsApp und schreibt: Glück ist ein Nebenprodukt der Anstrengung, die es kostet, einen anderen glücklich zu machen.
6: Ulla Plass-Strothmann aus Meerfeld macht es kurz und bündig, sagt aber eigentlich alles. Leben und leben lassen.
7: Gisela aus Olfen schreibt, genieße jeden Tag, mach was draus, bevor es zu spät ist. Liebe deine Liebsten innig.
6: Heute wird es wirklich philosophisch bei uns. Ingo Heitz schickt eine WhatsApp. Sein Lebensmotto, es gibt nichts im Leben, was nicht handelbar ist, außer der Tod. Der ist unverhandelbar.
7: Schön finde ich auch das Lebensmotto von Hendrik Leiermann aus Tülm. Sei mutig zu dir selbst und gut zu anderen.
6: Welches Lebensmotto habt ihr? Schreibt uns gern über Facebook oder schickt eine WhatsApp-Sprachnachricht ins Studio. 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Klickt radiokiepenkerl.de.
7: Euer Morgenteam ist hier.
6: Genau, in diesem Mittwoch mit uns. Hanna Storck ist da.
7: Und Ansgar Borgmann. Guten Morgen.
6: 5:05. Einen schönen Mittwoch im Kreis Großfeld.

0: Der Kreis Coesfeld startet in den Mittwoch mit Radio Kietenkerl. Es ist 8:08. Es gibt wie immer um diese Uhrzeit die geschenkte Minute. Sendezeit für euer Thema im Radio. Heute für Nicole Nickel. Guten Morgen.
1: Guten Morgen.
0: Nicole, wir haben uns aufs Du geeinigt. Du arbeitest für die Selbsthilfe-Kontaktstelle des Deutschen Paritätischen Wohlfahrtsverbandes für den Kreis Coesfeld und den Kreis Borken. Es gibt ganz viele Menschen, die eure Arbeit gar nicht kennen. Einmal ganz kurz gesagt, was macht ihr?
1: Wir unterstützen Interessierte bei der Suche einer passenden Selbsthilfegruppe und auch bei der Gründung einer neuen Gruppe. Und bestehende Selbsthilfegruppen unterstützen wir. Wir organisieren Vernetzungsformate für die Gruppenfortbildung oder beraten auch die Gruppen zu verschiedenen Themen.
0: Hast du eine Zahl, wie viele Selbsthilfegruppen es ungefähr im Kreis Coesfeld gibt?
1: Im Kreis Coesfeld gibt es ungefähr über 80 Selbsthilfegruppen.
0: Wow. Zu den ganz unterschiedlichen Themen.
1: Genau, also zu Themen der psychischen Erkrankung, chronische Erkrankung und Behinderung, Suchterkrankung. Und es gibt auch Gruppen für pflegende Angehörige. Das läuft dann über die Pflegeselbsthilfe.
0: Du selbst betreust auch Gruppen, die gerade dabei sind, sich zu gründen. Was sind da die Themen, die aktuell bei dir gewissermaßen auf dem Schreibtisch liegen?
1: Aktuell unterstütze ich Gruppengründungen zum Thema Ataxie, Autismus und ADHS, Frauen mit Gewalterfahrung und im Bereich der Pflegeselbsthilfe Eltern und Angehörige von Kindern und Erwachsenen mit Behinderung.
0: Wer Kontakt zu einer Selbsthilfegruppe sucht, möglicherweise gar nicht weiß, dass es zu seiner Thematik eine Selbsthilfegruppe gibt. Wer eine Gruppe gründen möchte, wer Hilfe braucht, der wendet sich vertrauensvoll, kostenfrei an euch.
1: Genau.
0: Alle Infos gibt's online, haben wir natürlich gerne verlinkt. Den Kontakt zur Selbsthilfe-Kontaktstelle des Deutschen Paritätischen Wohlfahrtsverbandes, zuständig für den Kreis Coesfeld und für den Nachbarkreis Borken. Und gesprochen haben wir mit Nicole Nickel. Danke für deine Zeit.
1: Herzlichen Dank.
0: Gern auch für euch die geschenkte Minute bei uns im Programm. 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Klickt radiokietenkerl.de.

0: Das sind die 80er im besten Musikmix für den Kreis Coesfeld. Starship, Nothing's Gonna Stop Us Now.
1: Und gleich gibt's was von Topic und Becky G, das Beste von heute. Sorry Puppy, sagen die. Jetzt ist es 17 nach 8, hier ist euer Morgenteam. Ansgar Borgmann
0: und Hanna Storck, guten Morgen. Mit Radio Kiepenkerl sicher unterwegs. 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
1: Pascal Strangfeld aus Nordholm, du hast schon mehrere Schilder von uns. Guten Morgen.
2: Moin.
3: Ja, hallo.
0: Eins deiner Schilder hast du gewissermaßen gepimpt, hast einen Aufsteller daraus gemacht und uns ein Foto geschickt. Was genau hast du gemacht?
3: Wir haben vor Jahren schon mal zwei Schilder bekommen von euch und eins davon ist kaputt gegangen. Das habe ich jetzt ausgetauscht, weil wir Gott sei Dank zwei neue bekommen haben. Und da habe ich gedacht, was mache ich mit dem anderen? Wegtun oder verschenken wollte ich es nicht, weil sind da doch wohl schön anzugucken. Und wir können es auch im Hof gebrauchen. Und dann habe ich mir gedacht, dann mache ich hinten einen Ständer dran. Dann kann man das aufstellen, wenn die Kinder abends im Dunkeln spielen. Und wenn es dann dunkel ist, muss es dann ja auch beleuchtet sein.
1: Ja, super Idee, ein beleuchtetes Schild. Dann mit Lichterkette oder wie hast du das gemacht?
3: Ja, alte Lichterkette war noch da, mit Solarpaneele. Oh, und dann habe ich mir mal ein bisschen was einfallen lassen und einfach mal ausprobiert.
1: Ach, der Pascal ist auch so ein Tüftler und Kreativer. Sehr gut. Richtig gut geworden. Ein Achtung-Kinderschild als Aufsteller mit Beleuchtung. Danke, Pascal.
0: Und für euch gibt es auch noch jede Menge Schilder. 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

0: Guten Morgen, 8.21 Uhr, hier ist Radio Kiepenkerl.
1: Guten Morgen, ich hab's direkt im Ohr. Ein Lied, das mein sechsjähriger Sohn immer singt. Und ich kenne es selbst noch aus dem Kindergarten. Ja, der Herbst, der Herbst, der Herbst ist da. Er bringt uns Wind, hi, hussassa, und so weiter.
0: Mutti
1: und so
0: singt,
1: fort.
0: Der Herbst ist da. Heute am 23. September, kalendarischer Herbstanfang. Wir begrüßen ihn. Was sagt ihr zum Herbst?
2: Bring uns gerne Sonne und schöne Herbsttage und ganz viele schöne Farben.
3: An den Herbst. Ja, dass ein bisschen Regen kommt, immer nachts, tagsüber schönes Wetter ist und ausreichend Früchte in der Natur sind für Vögel und Tiere.
2: Oh, erstmal, ich liebe den Herbst. Also Herbst ist meine absolute Lieblingsjahreszeit und ich hoffe auch, dass er immer noch so ein bisschen gemütlich bleibt, dass ja die Tage wieder bunter werden von den Blättern, dass es trotzdem das Wetter noch ganz gut mitmacht. Und man Zeit für die Liebsten hat, die man so gerne um sich hat.
1: Ach schön, nachts Regen, tagsüber trocken, bunt, das klingt super, bin ich dabei.
0: Ja, tschüss Sommer, hallo Herbst, heute geht's ja schon ganz gut los mit viel Sonne und Temperaturen bis 20 Grad, also läuft bei uns im Kreis.
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0: Guten Morgen, so geht's in den Mittwoch im Kreis Coesfeld mit Radio Kiekenkerl. Es ist 8:30 und in den Nachrichten hat jetzt Andrea Brandt für euch alles Wichtige aus NRW, Deutschland und der Welt.
1: Schönen guten Morgen. Im Wettbewerb um die deutsche Bewerbung für künftige Olympische Sommerspiele sieht der Olympische Sportbund München und die Region Köln-Rhein-Ruhr vor Berlin. Ihre Konzepte hätten in der ersten Prüfung fast punktgleich abgeschnitten. Am Samstag ist die entscheidende Abstimmung über den deutschen Bewerber. In Hamburg treffen sich ab heute Forscher und Meteorologen zu einem Extremwetterkongress. Sie sprechen unter anderem über einen besseren Schutz angesichts zunehmender Hitzewellen, Unwetter und Überschwemmungen.
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1: Für Fahrradfahrer sind Poller- und Umlaufsperren oft lästige und teilweise auch gefährliche Hindernisse. Städte und Gemeinden im Kreis Coesfeld haben viele deshalb inzwischen abgebaut und setzen damit einen Erlass des Landes, um überflüssige Poller zu entfernen. Die Stadt Lüdinghausen beispielsweise hat eine Liste erstellt, welche Standorte ein Sicherheitsrisiko sind und arbeitet diese ab. In Olfen sind bereits 2/3 der überflüssigen Poller abgebaut. In Coesfeld sind vor allem im Innenstadtbereich Poller verschwunden. In Wohngebieten müssten sie häufig stehen bleiben, um den Durchgangsverkehr rauszuhalten. Radio Kiepenkerl-Hörer Dennis aus Hiddingsel muss täglich einen riesigen Umweg fahren, um zur Arbeit in Hausdülmen zu kommen. Koppelweg und Gausepatt sind wegen Leitungsarbeiten für ein neues Gewerbegebiet gesperrt. Über WhatsApp fragt er, wie lange das noch dauert. Auf unsere Nachfrage kommt die gute Nachricht von der Stadt: Ende der Woche verschwindet die Baustelle. Unternehmen hoffen heute bei der Ausbildungsmesse im Lüdinghauser Richard von Weizsäcker Berufskolleg Nachwuchs zu finden. 60 Betriebe stellen sich vor, unter anderem Maschinenbauer, der Landesbetrieb Straßenbau und die Polizei. Carla, Moritz und Juliane, ihr seid dabei. Was erwartet ihr?
3: Ich freue mich darauf, verschiedene Betriebe zu sehen, die Groß- und Außenhandel ausbilden, da mich der Bereich am meisten, also die kaufmännische Ausbildung am meisten interessiert und dass ich da vielleicht noch verschiedene Optionen finde, wo ich mich bewerben kann.
4: Ich denke schon, dass mir die Messe sehr weiterhelfen wird und dass ich dort was finden werde. Vor allen Dingen, wenn wir noch nichts haben.
5: Das gibt ja auch sehr viele Einblicke in die Jobs und die Leute, mit denen du sprichst, die haben ja auch lange Erfahrung und können uns dann gut was berichten.
1: Im besten Fall ergattern die jungen Menschen ein Praktikum, aus dem später ein Ausbildungsplatz wird. Die Messe beginnt um 14.30 Uhr im Richard von Weizsäcker Berufskolleg in Lüdinghausen und ist offen für alle Schüler im Kreis. Borussia Darup setzt sich etwas von der Abstiegszone in der Fußball-Bezirksliga ab. Darup siegt beim VfL Billerbeck mit 4:2. Billerbeck belegt einen Abstiegsplatz. Und die DJK Dülmen gewinnt das Nachbarschaftsduell gegen Adler Buldern mit 3:1. Buldern bewegt sich in der unteren Tabellenhälfte, während Dülmen ganz oben steht. 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
0: Danke, Andrea. Wir gucken aufs Radio Kiepenkerl Wetter für den Kreis Coesfeld mit Hanna Stork aus dem Morgenteam. Heute früh war es ja stellenweise noch recht neblig. Jetzt klappt das ganz ordentlich mit der Sonne.
6: Ja, die Sonne ist da. Wolken sind nur ganz selten mit dabei. Heute bleibt den ganzen Tag über trocken. Ein schön spätsommerlicher Tag am Herbstanfang heute und das bei bis zu 20 Grad. Ist aber im Moment noch ziemlich frisch. 8 Grad in Appelhösen, 9 Grad in Davensberg. Der Wettertrend geht genau so spätsommerlich, herbstlich wie auch immer weiter. Also mild, trocken und sonnig.
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6: Hallo Autofahrer, wir schauen auf die Autobahn A1 Münster-Dortmund zwischen dem Kamener Kreuz und Unna 4 Kilometer stockend und rüber auf die A43 Dülm Richtung Münster. Hier drubbelt sich das wie jeden Morgen zwischen dem Kreuz Münster Süd und dem Übergang zur Umgehungsstraße ungefähr 2 Kilometer weit. Hallo Bahnfahrer, ihr braucht Geduld auf den Strecken Münster-Ascheberg-Dortmund, Enschede-Lüdinghausen-Dortmund und auf der Strecke Münster-Dülm-Ruhrgebiet. Überall sind Züge ein bisschen zu spät, weil es Reparaturarbeiten gibt. Wenn ihr sonst noch was seht, Staus, Blitzer, Störungen, 0800 20 20 620, die kostenlose Hotline hier ins Studio, oder aber ihr schickt eine WhatsApp.
0: Gute Fahrt und schönen Mittwoch. Hier ist das Radio Kiepenkerl Morgenteam mit Hanna Stork
6: und Ansgar Borgmann. Guten Morgen.

0: Guten Morgen um 8.38 Uhr.
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4: So, Freunde, jetzt pass mal auf. Ich weiß ja nicht, ob ihr das schon mitgekriegt habt, aber der Jörg und die Ute, ja, wirklich, könnt ihr mir glauben? Ja, war doch klar, wie die den immer angeguckt hat. Ja, wo ich das weiß, kann ich nicht sagen, aber ich weiß es sicher. Musst du aber für dich behalten. Ja, das war natürlich jetzt völlig aus der Luft gegriffen. Jörg, entspann dich. Aber ihr kennt das doch alle. Dieser Gossip, Flurfunk, Klatsch und Tratsch. Immer serviert mit diesem Beipackzettel, mit dieser Gewissenshypothek. Erzähl das bloß nicht weiter. Das muss unter uns bleiben. Da darfst du nicht drüber reden. Und wenn, dann hast du es nicht von mir. Versprich mir das. Es ist quasi ein Schweigegelübde und Pressemitteilung in einem. Und jeder denkt doch, ja, wenn sie es mir schon erzählen, dann wissen sie auch eh schon alle. Da kann ich es auch weitererzählen. Und man wird doch immer wieder mal überrascht, wenn man merkt, dass der Olli doch gar nicht so pleite ist, wie du es die letzten 3 Wochen lang im Vertrauen rum erzählt hast. Zumindest haben dir das seine Anwälte geschrieben. Genau aus diesen Gründen bin ich dafür, dass man nur noch Dinge erzählt, hinter denen man auch zu 100% stehen kann. Nur noch harte Fakten, Klartext, abgesichert durch wenigstens 3 seriöse Quellen. Also Bunte, Bild und Brisant im Ersten. Ja, nee, ist klar. Ach, eins noch. Pass mal auf, Boris Becker und Steffi Graf sind wieder zusammen. Ja, weiß ich aus sicherer Quelle, aber von mir habt ihr es nicht.
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0: So geht's in den Mittwoch, 8.43 Uhr. Hier ist Radio Kiepenkerl im besten Musikmix für den Kreis Coesfeld. Gleich für euch noch aus den 80ern. Elton John, I'm Still Standing.
1: Vorher gibt's noch das Beste von heute von Kato zusammen mit John, Turn the Lights Off. Hier ist euer Morgenteam, Ansgar Borgmann.
0: Und Hanna Storck.
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1: Mit Malte Albrecht. Guten Morgen. Wer jetzt gerade neu ins Arbeitsleben startet, der hat es heute deutlich schwerer als noch vor 4 Jahren. Das zeigt eine neue Analyse der Online-Jobbörse Indeed. Die Zahl der Stellenangebote für Berufsanfänger ist demnach um 2/3 zurückgegangen im Vergleich zum Rekordjahr 2022. Danny Hoppe aus den Nachrichten. Woran liegt das denn?
2: Ja, vor allem an der schwachen Konjunktur. Dadurch müssen viele Unternehmen sparen und das passiert dann eben oft bei Neueinstellungen und Investitionen in den Nachwuchs. Und diese Entwicklung zieht sich laut Indeed auch wirklich durch fast alle Branchen. Untersucht wurden 28 Berufsgruppen. In 26 davon sind die Stellenangebote für Berufseinsteiger zurückgegangen. Die stärksten Rückgänge gab es im IT-Bereich. Da ist das Angebot in den letzten 4 Jahren um 77% zurückgegangen, im Marketing um 75% und im Projektmanagement um 60%. Die beiden Berufsgruppen, die zugelegt haben, sind die Bereiche Pflege, Medizin und Pharmazie und Lebensmittel, Gastronomie und Hotellerie. Und deshalb sagt Indeed auch, alle, die jetzt ins Berufsleben einstiegen, die hätten einen klaren Startnachteil. Eine Frage, die sich natürlich auch stellt, ist, ob KI dabei eine Rolle spielt, weil die in vielen Firmen inzwischen natürlich oft schon Routineaufgaben übernimmt, die sonst gerne auch mal von Berufsanfängern übernommen werden. So ein KI-Effekt lasse sich mit den aktuellen Daten aber nicht belegen, heißt es von Indeed. Und der Rückgang bei den Einsteigerjobs habe schon im Sommer 2022 eingesetzt, also noch vor ChatGPT.
1: Danke, Danny. Und das sind weitere Nachrichten. Der ADAC ist dafür, dass die 12-Uhr-Regel an den Tankstellen wieder abgeschafft wird. Die Maßnahme habe die Preise keinesfalls gesenkt, heißt es. Wer nach 12 Uhr tanken müsse, zahle teilweise deutlich mehr. Diese Zusatzkosten seien nicht zu rechtfertigen. In Leitzen in Mecklenburg-Vorpommern ist ein DHL-Paketzentrum evakuiert worden. Eine Paketzustellerin hatte sich mit Vergiftungserscheinungen bei der Polizei gemeldet. Sie war womöglich mit Quecksilber in Kontakt gekommen. Schon am Wochenende war in der Region Quecksilber in einer Blumenlieferung entdeckt worden. 2 Frauen mussten behandelt werden. Am Himmel über Deutschland hat es in diesem Jahr wieder deutlich öfter gekracht. Es gab mehr als 1 Million Blitze, rund 336.000 mehr als im vergangenen Jahr. Das zeigen Zahlen des Blitzortungsunternehmens Nowcast. Am häufigsten blitzte es im Juni. Der kräftigste Blitz wurde in Schiffdorf in Niedersachsen gemessen. Er war 21.000 Mal stärker als eine normale Steckdose. Trotz der hohen Anzahl an Blitzen bleibt 2026 unter dem Schnitt der vergangenen 10 Jahre. Der Grund dafür? Der trockene Sommer hat die Gewitteraktivität gebremst. Entscheidend für viele Gewitter ist nämlich die Kombination aus Hitze und Feuchtigkeit. Und das waren die Nachrichten mit Malte Albrecht.
3: Dankeschön. 3:09 gleich am Mittwoch. Der Blick aufs Radio Kiepenkerl Wetter für den Kreis Coesfeld. Mit Hanna Stork aus dem Morgenteam. Sind wir temperaturmäßig noch einstellig unterwegs?
4: Teils. Lüdinghausen 9 Grad einstellig, aber in Dahlfeld ist schon 11 Grad. Bis auf 20 Grad geht's rauf. Also eindeutig zweistellig. Richtig schön warm heute. Und dazu gibt's ganz viel Sonne. Bleibt auch den ganzen Tag über trocken. Ein paar Wölkchen, aber die stören nicht weiter. Und der Wettertrend geht genauso schön herbstlich, spätsommerlich, wie auch immer ihr möchtet. Genauso weiter.
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3: Hallo Autofahrer, Stau gemeldet von der A1 Münster-Dortmund zwischen Kamen-Zentrum und Unna. 3 Kilometer stockend, macht knapp 5 Minuten plus, zeigt die Radio Kiepenkerl Echtzeitmessung an. Und rüber zur Bahn auf den Strecken Münster-Ascheberg-Dortmund und Enschede-Lüdinghausen-Dortmund sind Züge zum Teil verspätet. Der Grund: Reparaturarbeiten an der Strecke zwischen Kirchderne und Dortmund. Und auf der Strecke Münster-Dülm-Ruhrgebiet sorgt die Reparatur eines Signals bei Gelsenkirchen ebenfalls für verspätete Züge. Wenn ihr auf den Straßen noch was seht, Staus, Blitzer, Störungen, sagt gerne Bescheid per WhatsApp oder kostenfrei anrufen 0800 20 20 620. Danke vorab und eine gute Fahrt.
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3: Hanna, du hast zu Hause eine Postkarte bei dir in der Küche hängen, die passt wunderbar zum Lebensmotto von Alex.
4: Ja, Alex postet bei Facebook, du musst mit allem rechnen, auch mit dem Schönen. Und das steht auch auf dieser Postkarte in meiner Küche an dieser Stelle. Liebe Grüße an Linda, die mir diese Postkarte geschickt hat. Sehr gutes Lebensmotto, wie ich finde.
3: Welches Lebensmotto habt ihr? Möchten wir heute Morgen von euch wissen. Uschi Niehus aus Billerbeck schickt eine Sprachnachricht. Guten Morgen.
5: Hey, hallo liebes Radio Kiepenkerl-Team. Ein Lebensmotto von mir: An Peinlichkeit stirbt man nicht. Das bedeutet für mich, trau dich was, sei mutig. Das habe ich an der Freilichtbühne in Billerbeck gelernt. Halbherzig ausgeführte Gesten wirken nicht nur auf der Bühne unsicher. Wenn ich etwas mache, dann mit dieser Haltung dahinter. Und wenn ich mich blamiere, ja, was dann? Da dann ist das keine Katastrophe.
4: Ja, ich blamier mich jeden Tag und lebe noch.
3: Passt zum Lebensmotto von Maria Vollmer aus Rohrup. Maria schreibt uns, schau nach vorne, da ist die Sonne, nicht nach hinten, da ist Schatten.
4: Welches Lebensmotto habt ihr? Schickt uns gerne auch eine WhatsApp-Sprachnachricht über die App und das Web. Klickt radiokiepenkerl.de und vielen, vielen Dank für diese ultra vielen Nachrichten heute Morgen. Haben wir uns sehr gefreut.
3: Dankeschön. Schönen Mittwoch im Kreis Coesfeld mit eurem Radio Kiepenkerl. Morgen-Team Hanna Storck
4: und Ansgar Borgmann. Guten Morgen.

0: gleich 20 nach 9. Hier ist Radio Kiepenkerl. Wir sind's, euer Morgenteam, Ansgar Borgmann.
1: Und Hanna Storck. Schönen Mittwoch. Und wir wissen jetzt schon, das wird ein unvergesslich lustiger Abend. Wir erfüllen eure Wünsche mit dem Wunscherfüller. 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

0: Guten Morgen und schönen Mittwoch mit uns.
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2: Mit Andrea Brandt. Guten Morgen. Anwohner haben positiv auf die geplanten Schutzmaßnahmen rund um die Bodensanierung auf dem Gelände der früheren Astrid-Lindgren-Förderschule in Lüdinghausen reagiert. Diese Bilanz ziehen die Wirtschaftsbetriebe heute nach einer Infoveranstaltung. Rund 800 Lkw-Fahrten sind voraussichtlich nötig, um durch eine frühere Mülldeponie belastete Erde abzutransportieren. Eine Reifenwaschanlage soll verhindern, dass Schmutz oder Schadstoffe von der Baustelle verschleppt werden. Auch soll ausgehobener Boden immer direkt weggefahren und nicht auf dem Gelände zwischengelagert werden. Die Bodensanierung dauert voraussichtlich knapp 5 Monate. Wann sie startet, steht noch nicht fest. Im Moment läuft die Firmensuche. Künftig sollen auf dem Gelände neue Wohnungen entstehen. Schulen im Kreis Coesfeld haben teilweise Probleme, Leitungsstellen neu zu besetzen. Ganz besonders Grundschulen trifft das. Ein Beispiel ist die Dietrich-Bonhoeffer-Grundschule in Senden. Aktuell läuft die 5. Ausschreibung für die Stelle der stellvertretenden Schulleitung. In den vorausgegangenen Runden gab es keine Bewerber. Bis Mitte Oktober läuft die aktuelle Bewerbungsfrist. Lehrerverbände im Kreis Coesfeld fordern, die Bedingungen zu verbessern, eine bessere Bezahlung und mehr Zeit für die Aufgaben seien nötig, um solche Leitungsstellen attraktiver zu machen. Poller und Umlaufsperren sind unter anderem für Radfahrer Hindernisse. Das Land fordert deshalb, sie überall, wo es möglich ist, zu entfernen. Die Stadt Olfen beispielsweise hat schon rund 2/3 der Standorte abgebaut. Ähnlich ist es in Coesfeld. Hier sind die Poller vor allem im Innenstadtbereich verschwunden. Weniger in Wohngebieten, weil hier Vorrang hat, den Durchgangsverkehr rauszuhalten. Stellenweise sind Entscheidungen umstritten. In Nordholen beispielsweise berät der Mobilitätsausschuss heute über einen Antrag, einen schon abgebauten Poller wieder aufzubauen, weil der Weg jetzt für gefährlichen Durchgangsverkehr frei sei. 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
0: Dankeschön, Andrea. 9.33 Uhr, der Blick aufs Radio Kiepenkerl. Wetter für den Kreis Coesfeld diese Woche mit Hanna Stork aus dem Morgenteam. Temperaturen haben durchaus noch einen Weg vor sich, ne?
3: Ja, aktuell so 12 Grad in Dülmen in Südkirchen. Bis auf 20 geht's noch rauf und dazu gibt's heute ganz viel Sonne. Wird ein richtig schöner Herbst anfangen. Und es bleibt trocken, ein paar Wolken sind dabei, stören aber nicht weiter. Und der Wettertrend geht genauso schön weiter, bleibt auch mild und wird am Freitag sogar 21 Grad.
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0: Hallo Autofahrer. A1 Münster-Dortmund zwischen Kamen-Zentrum und Unna. 2 Kilometer stockend. Und rüber zur Bahn. Hallo Bahnfahrer auf den Strecken Münster-Ascheberg-Dortmund und Enschede-Lüdinghausen-Dortmund. Sind Züge nach wie vor verspätet. Der Grund: Reparaturarbeiten an der Strecke zwischen Kirchderne und Dortmund. Staus, Blitzerstörung, die ihr noch seht, gerne melden. Kostenfrei unter 0800 2020 620 oder ihr schickt eine WhatsApp direkt ins Studio. Hier ist euer Radio Kiepenkerl Morgenteam mit Hanna Stork
3: und Ansgar Borgmann. Guten Morgen.

0: 9.43 Uhr ist es, schönen Mittwoch. Hier ist Radio Kiepenkerl, euer Morgenteam, Ansgar Borgmann.
1: Und Hanna Storck. 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Es ist Mama, mach mal Mittwoch. 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Heute geht's ums Thema Elternabende, die ja gerade an ganz vielen Schulen und Kitas im Kreis laufen. Und es ist doch alles wie immer.
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0: Mein Sohn ist frisch eingeschult und wir hatten den ersten Elternabend, oder wie es so schön heißt, Klassenpflegschaftssitzung. Tagesordnungspunkt: Wahl eines Klassenpflegschaftsvorsitzenden. Da sagt ein Vater neben mir: Ah, das ist der Moment, in dem alle angestrengt woanders hingucken. Hauptsache kein Blickkontakt. Die Lehrerin fragt: Wer könnte sich das denn vorstellen? Betretenes Schweigen. Und dann habe ich irgendwie dieses Gen in mir, das diese Stille nicht erträgt. Zack, geht mein Arm hoch. Um mich herum erleichtertes Aufatmen. Dann geht's um die Stellvertreterstelle. Und ich stups besagten Vater neben mir an und sag so: Ich kenne dich zwar nicht, aber was ist denn mit dir? Und er so: Meine Frau hat mir einen Auftrag gegeben. Lass dir bloß kein Amt andrehen. Und ihr wisst ja, happy wife, happy life. Die Lehrerin so: Also wir bleiben hier so lange sitzen, bis wir das geklärt haben. Und dann erbarmt sich doch noch eine andere Mutter, die ich schon aus der Kita kenne. Danke. Aber ich frage mich, was ist denn eigentlich so schlimm an diesem Posten? Ja, Weihnachtsgeschenk organisieren, abstimmen, wer was mitbringt bei Klassentreffen, Infos weiterleiten, eine Schulpflegschaftssitzung pro Jahr hält sich normalerweise in Grenzen, wenn die Eltern nicht wären. Aber ich finde, wir können unseren Kindern doch vorleben, dass es wichtig ist, Verantwortung zu übernehmen, sich freiwillig zu engagieren. Gut, ich erinnere mich an die Klasse meiner Tochter. Da sprach mich eine Mutter direkt in der Woche nach der Wahl an: Die Charlina Jacqueline bricht immer die Wachsmaler meines Sohnes durch. Und ich dachte nur: Kinder, irgendwas ist immer.
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4: Mit Malte Heilbricht. Guten Morgen. Patienten, Apotheker und Verbraucherschützer blicken gleich gespannt nach Karlsruhe. Am dortigen Landgericht geht es um die neue Online-Apotheke der Drogeriemarktkette DM. Die Wettbewerbszentrale hat geklagt, weil sie die Online-Apotheke für unzulässig hält. Infos von Marc Weiß.
5: Seit Anfang des Jahres kann man bei DM einige apothekenpflichtige Medikamente online bestellen, bedeutet Mittel, für die kein Rezept nötig ist, die aber nur in Apotheken und eben nicht im Supermarkt oder Drogeriemarkt verkauft werden dürfen, wie zum Beispiel Kopfschmerztabletten. Bei DM läuft das so, man bestellt online bei DM Med. Hinter der Plattform steckt aber nicht nur DM, sondern eine in Tschechien zugelassene Apotheke. Die bestellten Waren werden im Paket verschickt und können später in der DM-Filiale abgeholt werden. Die Wettbewerbszentrale sieht darin eine unerlaubte Vermischung von Drogerie und Apotheke. DM-Chef Werner weist das zurück. Man trenne die Bereiche. Die Medikamente würden auch grundsätzlich nicht mit Drogeriewaren zusammen verschickt. Kunden bekämen sogar zwei getrennte Rechnungen, sagt er. Insofern sei DM Med nur eine Plattform, in diesem Fall eben für die echte Apotheke in Tschechien. Der Prozess wird von mehreren Branchen genau beobachtet, von Drogeriemärkten und Apotheken natürlich, denn ein Urteil könnte Signalwirkung haben, heißt es.
4: Und jetzt weitere Nachrichten. Der Präsident des Bundeskartellamts Mund hat die Mineralölkonzerne aufgefordert, den geplanten Tankrabatt schnell und vollständig an die Autofahrer weiterzugeben. Eine Verpflichtung könne man zwar nicht durchsetzen, sagte Mund der RP, man werde die Preisentwicklung aber eng überwachen. In den Schutzgebieten an der Küste des Omans breiten sich Ölverschmutzungen weiter aus. Das meldet die Umweltschutzorganisation Greenpeace. Demnach sind auch iranische Küstengebiete betroffen. Laut Greenpeace sind die Ölteppiche insgesamt schon etwa 90 Quadratkilometer groß. Der Iran und die USA hatten in der Straße von Hormus wiederholt Schiffe angegriffen, um Blockaden der Meerenge durchzusetzen. Für Berufseinsteiger wird der Arbeitsmarkt schwieriger. Nach einer Analyse der Jobbörse Indeed ist das Angebot an Einstiegsjobs seit 2022 um 2/3 eingebrochen. Die stärksten Rückgänge gab es bei Marketing- und IT-Berufen. Grund dafür sei vor allem die schwache Konjunktur, heißt es. Für Kinder und Jugendliche in NRW wird das Bus- und Bahnfahren einfacher. Wer alleine unterwegs ist, kann jetzt auch den günstigen Easy-Tarif nutzen. Das teilte ein Sprecher der Verkehrsverbünde mit. Beim Easy-Tarif werden Start und Ziel in der App eingegeben. Der Fahrpreis wird dann automatisch berechnet. Bisher durften Kinder und Jugendliche das Ticket aus rechtlichen Gründen nicht selber kaufen und mussten oft ein teureres Einzelticket nehmen. Ab sofort können sich aber auch 6- bis 17-Jährige ein eigenes Konto anlegen. Voraussetzung: Die Eltern hinterlegen eine Kreditkarte oder ihr PayPal-Konto. Das Angebot startet wegen technischer Verzögerungen nicht überall gleichzeitig. Aktuell ist zum Beispiel nur der Verkehrsverbund Rhein-Sieg dabei. Verbünde wie der VRR oder der Westfalen-Tarif folgen in den nächsten Monaten. Und das waren die Nachrichten mit Malte Heilbricht.
6: Das Wetter. Heute ist es eigentlich ganz freundlich. Hier und da sind ein paar harmlose Wolken unterwegs und dazu bekommen wir 22 Grad. Morgen geht es erst einmal mit Wolken los. Später wird es dann aber auch wieder freundlich mit Sonne und dann sind bis 20 Grad drin. Es bleibt also weiter mild.
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6: 10 Uhr ist durch, ab 15 Minuten die A4 Aachen-Köln zwischen dem Kreuz Köln-West und Köln-Eiffeltor 5 Kilometer 16 Minuten plus. Dann die A4 Olpe-Aachen zwischen dem Kreuz Köln-Ost und Köln-Eiffeltor 9 Kilometer 25 Minuten. Dann die A40 Dortmund-Duisburg zwischen dem Dreieck Bochum-West und dem Dreieck Essen-Ost 8 Kilometer 17 Minuten plus. Und die A44 Kassel-Dortmund zwischen dem Kreuz Werl und dem Kreuz Dortmund-Unna, 9 Kilometer 25 Minuten plus. Allen unterwegs eine gute Fahrt, kommt gut an. Robert Jantz ist hier und mit mir geht es jetzt durch diesen Mittwochvormittag und da starten wir erstmal ganz entspannt rein mit einem 90er, den wirklich alle kennen und dann checken wir gleich auch mal aus, was morgen so in den Kinos für neue Filme starten.
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0: und David Guetta waren das. Wenn so ein Schauspieler ein Filmangebot bekommt, frage ich mich manchmal, nehmen die sich dann so Bedenkzeit, überlegen die, mache ich das nicht? Also bei Brad Pitt und seinem neuen Film kann ich mir auf jeden Fall vorstellen, wie das ablief. Da ging das bestimmt alles ganz schnell. In Eiserne Wildnis, da hat er nämlich einen ziemlich besonderen Drehpartner an seiner Seite. Filmexperte Jörg Albrecht.
1: Ja, und er ist im richtigen Leben Uber und ist ein deutscher Schäferhund. Und weil Brad Pitt selbst 3 Hunde hat, spricht er natürlich jedem anderen Hundebesitzer aus dem Herzen, wenn er sagt, mit einem Hund ist das Leben schöner, denn egal wie sehr dich der Tag mitgenommen hat, du kommst nach Hause und denkst dir, worüber beschwere ich mich eigentlich? Ein Mann und sein Hund, das sind die 2 Helden in Eiserne Wildnis. Beide hat der Krieg traumatisiert und jetzt sind sie im eisigen Alaska auf sich allein gestellt und können nur als Team überleben.
2: Wir haben Schlimmeres durchgemacht.
0: Also Eiserne Wildnis ist ein Survival-Thriller, sagst du?
1: Genau, einer mit überschaubarer Story, dafür aber mit viel Abenteuer und Dramatik und einem perfekten Duo. Es kann sogar gut sein, dass du am Ende von Eiserne Wildnis ein bisschen Pipi in den Augen haben wirst.
0: Okay, und dann gibt's ja auch noch einen echten Kinderbuchklassiker im Kino, ne? Wurde schon mehrfach verfilmt, Emil und die Detektive, kommt jetzt aber nochmal neu auf die große Leinwand.
1: Ja, Erich Kästner hat das Buch vor fast 100 Jahren geschrieben. Aber der neue Film, der hat jetzt die Handlung um den 12-jährigen Emil, der nach Berlin kommt und dort mit Hilfe anderer Kinder einen Dieb jagt, in die Gegenwart verlagert, wie man auch deutlich hört.
3: Leute, pass auf, am besten wir tauschen Nummern aus, damit wir uns nicht verlieren.
4: Ja, Emil hat ein Kinderhandy. Damit kann ihn nur seine Mutter anrufen.
3: Gib mal, ich kenne da so einen Trick, wie man das hacken kann.
4: Echt jetzt?
3: Ja, klar.
1: So eine Modernisierung, die läuft ja gern mal Gefahr, peinlich zu sein, ist es im Fall von Emil und die Detektive aber überhaupt nicht. Die Neuverfilmung ist richtig gelungen. Und wem ein Dieb im Kino nicht reicht,
5: wir müssen unbedingt rauskriegen, wer die Uhr geklaut hat.
1: Dem kann ich einen weiteren Kinderfilm empfehlen, der diese Woche startet und in dem Bibi Blocksberg, um den Dieb zu stellen, auf Zeitreise gehen muss. Und was sagen wir da?
0: Hex! So unterm Strich eine ziemlich starke Kinowoche. Findet zumindest unser Kinomann Jörg Albrecht. Ich danke dir.
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1: Mit Andrea Brandt. Guten Tag. Seit 11 Jahren ist das Hallenbad in Nordkirchen geschlossen. Genauso lange fehlt eine Lösung für das Schulschwimmen. Jetzt ist sie da. Nach den Herbstferien haben alle 3 Grundschulen der Gemeinde ein Zeitfenster im Hallenbad der Nachbarstadt Olfen. Die Mauritius-Grundschule schickt dann die Viertklässler zum Schulschwimmen, die Grundschulen in Kapelle und Südkirchen die Drittklässler. Der Bustransport ist organisiert. Welche Schutzmaßnahmen gelten während der anstehenden Bodensanierung auf dem Gelände der früheren Astrid-Lindgren-Förderschule in Lüdinghausen? Das haben Kreis, Stadt und Projektpartner jetzt vorgestellt. Rund 800 Lkw-Fahrten sind voraussichtlich nötig, um durch eine frühere Mülldeponie belastete Erde abzutransportieren. Eine Reifenwaschanlage soll verhindern, dass Schmutz oder Schadstoffe von der Baustelle verschleppt werden. Auch soll ausgehobener Boden immer direkt weggefahren und nicht auf dem Gelände zwischengelagert werden. Die Bodensanierung dauert voraussichtlich knapp 5 Monate. Wann sie startet, steht noch nicht fest. Künftig sollen auf dem Gelände neue Wohnungen entstehen. Radio Kiepenkerl-Hörer Dirk aus Dülmen sehnt das Ende der Baustelle an der Hülstener Straße auf Höhe des Sportvereins DJK Dülmen herbei. Über WhatsApp fragt er, was hier genau passiert und wie lange die Arbeiten noch dauern. Auf unsere Nachfrage antwortet die Stadt: Die Straße erhält zwischen Kapellenweg und Dernekemper Höhenweg eine neue Fahrbahndecke. Auf dem Abschnitt gab es zuletzt einige Schlaglöcher und Huckel. Noch in dieser Woche soll alles fertig werden. 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Das Wetter für den Kreis Coesfeld. Wir starten angenehm in den Herbst. Die Sonne mischt heute gut mit. Es bleibt trocken bei Werten bis 20 Grad zwischen Hohenholte, Meerfeld und Herbern. Der Wettertrend. Morgen ist es etwas frischer als heute. Ansonsten aber oft sonnig und weiter trocken.
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1: Hallo Autofahrer. Für die Straßen im Kreis Coesfeld zurzeit keine Staus oder Störungen gemeldet. Hallo Bahnfahrer. Auf den Strecken Münster-Ascheberg-Dortmund und Enschede-Lüdinghausen-Dortmund sind Züge teilweise verspätet. Der Grund: Reparaturarbeiten an der Strecke zwischen Kirchderne und Dortmund. Staus, Blitzer, Störungen aller Art. Gebt gerne Bescheid, kostenfrei unter 0800 20 20 620.
2: Es ist Herbstanfang, ne? Jacke raus, Schal raus, das sind so die Klassiker, wo man dann merkt, jetzt passiert irgendwas. Aber dann kommt noch was dazu, Kürbis. Ne? Also ich sag mal, Suppe und Deko verstehe ich noch, aber manche treiben es wirklich inzwischen auf die Spitze. Ne? Was alles irgendwie Verrücktes aus Kürbis gemacht wird, das hören wir uns gleich mal an.
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2: Mein Name ist Robert Janz, ich wünsche euch einen schönen Vormittag.

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0: Tampa City habe ich euch gespielt mit Self-Aware. Woher wissen wir, dass Herbst ist? Klar, blöde Frage von dem Typen im Radio, natürlich am Wetter, aber auch daran, dass alle so ein bisschen erkältet sind, ne? Und ein bisschen schniefen. Und wenn vor jedem Café in der Innenstadt so eine Kreidetafel aufgebaut wird mit so einer gemalten Tasse Kaffee, ringsherum so verziert mit orangenen Blättern und natürlich mit Kürbissen. Ja? Und in großen Buchstaben wird dann angepriesen, jetzt wieder da, Pumpkin Spice Latte. Das Trendgetränk des Herbstes, seit Jahren schon. Aber damit jetzt nicht genug. Mein Kollege Niklas Sünebach, der war einkaufen und hat festgestellt, mittlerweile gibt es wirklich alles. Wirklich alles mit Kürbisgeschmack.
1: Es ist das Jahr 2025. Wir befinden uns in einem kalten, mit blauem Deckenlicht durchfluteten Büro einer Produktentwicklerfirma. Mit einem Mausklick bestellt ein Mitarbeiter statt 10 Kilo Kürbisgewürz aus Versehen 10 Tonnen. Anders kann ich mir zumindest nicht erklären, warum es jetzt alles mit Pumpkin Spice gibt. Pumpkin Spice Agavensirup, Pumpkin Spice Mandelcreme, Pumpkin Spice Schokobälle, Pumpkin Spice Popcorn. Gut, bei Essen kann ich das ja noch irgendwo verstehen. Aber es ist ja wirklich überall Kürbis drin. Es gibt Pumpkin Spice Gesichtsmasken. Hä? Wieso das? Es gibt Pumpkin Spice Lippenpflegestifte. Weil Gott bewahre, dass du zwischen Frühstück mit Pumpkin Spice Marmelade und der Pumpkin Spice Mittagsbolognese mal 10 Minuten keinen Kürbisgeschmack im Mund hast, muss man sich erstmal einen Pumpkin Spice Lippenpflegestift draufschmieren. Ja? Und was bitte soll Pumpkin Spice Body Lotion? Soll ich mich erst eincremen, dann ablutschen? Dann hat die Creme ja gar keine Zeit einzuziehen. Es macht keinen Sinn. Und überall riecht es nach Kürbisduftkerzen. Und klar, ne, Kürbis ist im Herbst Trend, weil es ist ein Herbstgemüse. Aber im Frühling, da haben wir ja zum Beispiel auch Spargel. Gibt es da jetzt in jedem Café im April Spargel Spice Latte? Oder gibt's eine Spargel-Spice-Bodylotion? Habe ich noch nicht gesehen. Und nirgendwo riecht es im Frühling nach Spargel-Spice-Duftkerzen. Und ich hoffe inständig, dass ich jetzt kein Produktentwickler für den nächsten Frühling auf irgendwelche

0: beetje waf.
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1: Mit Malte Albrecht, guten Tag. In den letzten Jahren hat es immer wieder Fälle gegeben, bei denen Frauen auf Partys K.O.-Tropfen in ihre Drinks gemischt wurden. In Zukunft sollen solche Fälle härter bestraft werden. Bei der Vergewaltigung eines bewusstlosen Menschen soll eine Mindeststrafe von 5 Jahren gelten. Ein entsprechender Gesetzentwurf von Justizministerin Hubig geht heute in den Bundestag. Danny Hopper aus dem News-Team, das soll mögliche Täter abschrecken.
2: Genau, man wolle mit dem Gesetz ein starkes Signal senden, sagte Hubig am Morgen in der ARD. Konkret sollen K.O.-Tropfen rechtlich so eingestuft werden wie eine Waffe oder ein gefährliches Werkzeug. Und die Verschärfung gilt für alle Fälle, das heißt auch zu Hause. Also wenn Menschen von ihrem Partner oder auch von der Partnerin betäubt und vergewaltigt werden. Man wolle hier ein klares Stoppschild setzen, sagte Hubig. Sie betonte gleichzeitig, dass es nicht nur um Abschreckung gehe, sondern man brauche auch Prävention und Aufklärung. Als Beispiel dafür nannte sie Aufklärungskampagnen im ländlichen Raum. Es sei wichtig, dass Frauen wüssten, wo sie sich Hilfe holen könnten. Das ist aber noch nicht alles. Es gibt noch einen weiteren Gesetzentwurf, der schärfere Strafen vorsieht. Dabei geht es um das Besitzen und Verbreiten von Vergewaltigungsvideos. Auch das soll in Zukunft härter bestraft werden. Generell gehe es in beiden Fällen darum, zu zeigen, dass es sich hier nicht um Kavaliersdelikte handle, sondern um schwerste Straftaten, sagte Hubig.
1: Dankeschön, Danny. Und das sind jetzt weitere Nachrichten im Überblick. Die Nordsee war im vergangenen Jahr so warm wie nie. Das teilte das Bundesamt für Seeschifffahrt und Hydrographie mit. Im Schnitt lag die Wassertemperatur an der Oberfläche bei 11,6 Grad, fast 1 Grad über dem Durchschnitt der Jahre 1997 bis 2021. Die deutsche Ostsee erlebte mit 9,7 Grad ihr zweitwärmstes Jahr. US-Präsident Trump empfängt heute Chinas Staats- und Parteichef Xi Jinping. Bei den Gesprächen dürfte es unter anderem um den Handelsstreit beider Länder, den Iran-Krieg und einen sicheren Umgang mit künstlicher Intelligenz gehen. Im Prozess um ein riesiges Waffenlager in Remscheid sind 2 Angeklagte zu Haftstrafen verurteilt worden. Die Männer müssen für 2,5 und 3,5 Jahre ins Gefängnis. Das hat das Landgericht Wuppertal am Vormittag entschieden. Der Prozess gegen den Hauptangeklagten dauert noch an. In einem Haus in Remscheid waren im vergangenen Oktober rund 300 scharfe Schusswaffen gefunden worden. In 7 Monaten wählen wir in Nordrhein-Westfalen einen neuen Landtag. Die regierende CDU von Ministerpräsident Wüst liegt im Moment trotz Verlusten weiter vor allen anderen Parteien. Das zeigt eine Forsa-Umfrage für den Kölner Stadtanzeiger. Demnach kommen die Christdemokraten auf 29%, das sind 3 Punkte weniger als im April. Auf Platz 2 liegt mit 22% weiter die AfD, die leicht hinzugewinnen konnte. Dahinter folgen die Grünen mit 18%, vor der SPD, die bei 14% steht. Die Linke würde mit 8% den Einzug in den Düsseldorfer Landtag schaffen. Die FDP dagegen würde mit 3% rausfliegen. Die derzeitige Regierungskoalition aus CDU und Grünen hätte damit weiter eine Mehrheit. Andere 2er Bündnisse ohne AfD wären nicht möglich. Und das waren die Nachrichten mit Malte Albrecht.
3: Das Wetter. Es geht freundlich durch diesen Vormittag. Hier und da ziehen ein paar Wolken durch. Dazwischen zeigt sich aber auch immer wieder die Sonne. Und das Ganze bei 22 Grad in der Spitze. Morgen dann zum Start vor allem ein bisschen mehr Wolken. Aber ab dann wird es auch wieder freundlich. Und dann sind bis 20 Grad drin.
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3: 11 Uhr ist durch. Ab 15 Minuten die A1. Dortmund-Köln zwischen Burscheid und Köln-Niel. 2 Kilometer, 20 Minuten plus. Dann die A4 Aachen-Köln zwischen dem Kreuz Köln-West und Köln-Eiffeltor, 5 Kilometer, 18 Minuten. Dann die A44 Dortmund-Kassel zwischen Lichtenau-Westfalen und Marsberg, 5 Kilometer, eine Viertelstunde. Und die A44 Kassel-Dortmund zwischen dem Kreuz Werl und dem Kreuz Dortmund-Unna, 7 Kilometer Stau, 25 Minuten plus. Allen unterwegs eine gute Fahrt, kommt gut an. 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
3: Ich bin Robert Jans, hallo.

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1: Mit Andrea Brandt. Guten Tag. Seit 11 Jahren ist das Hallenbad in Nordkirchen geschlossen. Genauso lange fehlt eine Lösung für das Schulschwimmen. Jetzt ist sie da. Nach den Herbstferien haben alle 3 Grundschulen der Gemeinde ein Zeitfenster im Hallenbad der Nachbarstadt Olfen. Die Mauritius-Grundschule schickt dann die Viertklässler zum Schulschwimmen, die Grundschulen in Kapelle und Südkirchen die Drittklässler. Der Bustransport ist organisiert. Welche Schutzmaßnahmen gelten während der anstehenden Bodensanierung auf dem Gelände der früheren Astrid-Lindgren-Förderschule in Lüdinghausen? Das haben Kreis, Stadt und Projektpartner jetzt vorgestellt. Rund 800 Lkw-Fahrten sind voraussichtlich nötig, um durch eine frühere Mülldeponie belastete Erde abzutransportieren. Eine Reifenwaschanlage soll verhindern, dass Schmutz oder Schadstoffe von der Baustelle verschleppt werden. Auch soll ausgehobener Boden immer direkt weggefahren und nicht auf dem Gelände zwischengelagert werden. Die Bodensanierung dauert voraussichtlich knapp 5 Monate. Wann sie startet, steht noch nicht fest. Künftig sollen auf dem Gelände neue Wohnungen entstehen. Radio Kiepenkerl-Hörer Dirk aus Dülmen sehnt das Ende der Baustelle an der Hülstener Straße auf Höhe des Sportvereins DJK Dülmen herbei. Über WhatsApp fragt er, was hier genau passiert und wie lange die Arbeiten noch dauern. Auf unsere Nachfrage antwortet die Stadt: Die Straße erhält zwischen Kapellenweg und Dernekemper Höhenweg eine neue Fahrbahndecke. Auf dem Abschnitt gab es zuletzt einige Schlaglöcher und Huckel. Noch in dieser Woche soll alles fertig werden. 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Das Wetter für den Kreis Coesfeld. Wir starten angenehm in den Herbst. Die Sonne mischt heute gut mit. Es bleibt trocken bei Werten bis 20 Grad zwischen Hohenholte, Meerfeld und Herbern. Der Wettertrend. Morgen ist es etwas frischer als heute. Ansonsten aber oft sonnig und weiter trocken.
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1: Hallo Autofahrer. Für die Straßen im Kreis Coesfeld zurzeit keine Staus oder Störungen gemeldet. Hallo Bahnfahrer. Auf den Strecken Münster-Ascheberg-Dortmund und Enschede-Lüdinghausen-Dortmund sind Züge teilweise verspätet. Der Grund: Reparaturarbeiten an der Strecke zwischen Kirchderne und Dortmund. Staus, Blitzer, Störungen aller Art. Gebt gerne Bescheid, kostenfrei unter 0800 2020 620.
2: Ja, ja, als Weltstar, da hast du es oft nicht leicht. Ne? Immer ist man unterwegs. The Weeknd zum Beispiel, der jettet gerade um die Welt. Der Mann ist auf Tour. Singapur, Seoul, Bangkok. Steht da jetzt gerade alles so auf dem Plan? Wir haben es da deutlich entspannter. Ne? Wir können zu Hause chillen und The Weeknd kommt einfach zu uns.
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2: Hier ist er mit Dancing in the Flames. Ich bin Robert Jans. Schönen Mittwoch euch.

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0: Gibt es einen schöneren Chor, den man am Mittwochvormittag hören kann? Ich denke nicht. Das war Mark Forster mit Chöre. Ab 18 Uhr wird es wieder rockig bei unserem DAB Plus Sender Radio Mixtape. Atze Schröder hat uns wieder eine handverlesene Rockbox gepackt. Atze, erstmal herzlichen Glückwunsch. Du hast heute Abend deine 10. Sendung. Mensch, Jubiläum, ich applaudiere. Atzes Rockbox auf Radio Mixtape, das wird eine Partysendung, oder?
1: Ja, ich werde mich heute Abend besinnungslos betrinken und das könnt ihr alle als Drohung verstehen. Ja, ich bin super stolz, als ich gefragt wurde, das machen zu können, war ich natürlich mit Feuer und Flamme dabei und es ist eigentlich noch größer geworden. Hier ist meine musikalische Heimat.
0: Ah, und das ist ach so schön zu hören, denn du hast ja eigentlich, weiß Gott, Besseres zu tun. Du bist auf Tour, du hast ein ganzes Land zu unterhalten, so kann man es ja sagen.
1: Ja, aber ich habe dem Rock'n'Roll sehr viel zu verdanken. Wie hat Jürgen von der Lippe immer so schön gesungen, Rock'n'Roll, du hast mich nie geliebt, hast nicht mal gewusst, dass es mich gibt. Ich glaube, in meinem Fall ist es umgekehrt. Ich weiß, dass es den Rock'n'Roll gibt und wir mögen uns auch.
0: Ganz wichtige Frage, weißt du denn schon, was heute Abend drin ist in deiner Rockbox?
1: Ja, wir haben Gott sei Dank endlich wieder Led Zeppelin dabei. Ihr wisst alle, wie wichtig die mir sind. Metallica ist am Start, The Police, Status Quo, selten zu Gast hier, aber gehören natürlich zu Sondersendungen dazu. Und Van Halen, Why Can't This Be Love?
0: Mein Gott, was ein Line-Up, hör mal. Punkt 18 Uhr, Radio Mixtape, online und auf DAB+. Da ist wieder unser Atze heute Abend am Start.
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4: Mit Malte Albrecht, guten Tag. Den Donnerstag in der nächsten Woche haben sich viele Autofahrer wahrscheinlich schon dick im Kalender angestrichen, denn dann greift der neue Tankrabatt. Um 17% pro Liter sollen wir dadurch entlastet werden. Danny Hoppe aus dem News-Team, und da kommt dann wieder die Sorge von vielen ins Spiel, dass die Mineralölkonzerne die Entlastung nicht 1:1 an uns weitergeben.
5: Ja, und diese Sorge teilt offenbar auch das Bundeskartellamt. Dessen Chef Mund hat die Konzerne deshalb jetzt auch nochmal in der RP dazu aufgefordert, das auch wirklich zu tun. Dann kommt aber wieder der Satz, den Autofahrer wahrscheinlich schon lange nicht mehr hören können. Verpflichten könne man die Konzerne dazu nicht. Man werde das aber wieder sehr genau beobachten. Und das war ja genau das, was viele Autofahrer aufgeregt hat, dass es selbst bei Verstößen eben oft nur bei Appellen und heißer Luft geblieben ist und die Mineralölkonzerne eine tolle Bilanz nach der nächsten präsentiert haben. Mund betonte jetzt noch einmal, der erste Tankrabatt sei weitgehend bei den Verbrauchern angekommen. Weitgehend ist aber eben nun mal nicht komplett.
4: Genau. Und auch zum geplanten Spritpreisdeckel hat sich Mund geäußert. Den sieht er kritisch.
5: Genau, der Spritpreisdeckel soll ja spätestens zum 1. Januar kommen. Dazu will die Bundesregierung jetzt mit der Mineralölwirtschaft sprechen. Mund sieht das kritisch. Er spricht von einem ziemlich komplexen Eingriff in den Wettbewerb. Da gehe es jetzt darum, wie so ein Höchstpreis bestimmt werde und auch wie dabei die Entwicklung der Beschaffungs- und Produktionskosten berücksichtigt werde. Liegt der Preis nämlich zum Beispiel zu hoch, könnte er zum Orientierungspunkt für den Markt werden. Die Anbieter könnten sich dann mit ihren Preisen an diesem Höchstpreis ausrichten, anstatt sich gegenseitig zu unterbieten. Und das wiederum wäre dann für die Autofahrer schlecht.
4: Danke, Danny. Und das sind weitere Nachrichten. Die deutsche Wirtschaft dürfte in diesem Jahr stärker wachsen als bisher erwartet. Die Industriestaatenorganisation OECD hat ihre Prognose auf 1,1% angehoben. Das sind 0,4 Prozentpunkte mehr als im Juni. Auch für die weltweite Wirtschaft rechnet die OECD trotz der Krise im Mittleren Osten mit einem kräftigen Plus. Die Behandlungen von Volkskrankheiten wie Asthma und Herzschwäche werden immer teurer. Laut der Krankenkasse Barmer haben sich die Ausgaben für entsprechende Medikamente in den letzten 10 Jahren mehr als verdoppelt auf insgesamt 441 Millionen Euro. Kostentreiber seien vor allem die gestiegenen Preise für patentgeschützte Arzneimittel. Nach dem tödlichen Messerangriff auf einen 15-Jährigen in Marsberg kommen die beiden Tatverdächtigen heute vor den Haftrichter. Die 22- und 23-jährigen Männer hatten sich gestern in Hamm der Polizei gestellt. Gegen sie wird wegen Totschlags und schwerer Körperverletzung ermittelt. Bei der Tat am Samstag war auch ein 18-Jähriger schwer verletzt worden. Die Innenstädte in Deutschland werden offenbar wieder beliebter. Das ergab eine Umfrage für den Handelsverband Deutschland. Demnach wollen mehr als 80% der Befragten künftig genauso oft oder sogar häufiger als bisher in die Stadt gehen. Das sind rund 20 Prozentpunkte mehr als noch vor 2 Jahren. Der Hauptgrund bleibt ganz klar das Shopping, gefolgt von gemütlichen Café- oder Restaurantbesuchen. Der Handelsverband sieht aber weiter Probleme, etwa durch zunehmende Leerstände. Er fordert deshalb die Städte auf, die freien Ladenlokale mit neuen Konzepten wiederzubeleben. Und das waren die Nachrichten mit Malte Albrecht.
6: Das Wetter.
7: Jetzt zum Mittag haben wir einen weiter freundlichen Mix aus Sonne und Wolken, und viel ändern wird sich daran heute auch nicht mehr. Es geht trocken und mild bei bis zu 22 Grad durch diesen Mittwoch. Morgen ziehen dann gerade zum Start mehr Wolken durch, aber das lockert dann auch später wieder auf im Tagesverlauf, und dann sind bis 20 Grad drin wieder.
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7: Kurz nach 12, ab 15 Minuten eine Meldung. Die kommt von der A2 Hannover-Dortmund zwischen Feldheim und dem Kreuzbad Oeynhausen. 4 Kilometer Stau, 17 Minuten plus. Allen unterwegs eine gute Fahrt und kommt gut an. Wenn der Herbst da ist, dann ist sie auch wieder da. Die Übergangsjacke, ne? Dieses modische Versprechen, möchte ich sagen. Ja, die ist gleichzeitig zu warm und zu kalt. Das schafft nur die Übergangsjacke. Hannes Höfer hat dazu auch gleich ein paar Gedanken bei uns bei Daily Hannes.
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7: Jetzt starten wir aber erstmal mit Robbie Williams. Hier ist er mit Supreme. Einen schönen Mittwochmittag wünsche ich euch.

0: Heute ist kalendarischer Herbstanfang und das Wetter so nö. Also Herbst kriege ich nicht rein. Ich mach's lieber ein bisschen freundlicher noch. Nehmen wir auf jeden Fall so, ne? Aber zum Herbst gehören ja dann später, wenn es dann auch herbstlich wird, so neben Kastanienmännchen, Eintöpfen und so, durchs Laub stapfen. Da gehört noch was anderes zu dieser Jahreszeit.
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2: So, Freunde, es ist Herbst. Damit aber auch offizieller Start für die Übergangsjacke. Ja! Ja, die gehört zur deutschen DNA wie Krustenbrot. Kein Land der Welt feiert die so ab wie wir. Das ist der VW unter den Kleidungsstücken. Obwohl auch irgendwie so der modische Blinddarm. Haben wir alle, hat aber keine richtige Funktion. Ja, und das ist witzig in einem Land, wo ja alles immer sinnvoll sein muss. Ich meine, die ist nicht wirklich warm, hält nicht so richtig Regen ab, aber trotzdem habe ich davon mehr als Unterhosen. Die passt natürlich zu unserem Wetter hier im Herbst, ne? Kann sich nicht so richtig entscheiden, ist von allen so ein bisschen. Aber alleine das Wort Übergangsjacke. Modisch ist das ja oft mehr so ein Untergang. Nimmt man jetzt zum Beispiel mal die Königin der Übergangsjacken, die Steppweste. Mit steigendem Alter und Einkommen steigt ja der Steppwestenindex. Ihr wisst schon, was ich meine. Hier Sylter Softshell. Die Bonzenkutte. Ohne kommst du gar nicht auf den Golfplatz. Mit so einem Ding ist Christian Lindner eingeschult worden. Naja, wem's gefällt. Aber ich habe noch einen tollen Slogan für unser liebstes Kleidungsstück. Übergangsjacken. Hier bin ich Mensch, hier schlüpfe ich rein.
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1: Mit Andrea Brandt. Guten Tag. Auf dem Weg zwischen Bürgerhaus und Schloss in Nordkirchen müssen Fußgänger die Schlossstraße überqueren. Das soll sicherer werden. Der zuständige Ausschuss hat sich damit jetzt beschäftigt. Ein Zebrastreifen kommt an der Stelle nicht in Frage. Das haben Mitarbeiter des Ordnungsamtes, Vertreter der Straßenverkehrsbehörde des Kreises und die Polizei bei einem Ortstermin geklärt. Stattdessen soll die Gemeinde Warnschilder Achtung Fußgänger hier aufstellen, damit Autofahrer abbremsen. Das Problem, die Tempo-50-Zone beginnt erst kurz vor der Querungsstelle, vorher gilt 70. Die Politiker im zuständigen Ausschuss haben die Gemeinde deshalb auch beauftragt zu prüfen, ob es möglich ist, die Tempo-50-Zone vorzuziehen. Es gibt endlich eine Lösung für das Schulschwimmen in der Gemeinde Nordkirchen. Nach den Herbstferien bekommen alle drei Grundschulen der Gemeinde ein Zeitfenster im Hallenbad der Nachbarstadt Olfen. Die Mauritius-Grundschule schickt dann die Viertklässler zum Schulschwimmen, die Grundschulen in Kapelle und Südkirchen die Drittklässler. Der Bustransport ist organisiert. Seit 11 Jahren ist das Hallenbad in Nordkirchen schon dicht. Genauso lange fehlte eine Lösung für das Schulschwimmen. Treffpunkte für Jung und Alt stärken die Gemeinschaft. Für Bösensell soll die Gemeinde senden, deshalb jetzt die Kosten für einen Platz zum Buhlspielen prüfen. Dafür hat sich der Bezirksausschuss jetzt ausgesprochen. Als Standorte sind eine Fläche am Rosengarten im Dorfzentrum oder am Sportplatz im Gespräch. Die Gemeinde soll für beide prüfen, ob sich eine Buhlanlage hier umsetzen lässt und die Kosten gegenüberstellen. Auf dieser Grundlage berät die Politik dann erneut. 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Das Wetter für den Kreis Coesfeld. Heute ist die Sonne weiter gut dabei. Ein freundlicher und trockener Nachmittag liegt vor uns bei Werten bis 20 Grad zwischen Billerbeck, Finnum und Stadtetten. Der Wettertrend, morgen etwas frischer als heute, ansonsten aber oft sonnig und weiter trocken.
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1: Hallo Autofahrer. Keine Staus oder Störungen auf den Straßen im Kreis Coesfeld gemeldet. Hallo Bahnfahrer. Auf den Strecken Münster-Ascheberg-Dortmund und Enschede-Lüdinghausen-Dortmund sind Züge teilweise weiterhin verspätet. Der Grund: Reparaturarbeiten an der Strecke zwischen Kirchderne und Dortmund. Staus, Blitzer, Störungen aller Art, gebt Bescheid, kostenfrei unter 0800 20 20 620.
2: Weiter geht's, ich versorge euch mit Musik, als nächstes jetzt Just Dance. Das war einer der Songs, mit denen Lady Gaga so wirklich richtig durchgestartet ist. Ein Song, mit dem alles losging. Und fast 2 Jahrzehnte später ist sie einfach immer noch ein absoluter Weltstar.
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2: Ich bin Robert Janz. Schönen Mittwochmittag wünsche ich euch. Und hier ist jetzt Lady Gaga mit Just Dance.

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0: Show, wouldn't it be good? Geht's durch diesen Mittag und heute ist der kalendarische Herbstanfang. Aber mein Eindruck, so richtig ernst, nimmt das Wetter den offenbar noch nicht. Heute ja wirklich ziemlich schön und Anfang nächster Woche wird's sogar auch nochmal deutlich wärmer. Aktuell sind da so etwa 25 Grad drin, aber da geht sogar noch was und dazu passt jetzt auch der nächste Song eigentlich ganz gut.
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0: Jetzt legt er los. Der Hoffnungsträger für den deutschen Fußball. Das ist er zumindest für viele Fans.
1: Der neue Bundestrainer Jürgen Klopp steht vor seinem ersten Länderspiel. Hier ist euer Radio Kiepenkerl Morgenteam Hanna Stork
0: und Ansgar Borgmann. Donnerstagabend Holland gegen Deutschland. Direkt ein prestigeträchtiges Nachbarschaftsduell.
1: Jürgen Klopp hat folgende Marschroute vorgegeben.
2: Wenn Fußball ohne Spaß wäre, relativ, ist ein sehr unangenehmer Sport. Den brauchen wir nicht spielen, brauchen wir nicht gucken. Und das müssen wir jetzt schon wieder hinkriegen, dass wir Spaß finden an der ganzen Nummer.
0: Wie viel Spaß werden wir wohl haben mit dem neuen Fußball-Bundestrainer Jürgen Klopp?
1: Wir fragen Bild-Fußball-Experte Joachim Schut zum Start in den Donnerstag.
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1: Mit Thorsten Adolfs. Guten Tag. Eine gute Woche noch müssen wir durchhalten. Dann greift der neue Tankrabatt der Bundesregierung, nämlich am 1. Oktober. Rund 17 Cent sollen wir dann weniger zahlen pro Liter Sprit. Die Debatte dürfte aber auch danach weitergehen, denn auch mit Rabatt bleibt das Tanken teuer. Dazu wird parallel noch über weitere Maßnahmen gestritten. Danny Hopper aus dem News-Team hat mehr dazu.
2: Ob wir auch diesmal unter die 2-Euro-Marke kommen, muss man abwarten. Beim Diesel sieht's nicht so aus, auch wenn die Spritpreise zuletzt wieder etwas gesunken sind. Der Chef des Bundeskartellamts Mund hat die Mineralölkonzerne in der RP dazu aufgefordert, die Entlastung auch wirklich 1:1 an die Verbraucher weiterzugeben. Man werde das genau beobachten, sagte er, um dann aber auch direkt wieder zu betonen, dass man die Konzerne dazu nicht verpflichten könne. Diesen Satz dürften Autofahrer inzwischen nicht mehr hören können. Nicht alle sind mit dem Tankrabatt glücklich. Kritik kam heute nochmal von Verdi-Chef Wernicke. Der Tankrabatt gehe zu Lasten der Steuerzahler. Es sei besser, Menschen mit niedrigem und mittlerem Einkommen gezielter zu unterstützen, sagte er dem RND. Auch der geplante Spritpreisdeckel komme zu spät. Dadurch könnten sich die Mineralölkonzerne weiter dumm und dusselig verdienen, sagt Wernicke. Auch der ADAC hat sich nochmal zu Wort gemeldet. Er ist dafür, die 12-Uhr-Regel an den Tankstellen wieder abzuschaffen. Die Preise für Benzin und Diesel seien dadurch nicht gesunken. Dazu seien die Preisdifferenzen pro Tag deutlich größer geworden. Das Ziel sei damit verpasst worden und deshalb gehöre die Regel wieder weg, heißt es.
1: Und jetzt weitere Nachrichten im Überblick. Die Behandlung von Volkskrankheiten wie Asthma und Herzschwäche wird nach Angaben der Barmer immer teurer. Zwischen 2014 und 2024 stiegen die Gesamtausgaben in diesem Bereich um 80 bzw. 121%. Das liege nicht so sehr daran, dass es mehr Erkrankte gibt, sagt die Krankenkasse. Begründet wird der Preisanstieg mit massiven Ausgaben für patentgeschützte Arzneimittel. Die Wahlpleiten der CDU bei den Landtagswahlen hallen nach. Wenn jetzt ein neuer Bundestag gewählt würde, wäre die AfD in Nordrhein-Westfalen stärkste Kraft. Das ist das Ergebnis einer Forsa-Umfrage für den Kölner Stadtanzeiger. Anders würde es bei einer Landtagswahl in NRW aussehen. Dort hätte im Moment die CDU trotz deutlicher Verluste weiterhin die Nase vorn. Die beiden Tatverdächtigen, die in Marsberg einen 15-Jährigen erstochen haben sollen, kommen heute vor den Haftrichter. Die 22 und 23 Jahre alten Beschuldigten aus Griechenland und dem Kosovo sollen den Jugendlichen im Streit getötet haben. Geprüft wird jetzt noch, ob die Tat einen Bezug zu einer Geburtstagsfeier hat, die am vergangenen Samstag in der Nähe stattfand. In Alaska hat die Fat Bear Week begonnen. Ab sofort kann im Internet darüber abgestimmt werden, welcher Braunbär sich für die kalte Jahreszeit die beeindruckendste Speckschicht angefressen hat. Wer noch unsicher ist, für welches Tier er abstimmen soll, kann per Livestream zuschauen, wie sich die Bären mit Lachsen den Wanst vollschlagen. Dort gibt es auch Vorher-Nachher-Bilder. Mittlerweile beteiligen sich jedes Jahr mehr als 1 Million Menschen an der kuriosen Abstimmung. Sie wurde eingeführt, um ein wichtiges Projekt zu unterstützen, das den Schutz der Bären und ihres Lebensraums bekannt macht. Das waren die Nachrichten mit Thorsten Adolfs.
3: Das Wetter.
4: Auch der Nachmittag bleibt heute freundlich. Sonne und ein paar harmlose Wolken wechseln sich ab. Regen spielt weiterhin eigentlich keine Rolle. Und heute sind noch bis zu 22 Grad drin. Morgen wird es gerade zum Start ein bisschen wolkiger und ein bisschen kühler. Aber dann im Tagesverlauf lockert es auch wieder auf und wird wieder freundlich.
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4: 13 Uhr ist durch, ab 15 Minuten die A2 Hannover-Dortmund zwischen Feldheim und dem Kreuzbad Oeynhausen. 6 Kilometer Stau, 19 Minuten. Dann die A4 Aachen-Köln zwischen dem Kreuz Köln-West und Köln-Eiffeltor. 5 Kilometer, 25 Minuten. Und genauso lang dauert es auf der A45 Gießen-Hagen zwischen Meinerzhagen und Lüdenscheid-Süd. 4 Kilometer Stau dort. Allen unterwegs eine gute Fahrt, kommt gut an. 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
4: Ich bin Robert Jans, hallo.

0: 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Was würdet ihr euch denn wünschen, wenn heute einfach mal jemand sagt, klar, wir machen das.
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1: Mit Andrea Brandt. Guten Tag. Auf dem Weg zwischen Bürgerhaus und Schloss in Nordkirchen müssen Fußgänger die Schlossstraße überqueren. Das soll sicherer werden. Der zuständige Ausschuss hat sich damit jetzt beschäftigt. Ein Zebrastreifen kommt an der Stelle nicht in Frage. Das haben Mitarbeiter des Ordnungsamtes, Vertreter der Straßenverkehrsbehörde des Kreises und die Polizei bei einem Ortstermin geklärt. Stattdessen soll die Gemeinde Warnschilder Achtung Fußgänger hier aufstellen, damit Autofahrer abbremsen. Das Problem, die Tempo-50-Zone beginnt erst kurz vor der Querungsstelle, vorher gilt 70. Die Politiker im zuständigen Ausschuss haben die Gemeinde deshalb auch beauftragt zu prüfen, ob es möglich ist, die Tempo-50-Zone vorzuziehen. Es gibt endlich eine Lösung für das Schulschwimmen in der Gemeinde Nordkirchen. Nach den Herbstferien bekommen alle drei Grundschulen der Gemeinde ein Zeitfenster im Hallenbad der Nachbarstadt Olfen. Die Mauritius-Grundschule schickt dann die Viertklässler zum Schulschwimmen, die Grundschulen in Kapelle und Südkirchen die Drittklässler. Der Bustransport ist organisiert. Seit 11 Jahren ist das Hallenbad in Nordkirchen schon dicht. Genauso lange fehlte eine Lösung für das Schulschwimmen. Treffpunkte für Jung und Alt stärken die Gemeinschaft. Für Bösensell soll die Gemeinde senden, deshalb jetzt die Kosten für einen Platz zum Buhlspielen prüfen. Dafür hat sich der Bezirksausschuss jetzt ausgesprochen. Als Standorte sind eine Fläche am Rosengarten im Dorfzentrum oder am Sportplatz im Gespräch. Die Gemeinde soll für beide prüfen, ob sich eine Buhlanlage hier umsetzen lässt und die Kosten gegenüberstellen. Auf dieser Grundlage berät die Politik dann erneut. 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Das Wetter für den Kreis Coesfeld. Heute ist die Sonne weiter gut dabei. Ein freundlicher und trockener Nachmittag liegt vor uns bei Werten bis 20 Grad zwischen Billerbeck, Finnum und Stadtetten. Der Wettertrend, morgen etwas frischer als heute, ansonsten aber oft sonnig und weiter trocken.
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1: Hallo Autofahrer. Keine Staus oder Störungen auf den Straßen im Kreis Coesfeld gemeldet. Hallo Bahnfahrer. Auf den Strecken Münster-Ascheberg-Dortmund und Enschede-Lüdinghausen-Dortmund sind Züge teilweise weiterhin verspätet. Der Grund: Reparaturarbeiten an der Strecke zwischen Kirchderne und Dortmund. Staus, Blitzer, Störungen aller Art, gebt Bescheid. Kostenfrei unter 0800 2020 620.
2: Leute, ich will mir hier nicht vorwerfen lassen, ich wäre nicht vorbereitet. Ich habe was vorbereitet und zwar neue Musik. Die habe ich in dieser halben Stunde in die Playlist gehauen. Und zwar neue Musik aus NRW, die Giant Rooks. Die waren nämlich bei uns im Sender zu Gast und sie haben einen neuen Song im Gepäck gehabt. Den gibt's gleich.
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2: Ich bin Robert Janz und jetzt starten wir erstmal ganz entspannt rein mit Musik von Rag & Bowman. Spiele ich euch mit Human.

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0: Subject gespielt mit Mr. Know It All. Sie kommen aus Hamm, sind längst international unterwegs und gehören einfach auch zu den erfolgreichsten deutschen Indie-Bands. Giant Rooks, die waren jetzt dieser Woche bei uns zu Gast und die Band spielt inzwischen auf den großen Bühnen weltweit und am 16. Oktober, da kommt auch das neue Album If Heaven Exists, This Might Be It raus. Natürlich hatten sie es dabei, als sie bei uns waren. Uns hat vor allem da interessiert, warum klingt das neue Album denn diesmal so besonders?
1: Wir waren in dem Studio, was gebaut wurde von Peter Gabriel in den 80ern. Das war wirklich so ein Raumschiff. Da waren wir fast 6 Wochen lang, kurz vor Weihnachten. Und das war eine super, super, super krasse Zeit, weil man hatte irgendwie so das Gefühl, diese Wände haben einfach schon alles gehört. Da war von Beyoncé, Jay-Z und Harry Styles über Coldplay, U2 und so. Alle Menschen haben schon in diesem Raum gesungen und Musik gemacht und das war einfach ein krasses Gefühl.
0: Ja, ich verstehe schon, das muss ein krasser Vibe sein. Giant Rooks gibt's mittlerweile seit über 10 Jahren dazu. Klar, ne, natürlich ständig auf Tour, im Studio gerade gehört, dann Reisen. Da wollten wir auch mal wissen, kann man sich nach so langer Zeit denn eigentlich immer noch gut leiden?
2: Tatsächlich verstehen wir uns so gut wie noch nie. Also es ist eher besser geworden über die Jahre, weil wir einfach uns total akzeptieren mit unseren Eigenheiten. Wir sind alle sehr, sehr unterschiedlich. Und es ist aber total schön, weil da so ein gegenseitiges Verständnis ist und auch wenn es mal irgendwie kurz vielleicht hitzig wird oder so, wir finden eigentlich immer wieder relativ schnell zueinander und können uns vertragen.
0: Ah, herrlich, also Friede vor der Eierkuchen. Und wenn man so viele Konzerte auf der ganzen Welt gespielt hat, bleibt natürlich einiges hängen, viele Eindrücke, viele Erinnerungen, aber an welches Konzert denken Sie denn selbst immer wieder zurück?
1: Der erste, der mir jetzt gerade wirklich so super spontan in den Sinn gekommen ist, ist tatsächlich ein Konzert, was wir in, war das, Sao Paulo gespielt haben. Und da waren wir Vorband von Louis Tomlinson, ex-One Direction-Mitglied. Und es war so total krass, weil so 50.000 Menschen in diesem Fußballstadion waren. Und irgendwie, ja, wirklich schon so viele Leute auch so unsere Lyrics konnten und so mitgesungen haben. Und das war irgendwie so voll der surreale Moment.
0: Und jetzt wollen wir natürlich auch die neue Single hören. Also hier sind die Giant Rooks mit Slow Dance 4 Minutes.
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1: Mit Thorsten Adolfs. Guten Tag. Im Sozialstaat soll es keine Schlupflöcher mehr geben. Die Bundesregierung hat am Vormittag einen 10-Punkte-Plan gegen Sozialbetrug beschlossen. Bundeskanzler Merz schrieb bei X, Missbrauch gehe zulasten aller, die arbeiten und einzahlen. Die Sozialsysteme dürften nicht ausgenutzt werden. Was sich konkret ändern soll, fasst Malte Albrecht zusammen.
2: Ein Schwerpunkt des Aktionsplans ist der Missbrauch von Sozialleistungen im Zusammenhang mit Zuwanderung aus der EU. Geplant ist, dass sich Behörden wie Sozial-, Melde- und Ausländeramt besser vernetzen, um ihre Daten leichter auszutauschen. Außerdem soll es schärfere Kontrollen und strengere Regeln geben. So sollen künftig Arbeitgeber, die auf Schwarzarbeit setzen, stärker zur Verantwortung gezogen werden. Ein weiterer Punkt sind sogenannte Schrottimmobilien, also überbelegte oder unbewohnbare Mietshäuser, die teilweise im Zusammenhang mit organisiertem Missbrauch von Sozialleistungen stehen. Die Kommunen sollen hier mehr Möglichkeiten bekommen, gegen solche Häuser und die Hintermänner vorzugehen. Außerdem will die Bundesregierung auf EU-Ebene aktiv werden, um Fehlanreizen und Fehlannahmen in Sachen Sozialleistungen stärker zu begegnen. Bundessozialministerin Baas sagt, Deutschland brauche weiterhin ausländische Fachkräfte. Viele davon kämen aus der EU. Die Freizügigkeit innerhalb der Europäischen Union dürfe aber nicht für Ausbeutung und organisierten Missbrauch ausgenutzt werden. Laut Aktionsplan sollen die Maßnahmen noch bis Ende des Jahres umgesetzt werden.
1: Und jetzt weitere Nachrichten in der Zusammenfassung. Die Benzinpreise sind im Schnitt leicht gesunken. Im Vergleich zur vergangenen Woche kostet der Liter Super E10 laut ADAC 3,3 Cent weniger. Der Dieselpreis ist dagegen fast unverändert. Der Automobilclub erklärt das mit dem günstigeren Rohölpreis. Ein Fass der Nordseesorte Brent kostet etwas mehr als 10 Dollar weniger als noch vor einer Woche. Ab dem Jahr 2028 soll es keine Kassenbons mehr aus Papier geben. Dann sollen sie per E-Mail verschickt werden oder über einen QR-Code abrufbar sein. Das steht in einem Gesetzentwurf aus dem Bundesfinanzministerium. Das Ministerium will damit Bürokratie abbauen und gleichzeitig die Steuer- und Finanzkriminalität effektiver bekämpfen. Der neue Bundestrainer Jürgen Klopp hat beim Abschlusstraining vor dem Nations-League-Auftritt gegen die Niederlande am Spielfeldrand spontan Fragen von Reportern beantwortet. Klopp sagte, er spüre eine Aufbruchstimmung im Team und er werde für die Jungs durchs Feuer gehen. Anstoß morgen in Amsterdam ist um 8:45. Es gibt Wirbel um den Online-Apothekenshop von DM. Seit kurzem kann man dort Drogerieartikel und apothekenpflichtige Mittel, also zum Beispiel Schmerztabletten, in einer Bestellung kombinieren. Und genau das ist der Streitpunkt. Die Wettbewerbszentrale will den Verkauf dieser Medikamente verbieten lassen. Das Landgericht Karlsruhe prüft seit heute, ob das Angebot von DM Med wirklich sauber von den normalen Drogerieprodukten getrennt ist oder ob das Ganze so nicht zulässig ist. Die Drogeriekette sagt, dass sie sich rechtlich korrekt verhält. Sie hat für den Online-Shop extra eine Tochtergesellschaft in Tschechien gegründet. Sollte es keine Einigung geben, will DM möglicherweise bis vor den Bundesgerichtshof ziehen. Soweit die Meldungen mit Thorsten Adolfs.
3: Das Wetter.
4: Das ist ein richtig schöner Mittwochnachmittag. Wir haben viel Sonne, nur ein paar leichte Wölkchen am Himmel. Regen soll es keinen geben. Dazu Höchstwerte von 19 bis 23 Grad. Morgen ist es dann erst bewölkt und es kann auch ein paar Schauer geben, aber später lockert es dann wieder auf und wir bekommen so 16 bis 20 Grad.
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4: Hallo Autofahrer, hier kommen die längsten Staus. Alles ab 10 Minuten Wartezeit. A3 Köln Richtung Oberhausen zwischen Duisburg-Wedau und Oberhausen-Lierich. 3 Kilometer, Viertelstunde plus. A4 Aachen Richtung Köln zwischen Frechen-Nord und Köln-Eiffeltor. 6 Kilometer. Rechnet mal so mit 25 Minuten mehr. Und A59 Duisburg Richtung Dienstlaken zwischen Duisburg-Düssern und Duisburg-Meiderich. 2 Kilometer, 20 Minuten plus. Gute und sichere Fahrt mit uns.
5: Hit auf Hit an diesem sonnigen Mittwochmittag. Gleich mit dem Besten von heute, Tiffany Harris, Vertigo. Vorher noch Sophie and the Giants, Paradise. Und hier kommt ein Klassiker aus den 90ern, No Mercy mit Where Do You Go. Ich bin Andreas Kramer, einen schönen Mittwoch.
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0: Auf geht's in Richtung Feierabend. Ich bin Tanja Schmidt aus der Radio Kiepenkell Nachrichtenredaktion. Hallo zusammen. Schwimmer in Nordkirchen vermissen ihr Hallenbad. Seit mittlerweile 11 Jahren ist das geschlossen und seitdem gibt es hier auch kein Schulschwimmen mehr. Doch jetzt endlich, nach einer so langen Zeit, gibt es eine Lösung. Nach den Herbstferien haben alle 3 Grundschulen der Gemeinde ein Zeitfenster im Hallenbad in der Nachbarstadt Olfen bekommen. Und der Bustransport ist schon organisiert. Klasse Sache und so wichtig, denn sicheres Schwimmen kann Leben retten. Und mehr Themen aus dem Kreis Coesfeld gibt's gleich bei mir.
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0: Jetzt legt er los, der Hoffnungsträger für den deutschen Fußball. Das ist er zumindest für viele Fans.
2: Der neue Bundestrainer Jürgen Klopp steht vor seinem ersten Länderspiel. Hier ist euer Radio Kiepenkell Morgenteam, Hanna Stork
0: und Ansgar Borgmann. Donnerstagabend, Holland gegen Deutschland, direkt ein prestigeträchtiges Nachbarschaftsduell.
2: Jürgen Klopp hat folgende Marschroute vorgegeben.
3: Wenn Fußball ohne Spaß wäre, relativ, ist ein sehr unangenehmer Sport, den brauchen wir nicht spielen, brauchen wir nicht gucken. Und das müssen wir jetzt schon wieder hinkriegen, dass wir Spaß finden an der ganzen Nummer.
0: Wie viel Spaß werden wir wohl haben mit dem neuen Fußball-Bundestrainer Jürgen Klopp?
2: Wir fragen Bild-Fußball-Experte Joachim Schut zum Start in den Donnerstag.
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1: Mit Tanja Schmidt. Guten Tag. Seit 4 Jahren gibt es das Café Art im Havixbecker Sandsteinmuseum und jetzt steht fest, das Museumscafé schließt spätestens Ende November. In dem Café hatten der Betreiber und der Verein Kulturforum Kulturangebote auf die Beine gestellt. Andrea Brandt aus der Radio Kiepenkerl Nachrichtenredaktion, warum hört das Café auf?
2: Schlicht und einfach, weil es immer weniger Museumsbesucher gibt. Durch die Kulturangebote hatten die Partner gehofft, das Museum und das Café zu beleben und mehr Menschen zu locken. Doch das hat nicht so richtig geklappt. Außerdem sei der Standort einfach nicht optimal. In den verbleibenden kommenden 9 Wochen gibt es noch Angebote. Am kommenden Freitag beispielsweise eine szenische Lesung.
1: Dank dir, Andrea. Alle Infos zu den Angeboten bis zum Aus des Cafés gibt's in der App und im Web. 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Achtung, Fußgängerschilder sollen in Nordkirchen für mehr Sicherheit beim Überqueren der Schlossstraße zwischen dem Bürgerhaus und dem Schloss sorgen. Mitarbeiter des Ordnungsamtes, Vertreter der Straßenverkehrsbehörde des Kreises und die Polizei haben das bei einem Ortstermin geklärt. Das Problem an der Stelle, die Tempo-50-Zone beginnt erst kurz vor der Stelle, an der die Fußgänger über die Straße gehen. Vorher gilt Tempo 70. Der zuständige Ausschuss hat darüber beraten und fordert die Gemeinde auf zu prüfen, ob es möglich ist, die Tempo-50-Zone vorzuziehen. Es gibt immer mehr E-Autos im Kreis Coesfeld und damit entstehen auch immer mehr Lademöglichkeiten. Ab sofort gibt es eine neue Schnellladestation in Coesfeld an der Dülmner Straße. 4 E-Autos haben hier Platz. In einer Viertelstunde tanken sie Strom für 200 Kilometer Reichweite. Die Schnellladestation wird zu 100% aus Ökostrom betrieben. 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Und das ist das Wetter für den Kreis Coesfeld. Sonne und Wolken wechseln sich ab. Es bleibt trocken und angenehm mild bei 20 Grad in der Spitze zwischen Bösensel, Davensberg und Osterweg. Das ist der Radio Kiepenkerl Wettertrend. Morgen und übermorgen sieht's ähnlich aus wie heute. Am Freitag setzt sich die Sonne noch mehr durch und es bleibt herbstlich warm.
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1: Hallo liebe Autofahrer, A1 Ascheberg Richtung Ruhrgebiet, zwischen KM-Zentrum und Unna 4 Kilometer stockender Verkehr. Hallo liebe Bahnfahrer, auf den Strecken Münster-Ascheberg-Dortmund und Enschede-Lüdinghausen-Dortmund sind Züge teilweise verspätet. Der Grund, Reparaturarbeiten an der Strecke zwischen Kirchderne und Dortmund. Staus, Blitzerprobleme auf Straße und Schiene meldet ihr kostenlos 0800 20 20 620 oder per WhatsApp klickt radiokiepenkerl.de.
3: Das ist doch der goldene Herbst, oder? Mit schönem Wetter geht's durch diesen Mittwochnachmittag. 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Am Mikrofon Andreas Kramer.

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Thema heute Morgen in der Radio Kiepenkerl Morgenshow bei Ansgar Borgmann und Hanna Storck. Euer Lebensmotto. Und es gab so viele Reaktionen. Vielen Dank dafür. Ann-Christine Elskemper schreibt zum Beispiel: Lebe deinen Traum. Oder das Lebensmotto von Mike Unger: Die Vergangenheit können wir nicht ändern, die Zukunft können wir beeinflussen. Wir haben ganz viele Reaktionen erhalten, deshalb sprechen wir gleich nochmal drüber in der Radio Kiepenkerl Feierabendshow gegen 3:15. Wie lautet denn euer ganz persönliches Lebensmotto? Schickt gerne eine WhatsApp, gerne auch als Sprachnachricht oder schreibt über unsere Homepage, klickt radiokiepenkerl.de. Im Mehr Musik Mittagsmix geht's direkt weiter mit dem Besten von heute. Topic und Becky G mit Sorry Puppy gleich. Vorher noch dieser Klassiker für mehr Abwechslung aus den 90ern, jetzt die Bloodhound Gang und The Bad Touch.

0: Hier übernimmt gleich Philipp Böckmann mit der Radio Kiepenkerl Feierabendshow und steigert die Vorfreude auf diesen schönen Mittwochnachmittag im Kreis Coesfeld auf den Feierabend. Ich bin Andreas Kramer. Wir hören uns morgen früh schon wieder ab 6 in der Radio Kiepenkerl Morgenshow.
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3: Mit Thorsten Adolfs. Guten Tag. K.O.-Tropfen sind in den letzten Jahren ein immer größeres Problem geworden. Die Bundesregierung will es deshalb angehen und die Strafen verschärfen. Wer K.O.-Tropfen für eine Vergewaltigung oder einen Raub einsetzt, soll mit mindestens 5 Jahren Gefängnis rechnen müssen. Bundesjustizministerin Hubich hat einen entsprechenden Gesetzentwurf vorgelegt. Über ihn wird jetzt am Nachmittag zum ersten Mal im Bundestag beraten. Danny Hoppe mit den Einzelheiten.
4: K.O.-Tropfen sollen in Zukunft rechtlich so eingestuft werden wie eine Waffe oder ein gefährliches Werkzeug. Ziel ist es, Frauen vor Gewalt besser zu schützen. Nicht nur, wenn sie im Nachtleben unterwegs sind, sondern auch in den eigenen 4 Wänden. Gewalt gegen Frauen sei ein massives Problem, das wir nur mit einem umfassenden Ansatz in den Griff bekämen, sagte Hubich. Dazu gehört aus ihrer Sicht nicht nur Abschreckung durch höhere Strafen, sondern eine Gesamtstrategie mit mehr Prävention, Aufklärung und Unterstützung für Betroffene. Man habe inzwischen ein deutlich höheres Netz an Möglichkeiten, wo man zum Beispiel anonym Spuren sichern könne, sagte sie in der ARD. Man müsse es in der Gesellschaft schaffen, dass nicht die Betroffenen sich schämen müssten, sondern die Täter. Vergewaltigungen unter Einsatz von K.O.-Tropfen oder anderen narkotischen Mitteln seien besonders niederträchtig. Mit einer Mindeststrafe von 5 Jahren setze man ein starkes Stoppschild. Es gibt außerdem noch einen weiteren Gesetzentwurf, der schärfere Strafen vorsieht. Dabei geht es um das Besitzen und Verbreiten von Vergewaltigungsvideos. Auch das soll in Zukunft härter bestraft werden. Es gehe generell darum zu zeigen, dass es sich nicht um Kavaliersdelikte handele, sondern um schwerste Straftaten, sagte Hubich.
3: Und jetzt weitere Nachrichten in der Zusammenfassung. Die SPD glaubt nicht, dass das System aus privaten und gesetzlichen Krankenkassen abgeschafft wird. Parlamentsgeschäftsführer Wiese sagte, er spüre da beim Koalitionspartner Union eine Zurückhaltung. Es sei aber zu begrüßen, dass Kanzler Merz das Problem der Ungleichbehandlung von Patienten erkannt habe. Vor allem bei der Terminvergabe habe sich bei den Patienten ein hohes Frustpotenzial aufgestaut. Ein knappes Drittel der Erwachsenen in Deutschland trinkt 3 oder mehr alkoholische Getränke pro Woche. Das hat das Robert-Koch-Institut anhand von Daten von vergangenem Jahr ermittelt. Das entspreche einem moderaten bis hohen Gesundheitsrisiko, heißt es. Und knapp 24% der Erwachsenen würden Zigaretten rauchen oder andere Tabakprodukte konsumieren. Die rund 425.000 Kellner, Köche und andere Beschäftigten im Gastgewerbe in NRW bekommen mehr Geld. Ab Oktober gibt es einen Lohnplus von 2,2%. Ab Januar nächsten Jahres kommen dann nochmal 2,6% dazu und ein Jahr später 2,2%. Darauf haben sich der Gaststättenverband DEHOGA und die Gewerkschaft Nahrung Genuss Gaststätten geeinigt. Die Europäische Zentralbank arbeitet gerade an neuen Euroscheinen. Anfang der 2030er Jahre sollen wir damit bezahlen können. Bei der Gestaltung durften die Bürger mitentscheiden. Fast 10 Millionen Menschen haben bei der Online-Umfrage mitgemacht. Zur Auswahl standen berühmte Europäer und Naturmotive von Flüssen und heimischen Vögeln. Auf der Rückseite werden wichtige Institutionen wie das Parlament oder die Notenbank selbst abgebildet sein. Außerdem sollen die Scheine neue Sicherheitsmerkmale erhalten, damit Falschgeldfälscher noch weniger Chancen haben. Und sie sollen länger halten, damit weniger Papier verschwendet wird. Soweit die Meldungen mit Thorsten Adolfs.
5: 3:03 hier ist das Radio Kiepenkerl. Wetter für den Kreis Coesfeld. 21 Grad haben wir zurzeit in Applehülsen. 21 Grad haben wir ebenso in Meerfeld. Die Sonne ist richtig gut mit dabei. Es bleibt trocken. In der Nacht geht's dann runter auf Werte um 13 Grad. Der Radio Kiepenkerl Wettertrend für morgen. Viel Sonne, ein paar Wolken, weiter trocken, maximal 18 Grad. So wird's morgen am Donnerstag.
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5: Hallo Autofahrer, soweit ist alles gut. Staus und Blitzer meldet ihr kostenfrei unter 0800 20 20 620 oder über WhatsApp.
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5: Schönen sonnigen Mittwochnachmittag im Kreis Coesfeld. Jetzt mit 3 Hits am Stück. Philipp Böckmann ist mein Name.

0: Ein sonniger Mittwochnachmittag ist das heute bei uns im Kreis Coesfeld. Ihr hört Radio Kiepenkerl. Egon aus Südkirchen hat uns ein Foto von einem Brett mit ganz vielen Sprüchen geschickt. Es geht um euer Lebensmotto. Egon schreibt zu Recht, irgendwas passt immer. Auf diesem Board steht unter anderem, sei glücklich, sei mutig und trau dich und auch tu, was dich glücklich macht. Hanna Storck aus dem Morgen, dem ich glaube, bei so vielen Mottos, die wir heute zugeschickt bekommen, reicht das aus, um einen ganzen Jahreskalender zu füllen.
1: Ja, so ein Tageskalender mit Abreißzetteln und klugen Sprüchen, ne? Sehr gut. Also, wir freuen uns sehr über so viele Nachrichten. Vielen Dank dafür. Wir haben ja gefragt, was euer Lebensmotto ist. Stefanie Diabolos aus Nordhorn schreibt uns, Probleme lösen, wenn die da sind. Ja, finde ich auch. Nicht immer so viele Gedanken machen, nicht so viele Sorgen, einfach leben. Klaus aus Lüdinghausen, was ist dein Lebensmotto?
2: Mein Lebensmotto lautet, lerne aus der Vergangenheit, träume von der Zukunft, lebe hier und jetzt. Schönen Tag wünsche ich allen.
1: Danke, schließen wir uns direkt an. Super auch, was Sabine Schäfer aus Senden via WhatsApp schreibt. Tu, was du willst, die Leute reden doch. Oder Henrik Leiermann aus Dülmen, der schreibt auch per WhatsApp, sei mutig zu dir selbst und gut zu anderen. Finde ich auch sehr schön.
0: Was ist euer Lebensmotto? Einfach melden über die App oder übers Web. Klickt radiokiepenkerl.de. Dankeschön, Hanna.

0: bist nicht allein. You are not alone. Michael Jackson kommt sofort hier bei Radio Kiepenkerl.
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1: Mit Tanja Schmidt, guten Tag. Auf dem großen Parkplatz für Wohnmobile in Coesfeld an der Osterwicker Straße haben 12 Wohnmobile Platz. Vor allem zwischen Ostern bis jetzt, September, ist der Platz bei Urlaubern gut nachgefragt. Der Weg in die Innenstadt ist kurz und davon profitieren Händler und Gastwirte. Der Stadtmarketingverein denkt darüber nach, den Platz für mehr Wohnmobile auszubauen. Dann allerdings würden auch die Pflege- und Unterhaltskosten steigen. Möglich wäre es, das mit einer Parkplatzgebühr aufzufangen. Dadurch ließe sich die Nachfrage steuern und mit dem Geld der Platz aufwerten. Die Politik berät morgen in einer Woche darüber. Das bedauern viele Kulturfans im Kreis Coesfeld. Das Café Arte im Sandsteinmuseum in Havixbeck steht vor dem Aus. Das Museumscafé schließt spätestens Ende November. In dem Café hatten der Betreiber und der Verein Kulturforum Kulturangebote auf die Beine gestellt. Andrea Brandt aus der Radio Kiepenkerl Nachrichtenredaktion. Warum hört das Café denn auf?
2: Schlicht und einfach, weil es immer weniger Museumsbesucher gibt. Durch die Kulturangebote hatten die Partner gehofft, das Museum und das Café zu beleben und mehr Menschen zu locken. Doch das hat nicht so richtig geklappt. Außerdem sei der Standort einfach nicht optimal. In den verbleibenden kommenden 9 Wochen gibt es noch Angebote. Am kommenden Freitag beispielsweise eine szenische Lesung.
1: Dank dir, Andrea. Alle Infos zu den Angeboten bis zum Aus des Cafés gibt's in der App und im Web. Klickt radiokiepenkerl.de. Die Zeichen für eine Hundewiese im Dorfpark in Südkirchen stehen gut. Die Politiker im zuständigen Ausschuss haben jetzt für den Vorschlag gestimmt, hier testweise eine Freilauffläche einzurichten. Nach einem Jahr will die Gemeinde Bilanz ziehen, ob die Hundewiese dauerhaft im Südkirchener Dorfpark bleiben soll, ein anderer Standort besser wäre oder eine Hundewiese grundsätzlich nicht funktioniert. Stimmt der Rat am Donnerstag kommender Woche ebenfalls zu, soll der Bauhof die Hundewiese kurzfristig einrichten. 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
3: Es ist 15.32 Uhr, hier ist das Radio Kiepenkerl. Wetter für den Kreis Coesfeld. Die Sonne ist richtig gut mit dabei heute Nachmittag. Angenehme 21 Grad haben wir in Finnum, 21 Grad haben wir ebenso in Billerbeck. Es bleibt weiter trocken. Die Nacht bringt 13 Grad. Der Radio Kiepenkerl Wettertrend für morgen. Viel Sonne, ein paar Wolken, weiter trocken, maximal 18 Grad. So wird's morgen am Donnerstag.
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3: Hallo Autofahrer, soweit ist alles gut. Staus und Blitzer meldet ihr kostenfrei unter 0800 20 20 620 oder über WhatsApp.

0: Mittwochnachmittag, Radio Kiepenkerl. Wir erfüllen eure Wünsche.
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0: Jürgen Bangert überrascht Stefan am Telefon.
3: Hallo Stefan.
4: Ja.
3: Stefan, du hast uns geschrieben, du möchtest gerne mal mit deiner Familie wieder ins Kino gehen. Was ist denn da los bei euch?
4: Ja, genau, richtig. Ja, wir waren schon länger nicht beim Kino. Momentan ist alles sehr teuer geworden. Ist Luxus geworden, kann man sagen.
3: Ja.
4: Und würde mich freuen, mal da wieder hinzugehen.
3: Wie viele Kinder habt ihr?
4: Ich habe 3 Kinder, 3 Jungs.
3: Ja, also ich glaube, unter 10 Euro eine Karte geht ja gar nichts mehr, ne?
4: Ja, genau. Ja. Und dann auch vielleicht was zum Snacken dabei.
3: Ja, ey, da ist so ein Hunderter, der ist aber ruckzuck weg. Das ist wohl wahr. Kommt denn dieses Jahr noch so ein Hammer, irgendwie so ein Hammerfilm ins Kino? Habt ihr schon geguckt, was da?
4: Das weiß ich jetzt ehrlich gesagt gar nicht, was so momentan läuft.
3: Erzählen also die Jungs noch nichts? Irgendwie, dass sie sagen, Papa, wenn der kommt, da müssen wir aber rein?
4: Nee, noch nicht mehr.
3: Aber wir können uns ja darauf verlassen, vor Weihnachten, da kommen ja immer die guten Dinger.
4: Das stimmt, ja.
3: Da wird auf jeden Fall was kommen. So, Popcorn muss auch noch dabei.
4: Ja, wäre gut.
3: Ja, eine Cola auch noch irgendwie.
4: Ja.
3: Ich rechne mal eben hier so ein bisschen zu. Weißt du was? Stefan, wann siehst du deine Familie heute wieder? Zum gemeinsamen Abendessen oder?
4: Ja, genau.
3: So, und dann setzt du dich beim Abendessen mal hin und dann sagst du, so Kinders, pass mal auf, der Papa lädt euch alle ins Kino ein, weil wir, Stefan, erfüllen dir jetzt diesen Wunsch.
4: Super, geil. Freut mich, super.
3: Wir kümmern uns drum und statten euch mit der nötigen Kohle aus. Ihr sucht euch natürlich den Film und das Kino sucht ihr euch alles selber aus. Wir erfüllen dir diesen Wunsch. Ein Kinoabend mit der ganzen Familie geht auf unseren Nacken jetzt.
4: Sehr geil, danke.
3: Bitteschön.
4: Danke.
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1: Mit Thorsten Adolfs. Guten Tag. Leere Ladenlokale, kaum Menschen, Dreck und Tristesse. Dieses Bild gab es jahrelang in vielen Innenstädten. Diese Zeiten könnten aber bald vorbei sein, sagt der Handelsverband HDE. Laut einer Umfrage wird es auf den Shoppingmeilen schon wieder deutlich attraktiver. Danny Hopper aus dem News-Team, woran liegt das?
2: Ja, es sieht so aus, als würden sich die Investitionen der letzten Jahre endlich auszahlen. Laut einer Studie des Beratungsunternehmens CIMA und des Handelsverbands planen jetzt deutlich mehr Menschen als noch vor 2 Jahren regelmäßig die Stadtzentren zu besuchen. Der Hauptgrund bleibt dabei ganz klassisch das Einkaufen, gefolgt von gemütlichen Besuchen in Cafés oder Restaurants. Dass künftig immer weniger Leute der Innenstadt den Rücken kehren wollen, zeigt uns, der Trend geht klar zurück in die Stadt, um dort gemeinsam

0: gemeinsam Zeit zu verbringen und die Angebote vor Ort zu nutzen.
1: Jetzt ist es aber noch nicht überall in den Innenstädten so, dass man dort viel Zeit zum Shoppen verbringen will.
0: Das stimmt, der Handelsverband sagt, es geht zwar in die richtige Richtung, es bleibt aber noch viel zu tun. Viele Menschen fühlen sich zum Beispiel durch leerstehende Geschäfte oder Vandalismus noch unwohl, was das Sicherheitsgefühl betrifft. Die Experten fordern deshalb dringend neue Konzepte, um leerstehende Ladenlokale schnell wieder mit Leben zu füllen, zum Beispiel durch gezielte Unterstützung der Politik vor Ort. In der Umfrage ging es auch darum, welche Angebote sich die Menschen in den Innenstädten wünschen. Und das sind vor allem bessere Angebote für Kinder und Jugendliche und eine bessere ärztliche Versorgung, direkt im Zentrum. Das könnten die Hebel sein, um noch mehr Menschen zurück in die Innenstädte zu holen, meint der HDE.
1: Dankeschön, Danny. Und jetzt weitere Meldungen im Überblick. Die EU-Kommission schlägt vor, 4,2 Milliarden Euro eingefrorene Fördermittel für Ungarn freizugeben. Die Auszahlung des Geldes war wegen Verstößen der Regierung Orbán gegen die Grundwerte und rechtsstaatlichen Prinzipien der EU blockiert worden. Unter der neuen Regierung habe sich die Situation im Land verbessert, heißt es aus Brüssel. Hacker haben den Dialysekonzern Fresenius Medical Care angegriffen. Unbefugte hätten dabei Zugriff auf eine begrenzte Anzahl interner Systeme erhalten, teilte das Unternehmen aus Bad Homburg mit. Der Vorfall habe aber keine Auswirkungen auf Medizinprodukte, die Patientenversorgung, die Produktion oder auf den laufenden Geschäftsbetrieb, sagt der DAX-Konzern. Ein russischer Militärhubschrauber hat nach Angaben der polnischen Armee den Luftraum über Polen verletzt. Der Hubschrauber sei aus Richtung der russischen Exklave Kaliningrad gekommen und für 42 Sekunden in den Luftraum eingedrungen, heißt es. Polen ließ Kampfjets aufsteigen und versetzte die Flugabwehr in Bereitschaft. Es ist heiß in Deutschland und das öfter als früher. Experten haben beim Extremwetterkongress in Hamburg vor einer Zunahme von Hitzewellen und Trockenheit gewarnt. Die Lage sei ernst, sagen sie. Nach Angaben des Robert-Koch-Instituts sind diesen Sommer geschätzt rund 16.000 Menschen an den Folgen der Hitze gestorben. Auch in den Polarregionen wird es immer wärmer. Nach Angaben des Alfred-Wegener-Instituts steuern wir darauf zu, dass die Arktis schon Mitte des Jahrhunderts eisfrei sein könnte. Das verändert die Ökosysteme massiv, weil zum Beispiel Fischbestände in den Norden wandern. Außerdem wird es dann viel einfacher, Schiffe durch die Ostantarktis zu schicken und das könnte neue politische Konflikte auslösen, heißt es. Das waren die Nachrichten mit Thorsten Adolfs.
2: 3:03, hier ist das Radio Kiepenkerl. Wetter für den Kreis Coesfeld mit viel Sonne geht durch diesen Mittwochnachmittag. 21 Grad haben wir zurzeit in Lüdinghausen, 21 Grad haben wir ebenso in Nordkirchen. Es bleibt weiter trocken, die Nacht bringt 13 Grad. Der Radio Kiepenkerl Wettertrend für morgen. Viel Sonne, ein paar Wolken, weiter trocken, maximal 18 Grad. So wird's morgen am Donnerstag.
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2: Hallo Autofahrer, soweit ist alles gut. Staus und Blitzer meldet ihr kostenfrei unter 0800 20 20 620 oder über WhatsApp.
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2: Mehr Abwechslung mit Bryan Adams, Everything I Do aus den 90ern. Gleich vorher das Beste von heute, Jonathan Lorel mit All In. Philipp Böckmann ist hier, schönen sonnigen Feierabend.

0: Ihr hört Radio Kiepenkerl, schönen Feierabend im Kreis Coesfeld. Damit unsere Kinder sicherer unterwegs sind, gibt's die Achtung Kinderschilder von Radio Kiepenkerl und der Volksbank Westmünsterland. Die könnt ihr dann aufhängen, damit Autofahrer vorsichtig sind. Christina hängt es in Coesfeld auf.
1: Unsere Straße ist eigentlich eine 30er-Zone, aber wir merken und spüren immer, dass es ein bisschen schneller gefahren wird. Und wir haben sehr, sehr viele kleine Kinder, die noch nicht gut die Verkehrszeichen so kennen und die Straßenverhältnisse. Deswegen wünsche ich mir dieses Schild in unserer Straße, dass wenn man in die Straße reinfährt, man nochmal in Erinnerung ruft, dass hier kleine Kinder leben.
0: Ihr bekommt die Achtung Kinderschilder bei der Allgemeinen Zeitung in Coesfeld und bei der Polizei in Dülmen, Coesfeld und Lüdinghausen. Die Öffnungszeiten findet ihr in der App oder im Web. Klickt Radio Kiepenkerl.

0: lieben Go. Hier ist Radio Kiepenkerl, euch einen schönen sonnigen Feierabend. Ist das ein schöner Herbstanfang heute? Heute ist kalendarischer Herbstbeginn, der 23. September. Wie begrüßt ihr den Herbst?
1: Ich finde es schön, dass du endlich da bist. Ich freue mich über die schönen Farben und das kühlere Wetter.
2: Ich mag kühles Wetter viel lieber.
3: Ja, dass es auch nicht so regnerisch wird, hoffentlich. Und dass er ja gnädig ist. Wir fangen beide jetzt an zu studieren. Und dass er coole Leute mit sich bringt.
0: Wir hören immer Herbst, gleich kühleres Wetter, Regen, Hannah Storck aus dem Morgenteam, davon sind wir weit entfernt.
4: Ja, aber sowas von, ne? Morgen auch wieder viel Sonne, da stören so ein paar Wolken kaum. Es ist weiter trocken und vor allem schön warm. Bis zu 18 Grad morgen und am Freitag wird es mit bis zu 21 Grad sogar noch ein Stückchen wärmer. Das ist ja schon fast wieder T-Shirt-Sommerwetter. Also mein Tipp, alles mitnehmen und nochmal ordentlich Sonne tanken.
0: Es soll aber doch erstmal so schön bleiben.
4: Ja, Wahnsinn, wie mild das ist. Kommende Woche sollen aus jetziger Sicht zumindest sogar Werte um die 25, 26 Grad und wärmer drin sein. Dazu auch wieder viel Sonne, auch jetzt am Wochenende. Das ist also ein sehr sanfter Übergang vom Sommer in den Herbst.
0: Dankeschön, Hannah. 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
1: Mit Tanja Schmidt. Guten Tag. Viele Menschen in Coesfeld wundern sich, warum der Bereich rund um die Grimpingstraße seit dem Mittag in der Innenstadt abgesperrt ist. Die Polizei ist hier im Einsatz. Zeugen haben in einer Unterkunft eine leblose Frau gefunden. Hintergründe sind noch völlig unklar. Der Einsatz läuft noch. Wir bleiben dran. Wegen bandenmäßigen Drogenhandels müssen drei Männer, unter anderem ein Coesfelder, für mehrere Jahre ins Gefängnis. Ein Richter hat heute vom Landgericht die Urteile gesprochen. Zwei Männer müssen für 3,5 Jahre in Haft, der vorbestrafte Dritte für 4,5 Jahre. Der Coesfelder und seine Komplizen haben über Messenger-Dienste mit Drogen und Medikamenten gehandelt. Der große Parkplatz für Wohnmobile in Coesfeld an der Osterwicker Straße ist gut nachgefragt. Hier haben 12 Wohnmobile Platz. Vor allem zwischen Ostern bis jetzt im September ist er bei Urlaubern beliebt. Der Weg in die Innenstadt ist kurz und davon profitieren Händler und Gastwirte. Der Stadtmarketingverein denkt darüber nach, den Platz für mehr Wohnmobile auszubauen. Dann allerdings würden auch die Pflege- und Unterhaltskosten steigen. Möglich wäre es, das mit einer Parkplatzgebühr aufzufangen. Dadurch ließe sich die Nachfrage steuern und mit dem Geld der Platz aufwerten. Der Rat beschäftigt sich morgen in einer Woche damit. Das Museumscafé im Sandsteinmuseum in Havixbeck schließt spätestens Ende November. Ein Grund, die Museumsbesucherzahlen sind immer mehr zurückgegangen. In dem Café hatten der Betreiber und der Verein Kulturforum Kulturangebote auf die Beine gestellt, um wieder mehr Menschen zu locken. Doch das hat nicht so richtig geklappt. In den verbleibenden kommenden 9 Wochen gibt es noch Angebote. 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Klickt radiokiepenkerl.de. 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
2: 16 Uhr und 32 Minuten. Hier ist das Radio Kiepenkerl. Wetter für den Kreis Coesfeld. Schön sonnig ist es heute Nachmittag. 21 Grad haben wir in Dülmen. 21 Grad haben wir ebenso in Senden. Es bleibt weiter trocken. Die Nacht bringt 13 Grad. Der Radio Kiepenkerl. Wettertrend für morgen. Viel Sonne, ein paar Wolken, weiter trocken. Maximal 18 Grad. So wird's morgen am Donnerstag.
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2: Hallo Autofahrer, soweit ist alles gut. Staus und Blitzer meldet ihr kostenfrei unter 0800 20 20 620 oder über WhatsApp.

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0: Jetzt legt er los, der Hoffnungsträger für den deutschen Fußball. Das ist er zumindest für viele Fans.
1: Der neue Bundestrainer Jürgen Klopp steht vor seinem ersten Länderspiel. Hier ist euer Radio Kiepenkerl-Morgenteam, Hanna Stork
0: und Ansgar Borgmann. Donnerstagabend, Holland gegen Deutschland. Direkt ein prestigeträchtiges Nachbarschaftsduell.
1: Jürgen Klopp hat folgende Marschroute vorgegeben.
2: Wenn Fußball ohne Spaß wäre, ist ein sehr unangenehmer Sport. Den brauchen wir nicht spielen, brauchen wir nicht gucken. Und das müssen wir jetzt schon wieder hinkriegen, dass wir Spaß finden an der ganzen Nummer.
0: Wie viel Spaß werden wir wohl haben mit dem neuen Fußball-Bundestrainer Jürgen Klopp?
1: Wir fragen Bild-Fußballexperte Joachim Schut zum Start in den Donnerstag.

0: Feierabend im Kreis Coesfeld. Ihr hört Radio Kiepenkerl. Da freuen sich viele von euch schon die ganze Woche drauf auf eine neue Folge von Mama mach mal. Heute ist Mama mach mal Mittwoch mit Hanna Stork aus dem Morgenteam. Als Mutter von drei Kindern erzählt sie immer wieder ehrliche und turbulente Geschichten aus ihrem Familienalltag. Jetzt geht's um Elternabende. Die laufen ja momentan an vielen Schulen und Kitas im Kreis und es ist alles wie immer.
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3: Mein Sohn ist frisch eingeschult und wir hatten den ersten Elternabend, oder wie es so schön heißt, Klassenpflegschaftssitzung. Tagesordnungspunkt: Wahl eines Klassenpflegschaftsvorsitzenden. Da sagt ein Vater neben mir: Ah, das ist der Moment, in dem alle angestrengt woanders hingucken. Hauptsache kein Blickkontakt. Die Lehrerin fragt: Wer könnte sich das denn vorstellen? Betretenes Schweigen. Und dann habe ich irgendwie dieses Gen in mir, das diese Stille nicht erträgt. Zack, geht mein Arm hoch. Um mich herum erleichtertes Aufatmen. Dann geht's um die Stellvertreterstelle. Und ich stups besagten Vater neben mir an und sag so: Ich kenne dich zwar nicht, aber was ist denn mit dir? Und er so: Meine Frau hat mir einen Auftrag gegeben. Lass dir bloß kein Amt andrehen. Und ihr wisst ja, happy wife, happy life. Die Lehrerin so: Also wir bleiben hier so lange sitzen, bis wir das geklärt haben. Und dann erbarmt sich doch noch eine andere Mutter, die ich schon aus der Kita kenne. Danke. Aber ich frage mich, was ist denn eigentlich so schlimm an diesem Posten? Ja, Weihnachtsgeschenk organisieren, abstimmen, wer was mitbringt bei Klassentreffen, Infos weiterleiten, eine Schulpflegschaftssitzung pro Jahr, hält sich normalerweise in Grenzen, wenn die Eltern nicht wären. Aber ich finde, wir können unseren Kindern doch vorleben, dass es wichtig ist, Verantwortung zu übernehmen, sich freiwillig zu engagieren. Gut, ich erinnere mich an die Klasse meiner Tochter. Da sprach mich eine Mutter direkt in der Woche nach der Wahl an: Die Charlina Jacqueline bricht immer die Wachsmaler meines Sohnes durch. Und ich dachte nur: Kinder, irgendwas ist immer.
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1: Mit Thorsten Adolfs. Guten Tag.
2: Kriminelle Strukturen versuchen sich den Sozialstaat zur Beute zu machen,
1: sagt Bundesinnenminister Dobrindt gemeinsam mit Arbeitsministerin Baas, der deshalb einen neuen Aktionsplan gegen Sozialmissbrauch auf den Weg gebracht. Ziel ist es, die Sozialsysteme besser zu schützen und Schlupflöcher konsequent zu schließen. Um Betrüger zu überführen, vernetzen sich die Behörden künftig viel stärker miteinander. Sozialämter, Finanzbehörden und Sicherheitskräfte tauschen ihre Daten dann digital und deutlich schneller aus, damit Geldzahlungen bei Verdacht sofort gestoppt werden können. Und wer per Haftbefehl gesucht wird, bekommt künftig keine Grundsicherung mehr ausgezahlt, sagt Dobrindt.
2: Bisher ist die Situation so, dass die Leistungen, die Sozialleistungen, wenn sie bezahlt werden, einfach weiter bezahlt werden. Wir stellen dies ab und schließen zukünftig aus, dass Menschen, die sich dem Haftantritt entziehen, weiter

0: weiterhin Leistungen des deutschen Steuerzahlers bekommen.
1: Auch Arbeitgeber, die auf Schwarzarbeit setzen, nimmt der Staat künftig härter in die Pflicht und er geht härter als bisher gegen die Besitzer sogenannter Schrottimmobilien vor. Städte und Gemeinden sollen da mehr Befugnisse bekommen. Es soll für sie leichter werden, verwahrloste Gebäude zu kontrollieren. Sollten sich Eigentümer weigern, die Immobilien trotz Aufforderung instand zu setzen, drohen als letztes Mittel sogar Enteignungen. Das hilft denjenigen, die in diesen Gebäuden unter oft elenden Bedingungen ausgebeutet werden. All diese Maßnahmen will die Bundesregierung bis Ende des Jahres umsetzen, um kriminellen Banden das Handwerk zu legen und das Vertrauen in die Sozialsysteme zu stärken. Und jetzt weitere Nachrichten im Überblick. Berlin hat angekündigt, seine Olympiabewerbung zurückzuziehen. Damit sind nur noch München und Köln-Rhein-Ruhr im Rennen. Die Evaluierungskommission des Deutschen Olympischen Sportbundes hatte Berlin mit deutlichem Abstand hinter den anderen Bewerbern auf Rang 3 eingestuft. Am Samstag wird sich entscheiden, wer als deutscher Kandidat für die Spiele 2036, 2040 oder 2044 ausgewählt wird. Das Bundeskartellamt hat die Ölkonzerne dazu aufgefordert, den Tankrabatt, der in gut einer Woche in Kraft tritt, auch wirklich an die Autofahrer weiterzugeben. Den Spritpreisdeckel, der ab Januar kommen soll, sieht die Behörde kritisch. Das sei ein ziemlich komplexer Eingriff in den Wettbewerb, heißt es. Mit viel guter Laune und Energie startet der neue Bundestrainer Jürgen Klopp in seine erste Partie gegen den Erzrivalen Niederlande. Beide Teams stehen vor einem Neustart. Auch die Niederländer haben mit Xavi Hernandez einen neuen Coach. Klopp sagte am Rande des Abschlusstrainings, er freue sich extrem auf das Prestigeduell in der Nations League in Amsterdam.
2: Ich wüsste jetzt gar nicht, gegen wen ich lieber spielen will. Da will mir jetzt keiner einfach sagen, ja, zum Glück sind es die. Also wüsste ich wirklich nicht. Brettstarker Gegner, neuer Trainer. Das Gute ist, wir haben wirklich beide identische Situationen. Die haben sie montags getroffen. Und spielen am Donnerstag. Und der Trainer kennt die Mannschaft aus dem Fernsehen. So, ich kenne mehr Spieler persönlich in Holland als Xavi.
1: Erstes Ziel der DFB-Elf sei es, zu lernen, mit Druck umzugehen und dabei vor allem Spaß zu haben, sagt Klopp. Das Team müsse lebendig wirken. Anstoß morgen Abend zum Auftakt der Nations League ist um 8:45. Das waren die Nachrichten mit Thorsten Adolfs.
3: 5:03, hier ist das Radio Kiepenkerl. Wetter für den Kreis Coesfeld, es ist und bleibt trocken. 20 Grad haben wir zurzeit in Buldern, 20 Grad haben wir ebenso in Rosendahl. Die Nacht bringt dann Werte um 13 Grad. Der Radio Kiepenkerl, Wettertrend für morgen, viel Sonne, ein paar Wolken, weiter trocken, maximal 18 Grad. So wird's morgen am Donnerstag.
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3: Hallo Autofahrer, soweit ist alles gut. Staus und Blitzer meldet ihr kostenfrei unter 0800 20 20 620 oder über WhatsApp.
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3: Schönen Feierabend an diesem Mittwochnachmittag. Gleich die Eurythmix aus den 80ern. Sweet Dreams, vorher das Beste von heute. Tempest City mit Self Aware. Philipp Böckmann ist hier. Euch eine gute Fahrt nach Hause.

0: Feierabend im Kreis Coesfeld. Hier ist Radio Kiepenkerl. In der Morgenshow mit Ansgar Borgmann und Hanna Stork habt ihr heute ganz viele kluge Sprüche als Lebensmottos gehört. Danke für die vielen Nachrichten, Hanna. Das ist echt der Hammer.
1: Ich glaube, im Kreis Coesfeld müssen lauter glückliche, entspannte und erfolgreiche Menschen leben. Wahnsinn, was ihr alle jeweils so für ein Lebensmotto habt. Also danke für diese ganze Inspiration. Zum Beispiel von Ilona Zimmermann aus Senden.
2: Mein Lebensmotto ist, lebe so, dass deine Erinnerungen größer sind als deine Träume. Ich wünsche allen einen schönen Tag.
1: Ja, danke, Ilona. Schließen wir uns an. Schönen Tag. Gut gefällt mir auch, was Petra auf unserer Facebook-Seite postet. Die Schule des Lebens kennt keine Ferien.
0: Liebe Grüße an dieser Stelle an die Lehrer im Kreis. Gut gefällt mir das, was Kai Uppus aus Coesfeld schreibt. Grabe den Brunnen, bevor du Durst bekommst.
1: Ja, Philipp, weißt du Bescheid, ne? Und wer anderen eine Grube gräbt, fällt selbst hinein. Bärbel Jasper aus Dömen würde ich jetzt sagen, einfach kann jeder und das ist auch nicht einfach. Oder Svenja Pötters Lebensmotto, geht nicht, gibt's nicht. Ach, finde ich super. Oder auch das Lebensmotto von Birgit auf der Facebook-Seite, ihr Credo, jeden Tag zweimal herzlich lachen. Außerdem gilt, ich allein entscheide, wer mich ärgert. Wie gesagt, ich könnte jetzt ewig so weitermachen. Danke für diese teils ja, philosophischen und teils pragmatischen Gedanken heute.
0: Dein Motto ist jetzt, wer Tschüss sagt, muss auch gehen. Schönen Feierabend. Wir hören dich wieder, Hanna, morgen früh ab 6.
1: Ja, danke. Bis dann. Ich freue mich.
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1: Mit Tanja Schmidt. Guten Tag. Die Polizei in Coesfeld ermittelt in einer Unterkunft im Bereich der Grimpingstraße. Zeugen fanden heute Mittag hier eine leblose Frau. Hintergründe sind noch unklar. Die Polizei ermittelt in alle Richtungen. Zwei Menschen liegen nach einem Unfall heute Nachmittag bei Herbern verletzt im Krankenhaus. Die Polizei ermittelt die genaue Ursache. Was schon klar ist, ein Autofahrer war auf der B54 von Herbern nach Werne unterwegs. In einer Hofeinfahrt wollte er wenden, dort stieß er mit einem entgegenkommenden Auto zusammen. Durch die Wucht landete ein Auto im Graben. Der Unfall sorgte für leichte Probleme im Feierabendverkehr. Was den Kreis Coesfeld heute sonst noch beschäftigt, das hat jetzt Katharina Gausemeier im Überblick.
2: Hinweisschilder sollen in Nordkirchen den Weg für Fußgänger und Radler zwischen Bürgerhaus und Schloss sicherer machen. Dafür hat sich der zuständige Ausschuss ausgesprochen. Ein Zebrastreifen passt hier nicht hin. Die Gemeinde Senden soll jetzt die Kosten für die möglichen Standorte einer Buhlanlage in Bösensel ermitteln. Es geht um den Rosengarten im Dorfzentrum und die ehemalige Laufbahn auf dem Sportplatz. Für E-Autofahrer gibt es ab sofort eine neue Schnellladestation in Coesfeld an der Dülmener Straße. 4 E-Autos haben hier Platz. In einer Viertelstunde tanken sie Strom für 200 Kilometer Reichweite.
1: Auf das Wellenfreibad in Nottuln geht ein warmer Geldregen runter. Die Gemeinde möchte das Sprungbecken sanieren und der Bund gibt knapp 268.000 Euro dazu. Das Geld kommt aus dem Programm für Sportstätten. Den Rest der Kosten bezahlt die Gemeinde. Sie hat nun Planungssicherheit. Baubeginn soll Ende des kommenden Jahres sein. 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
3: 17.33 Uhr ist das Radio Kiepenkerl. Wetter für den Kreis Coesfeld. Angenehme 20 Grad haben wir zurzeit in Lette. 20 Grad haben wir ebenso in Hiddingsel. Es bleibt weiter trocken. Die Nacht bringt Werte um 13 Grad. Der Radio Kiepenkerl Wettertrend für morgen. Viel Sonne, ein paar Wolken, weiter trocken. Maximal 18 Grad. So wird's morgen am Donnerstag.
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3: Hallo Autofahrer, soweit ist alles gut. Staus und Blitzer, meldet ihr kostenfrei unter 0800 20 20 620 oder über WhatsApp.

0: Feierabend im Kreis Coesfeld. Ihr hört Radio Kiepenkerl. Hanna Storck aus dem Morgenteam, hallo.
1: Ja, hi. So, jetzt machen wir mal eben den Faktencheck. 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
1: Also von wegen, wir Frauen würden nur shoppen, ja? Bei mir ist es 2 Jahre her, wirklich. Ich weiß gar nicht mehr, was ich anziehen soll. Und ich wette, das geht vielen von euch so, ob es nachvollziehbar ist oder nicht. Es ist dieses Gefühl.
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0: Unsere Nachrichten nach nur einem Spot.
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4: Mit Thorsten Adolfs. Guten Abend. Eine gute Woche noch müssen wir durchhalten. Dann greift der neue Tankrabatt der Bundesregierung, und zwar am 1. Oktober. Rund 17 Cent sollen wir dann weniger zahlen pro Liter Sprit. Die Debatte dürfte aber auch danach weitergehen, denn auch mit Rabatt bleibt das Tanken teuer. Parallel wird auch noch über weitere Maßnahmen gestritten. Danny Hopper aus dem News-Team hat mehr dazu.
5: Ob wir auch diesmal unter die 2-Euro-Marke kommen, muss man abwarten. Beim Diesel sieht's nicht so aus, auch wenn die Spritpreise zuletzt wieder etwas gesunken sind. Der Chef des Bundeskartellamts Mund hat die Mineralölkonzerne in der RP dazu aufgefordert, die Entlastung auch wirklich 1:1 an die Verbraucher weiterzugeben. Man werde das genau beobachten, sagte er, um dann aber auch direkt wieder zu betonen, dass man die Konzerne dazu nicht verpflichten könne. Diesen Satz dürften Autofahrer inzwischen nicht mehr hören können. Nicht alle sind mit dem Tankrabatt glücklich. Kritik kam heute nochmal von Verdi-Chef Wernicke. Der Tankrabatt gehe zu Lasten der Steuerzahler. Es sei besser, Menschen mit niedrigem und mittlerem Einkommen gezielter zu unterstützen, sagte er dem RND. Auch der geplante Spritpreisdeckel komme zu spät, dadurch könnten sich die Mineralölkonzerne weiter dumm und dusselig verdienen, sagt Wernicke. Auch der ADAC hat sich nochmal zu Wort gemeldet. Er ist dafür, die 12-Uhr-Regel an den Tankstellen wieder abzuschaffen. Die Preise für Benzin und Diesel seien dadurch nicht gesunken. Dazu seien die Preisdifferenzen pro Tag deutlich größer geworden. Das Ziel sei damit verpasst worden und deshalb gehöre die Regel wieder weg, heißt es.
4: Und jetzt weitere Meldungen im Überblick. Der iranische Präsident Pezeshkian hat die neuen Drohungen von US-Präsident Trump gegen sein Land zurückgewiesen. Der Iran werde niemals in die Knie gehen, sagte er vor der UN-Vollversammlung in New York. Den USA warf er Terrorismus vor. Trump hatte gestern gesagt, er könne den Iran in die Hölle schicken und vernichten, wenn es nicht bald eine Verhandlungslösung gäbe. Linken Bundestagsfraktionschefin Reicheneck kritisiert Bayerns Ministerpräsident Söder. Der hatte gesagt, dass Finanzhilfen seines Landes für Berlin eingedampft werden könnten, wenn die Hauptstadt von der Linkspartei regiert wird. Nach dem AfD-Wahlsieg in Sachsen-Anhalt habe Söder Änderungen am Länderfinanzausgleich noch abgelehnt, sagt Reicheneck, und jetzt schreie er nach Strafe und Sanktionen. Das sei absurd. Schon bald soll die Bundeswehr die ersten Kampfdrohnen erhalten. Das hat der Hersteller Stark Defense mitgeteilt. Die Drohnen, um die es geht, können bis zu 75 Minuten in der Luft bleiben und bis zu 130 Kilometer weit fliegen. Spätestens dann sollen sie sich auf den Feind stürzen und explodieren, sagt der Hersteller. Wie viele Drohnen geliefert werden, wurde nicht mitgeteilt. Die Warsteiner Brauerei muss deutlich Personal abbauen, weil weniger Bier getrunken wird. Bis Ende des Jahres sollen dort 125 Arbeitsplätze wegfallen. Das sei jede sechste Stelle.

0: Das Unternehmen sagt, man müsse sich an die gesunkenen Verkaufszahlen anpassen, um langfristig wettbewerbsfähig zu bleiben. Ein Großteil der Jobs fällt weg, weil Mitarbeiter in Rente gehen oder ihre Verträge auslaufen. Für die restlichen Stellen sollen sozialverträgliche Lösungen gefunden werden. Trotz des Sparkurses bleibt Warsteiner aber investitionsfreudig. Geplant ist der Bau von Windkraftanlagen, um selbst Strom für die Bierherstellung zu produzieren. Außerdem soll eine neue Anlage für alkoholfreies Bier angeschafft werden. Soweit die Meldungen mit Thorsten Adolfs.
1: Das Wetter.
2: Heute Nacht geteiltes NRW. Man ist sich uneinig in Wetterfragen. Im Norden gibt's auch mal ordentlich Regen heute Nacht. Im Süden bleibt's dafür komplett trocken. Morgen dann die Wiedervereinigung bei einem überall eher wolkigen Tagesstart. Und später lockert's dann auf. Dann gibt's auch mal sonnige Strecken bei bis 20 Grad. Regen gibt's auch, aber das nur im Osten. Das machen wir politisch jetzt mal nicht auf.
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2: Wie gewohnt, ordentlich voll um die Zeit. Einmal die Staus ab 20 Minuten Wartezeit. A2 Dortmund-Hannover zwischen Bielefeld-Süd und Herford-Bad Salzuflen 8 Kilometer, 35 Minuten plus. A4 Aachen-Köln zwischen Kreuzköln-West und Köln-Eifeltor 6 Kilometer, auch da 35 Minuten. A57 Köln-Krefeld zwischen Bovort und Krefeld-Zentrum 6 Kilometer, 20 Minuten. Und A57 Nimwegen Richtung Köln. Da haben wir aktuell zwischen Krefeld-Gartenstadt und Kreuz-Meerbusch 5 Kilometer Stau. Das sind 33 Minuten. Haltet durch, kommt gut an, gute Fahrt. Ja, hi, Sebastian Pugli hier. Mensch, Herbstanfang heute. Schon wieder. So, welcher ist der meteorologische, welcher ist der kalendarische? Natürlich der, den wir schon hatten, der am 1. des Kalendermonats. Das ist selbstverständlich der meteorologische. Der heutige, das ist der kalendarische. Können wir uns einfach daran merken, dass es komplett meteorologisch ist. Schönen Feierabend.
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0: So, heute zweiter Herbstanfang für diesen Monat und spürt ihr es schon?
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0: Ne, dass man merkt, dass man so richtig lang schlafen mag zum Beispiel oder den ganzen Tag drin nur Serien gucken. Gut, das habe ich eigentlich rund ums Jahr, aber sie hier, sie fühlt's bestimmt.
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4: Ich bin's, Laura. Es ist wieder die Zeit der Schals, die so groß sind, da könntest du den Kölner Dom mit einwickeln. Weißt du, wenn du als Typ 20 Minuten nach deiner Freundin suchst, während die ganze Zeit neben dir steht und winkt, du sie aber vor lauter Schal für einen Kleiderständer gehalten hast. Der Herbst ist auch die Zeit der echten krassen Kerle. Die trotz Herbstwetter noch in kurzer Hose zur Arbeit kommen und dann ihre 5 Minuten Fame genießen können, wenn sie sagen, mir macht die Kälte gar nichts aus.
5: Har, har, har.
4: Der Herbst ist ohnehin die Zeit der Mode, die ich nicht verstehe. Was zum Beispiel ist der Sinn eines bauchfreien Pullovers? Pullis haben nur 2 Zweckmäßigkeiten. Erstens warm halten, zweitens kaschieren, wenn du zu viele Pommes gegessen hast, drittens nach dem Freund riechen. Okay, das waren 3, aber keiner davon ist zu kurz sein. Der Herbst ist übrigens auch die Zeit, wo jeder Mensch denkt, er müsste die Deko zu Hause jetzt unbedingt aus allem basteln, was draußen auffindbar ist. Laub, Kartoffeln, die Nachbarskartoffeln. Okay, es war ein Witz, aber im Ernst. Überall werden jetzt fragwürdige Männchen aus Kastanien und angelutschten Zahnstochern zusammengedengelt oder Gesichter in Kürbisse geschnitzt. Wobei, das ist gar nicht mal schlecht. Mehr Kürbisse als Deko, sage ich. Umso weniger werden sie als Essen angeboten. Zum Abschluss noch die Frage, was ist der Unterschied zwischen Herbsttee, Kuscheltee und Herbstgefühletee? Und warum habe ich noch keine Kuscheldecke mit Ärmeln?

0: Jetzt legt er los, der Hoffnungsträger für den deutschen Fußball. Das ist er zumindest für viele Fans.
1: Der neue Bundestrainer Jürgen Klopp steht vor seinem ersten Länderspiel. Hier ist euer Radio Kiepenkerl Morgenteam, Hanna Stork
0: und Ansgar Borgmann. Donnerstagabend, Holland gegen Deutschland, direkt ein prestigeträchtiges Nachbarschaftsduell.
1: Jürgen Klopp hat folgende Marschroute vorgegeben.
2: Wenn Fußball ohne Spaß wäre, ist ein sehr unangenehmer Sport, den brauchen wir nicht spielen, brauchen wir nicht gucken. Und das müssen wir jetzt schon wieder hinkriegen, dass wir Spaß finden an der ganzen Nummer.
0: Wie viel Spaß werden wir wohl haben mit dem neuen Fußball-Bundestrainer Jürgen Klopp?
1: Wir fragen Bild-Fußballexperte Joachim Schut zum Start in den Donnerstag.

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1: Mit Tanja Schmidt. Guten Abend. Mit den Hintergründen im Fall einer toten Frau beschäftigt sich die Polizei in Coesfeld. Zeugen fanden sie heute Mittag in einer Unterkunft im Bereich der Grimpingstraße. Die Polizei ermittelt in alle Richtungen. Und sie ermittelt nach einem Unfall bei Herbern heute Nachmittag. Was schon klar ist, ein Autofahrer war auf der B54 von Herbern nach Werne unterwegs. In einer Hofeinfahrt wollte er wenden. Dort stieß er mit einem entgegenkommenden Auto zusammen. Durch die Wucht landete ein Auto im Graben. Zwei Menschen wurden verletzt. Rettungswagen brachten sie ins Krankenhaus. Was heute sonst noch wichtig ist im Kreis Coesfeld, das fasst Katharina Gausemeier jetzt kurz und knapp zusammen.
2: Das Schutzprogramm für den Abtransport des Bodens vom Gelände der ehemaligen Astrid-Lindgren-Förderschule in Lüdinghausen steht. Es gibt unter anderem eine Reifenwaschanlage für die LKW. Hier war früher eine Mülldeponie. Schon bald gibt es eine Hundewiese im Dorfpark in Südkirchen. Da ist sich die Politik einig. Sobald der Rat zustimmt, richtet der Bauhof die Fläche kurzfristig her. Der Stadtmarketingverein Coesfeld macht sich für einen größeren Platz für Wohnmobile im Bereich Osterwicker Straße stark. Um die Kosten zu decken, wäre eine Parkplatzgebühr denkbar. Die Politik berät heute in einer Woche darüber.
1: Wie die Zeit vergeht. In gut 1,5 Monaten startet der Dülmener Winter und die Vorbereitungen laufen auf Hochtouren. Für den Weihnachtsmarkt auf dem St.-Viktor-Kirchplatz sucht Dülmen Marketing noch Kunsthandwerker und Händler. Die Hütten werden vom Veranstalter aufgestellt. Er kümmert sich auch um Strom und alles Weitere. Für Kunsthandwerker und Händler gibt es keine Standgebühr. Der Weihnachtsmarkt findet an den 4 Adventswochenenden statt. 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
1: Und das ist das Wetter für den Kreis Coesfeld. Lockere Wolken ziehen über den Abendhimmel im Kreis. Es bleibt trocken, aber es wird rasch frischer. Das ist der Radio Kiepenkerl Wettertrend. Morgen und übermorgen sieht es ähnlich aus wie heute bei einem Mix aus Sonne und Wolken. Am Freitag setzt sich die Sonne noch mehr durch und es bleibt herbstlich warm.
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1: Hallo liebe Autofahrer. A1 Ascheberg Richtung Ruhrgebiet. Zwischen Kamm Zentrum und Kreuz Dortmund-Unna. 2 Kilometer stockender Verkehr.
3: Oh, Sebastian Pulli hier mit einer sehr, sehr wichtigen Eilmeldung. Achtung! Die ARD-Telenovela Rote Rosen bekommt zum 20. Jubiläum eine neue Hauptfigur. Theresa Scholze spielt Flora, deren sorgfältig geplantes Leben nach einer Begegnung ins Wanken gerät. Na, ob diese Begegnung wohl etwas mit der Liebe zu tun haben wird? Nee, also, sorry, Rote Rosen, naja. Sturm der Liebe, viel geiler.
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0: Wir träumen schon mal oder Albträumen, je nach Vorliebe, von Olympia in NRW.
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0: Die Frage ist natürlich, ob es überhaupt so kommt. Am Samstag, da gibt es ja jetzt die Entscheidung, welche Region sich denn als Austragungsort für Deutschland bewerben wird. So, München ist Favorit, 87 von 100 Punkten aktuell. NRW hat 85 Punkte, knapp dahinter. So, José Naciandi im Landtagsstudio in Düsseldorf. Warum bitte liegt München vorne? So, wir versuchen die Empörung zurückzuhalten, noch steht ja nichts fest.
2: Ja, wichtig ist dabei, das ist noch keine Entscheidung, sondern erstmal nur das Ergebnis der Bewertungskommission. München liegt vorne, vor allem wegen der kurzen Wege und der kompakten Planung. Es geht dabei um die Reisezeiten zwischen dem Olympischen Dorf und den Wettkampfstätten. Köln-Rhein-Ruhr hat dagegen klare Stärken bei den Zuschauerzahlen und auch weil NRW ein sehr wichtiges Sportland ist. Und dieser Abstand mit nur 2 Punkten ist wirklich sehr klein.
0: Ja, mitbestimmen werden ja am Samstag die Sportverbände. Wie gesagt, wir versuchen uns emotional zurückzuhalten, aber ein bisschen möchten wir vielleicht schon Schiebung rufen, weil wir schon nervös werden wegen deren Lage.
2: Ja, das könnte eine wichtige Rolle spielen. 42 olympische Spitzenverbände haben jeweils 3 Stimmen. Das sind allein schon 126 von maximal 144 Stimmen. Auffällig ist, München wurde in mehreren Kategorien von den Verbänden besser bewertet als vom DOSB insgesamt. Und es gibt den Hinweis, dass auch Wintersportverbände bei dieser Abstimmung dabei sind und viele dieser Verbände sitzen in Süddeutschland, in Bayern. Ob das am Ende tatsächlich ein Vorteil für München ist, das lässt sich aber überhaupt nicht seriös sagen.
0: Okay, dann wollen wir da auch seriös nichts zu sagen. Es ist ja alles offen. München gegen Rhein-Ruhr. Wir liegen 2 Punkte hinten in der Frage, ob wir Olympiaregion werden können für 2036, 40 oder 44. Daumen gedrückt und schönen Feierabend.
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1: Mit Thorsten Adolfs. Guten Abend. Die Bundesregierung will mehr gegen Sozialbetrug tun. Bundesarbeitsministerin Baas und Innenminister Dobrindt haben dazu einen 10-Punkte-Plan erarbeitet. Er wurde heute beschlossen und in Berlin präsentiert. Danny Hopper aus dem News-Team. Zwei große Bereiche stehen dabei im Mittelpunkt. Zum einen sollen Menschen, die per Haftbefehl gesucht werden, die Grundsicherung entzogen werden.
2: Genau, dabei geht es vor allem um rechtskräftig zu einer Freiheitsstrafe verurteilte Straftäter. Das heißt, wenn die nicht zum Haftantritt kommen, sollen ihnen die Leistungen gestrichen werden. Bei dem anderen großen Punkt geht es um Schrottimmobilien. Oft werden eben Menschen aus Südosteuropa, vor allem aus Bulgarien und Rumänien, in völlig heruntergekommenen Häusern untergebracht. Da stecken oft Banden hinter, die diese Menschen dann zum Schein beschäftigen und aufstockende Sozialleistungen beantragen. Hierzu sagte Baas jetzt nochmal, die Freizügigkeit innerhalb der EU dürfe nicht ausgenutzt werden, um Menschen auszubeuten. Kommunen sollen für Schrottimmobilien deshalb leichter Zutritt bekommen und auch die Möglichkeit zu Enteignungen.
1: Und auch der Datenaustausch zwischen den Behörden, der soll besser werden.
2: Ja, da sollen Sozial-, Ausländer-, Melde-, Finanz-, Sicherheits- und Baubehörden besser zusammenarbeiten und auch die Kranken- und Pflegekassen. Ziel ist es, so besser gegen Schwarzarbeit, illegale Beschäftigung und Mindestlohnverstöße vorzugehen. Dabei soll in Zukunft auch stärker auf KI gesetzt werden. Konkret geht es da um KI-gestützte Analysesysteme. Die sollen leichter erkennen können, ob und wie Leistungen erschlichen werden. Und die Bundesregierung hat auch nochmal klargestellt, dass die Schulpflicht für mit eingereiste Kinder durchgesetzt werden müsse. Hier sind allerdings die Länder zuständig.
1: Danke, Danny. Und jetzt weitere Meldungen im Überblick. Die USA haben den russischen Präsidenten Putin eingeladen zum G20-Gipfel im Dezember in Miami. Außenminister Rubio sagte, um Probleme zu lösen, müsse man sich mit den Menschen treffen, mit denen man nicht übereinstimme oder mit denen es möglicherweise Schwierigkeiten gebe. Der Gipfel soll in einem Golfclub von US-Präsident Trump stattfinden. Der Verdacht auf Quecksilber in einem Paketzustellzentrum in Mecklenburg-Vorpommern hat sich nicht bestätigt. Laut Polizei wurden Proben untersucht. Dabei kam heraus, dass es sich um den ungiftigen Stoff Galinstan handelt. Er wird vor allem in der Elektroindustrie verwendet. Nach Angaben der Ermittler könnte eine Bestellung beim Transport oder bei der Zustellung beschädigt worden sein und dadurch seien möglicherweise weitere Pakete verunreinigt worden. Der ehemalige Hollywood-Produzent Harvey Weinstein ist in einem neu aufgerollten Verfahren wegen eines Sexualverbrechens an einer Produktionsassistentin zu 15 Jahren Haft verurteilt worden. Der heute 74-Jährige sitzt wegen dieser und anderer Taten schon seit Jahren im Gefängnis. Mitten im Herzen von Paris haben Archäologen eine echte Sensation aus der Zeit der Gallier freigelegt. In der Nähe von Notre-Dame kam ein rund 20 Meter langer Wall aus Stein und Holz zum Vorschein. Er könnte das fehlende Puzzleteil für das antike Lutetia sein. Kulturministerin Pegard spricht von einem bedeutenden Durchbruch, um die Wurzeln der Stadt besser zu verstehen. Besonders spannend sind Brandspuren an dem Wall. Julius Caesar hatte damals geschrieben, dass die Gallier ihre Anlagen kurz vor einer großen Schlacht im Jahr 52 vor Christus selbst angezündet hätten. Ein direkter Beweis für das Jahr der Zerstörung.

0: fehlte bis heute aber noch. Das waren die Nachrichten mit Thorsten Adolfs.
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2: Heute ganz schöner Herbsttag, morgen ganz schöner Herbsttag. Der fängt zwar ein bisschen grummelig an morgen mit ein paar Wolken, aber später lockert's auf und dann gibt's auch immer wieder Sonne. Der Osten, da ist allerdings düsterer, also nur vom Wetter her, da kann's morgen auch mal Regen geben. Das Ganze bei bis 20 Grad und jetzt die Nacht auch schon in Teilen nass, da trifft's dann nur den Norden NRWs, der Rest bleibt trocken. Tiefstwerte 12 bis 7 Grad, frisch.
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2: Nicht mehr ganz so wild, aber noch wild genug. Einmal die Staus ab. 10 Minuten Wartezeit. A2 Dortmund Richtung Hannover zwischen Bielefeld Ost und Herford Ost. Da steht ihr immer noch am längsten. 8 Kilometer, 51 Minuten. A4 Aachen-Köln zwischen Kreuz Köln-West und Köln-Eiffeltor. 5 Kilometer, eine Viertelstunde. A57 Köln-Krefeld zwischen Bovert und Krefeld-Zentrum. Da haben wir 5 Kilometer, 12 Minuten plus. Und A57 Nimwegen Köln zwischen Krefeld-Gartenstadt und Kreuz-Meerbusch. Das sind 4 Kilometer, 21 Minuten. Gute Fahrt, kommt gut an. Sebastian Puli hier, Herbstanfang mal wieder. Heute ja der kalendarische. Ich würde sagen, ihr kümmert euch um die Deko. Ach guck mal, die Kinder haben auch Kastanien mitgebracht, schon wieder. Wir haben jetzt gefühlte 2000, aber danke Severin und Corbinian für euren Beitrag. Und während ihr schmückt, denn das ist ja anstrengend genug, machen wir die Playlist. Ganz fantastische Musik diese Stunde mal wieder. Und wir starten mit Miley Cyrus, Flowers. Auch das sehr gut für den Herbst. Schönen Feierabend.
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0: Nach Nico Santos ein stolzer NRW-Export jetzt.
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0: Und zwar eine der international erfolgreichsten Indie-Bands aus Deutschland, die Giant Rooks aus Hamm. Milliarden Streams weltweit, ausverkaufte Touren in Amerika und jetzt eben zu Gast gewesen bei uns. So, und dieses Gefühl zu merken, wow, wir, die Jungs aus Hamm, wir sind auf einmal riesig. Das haben sie zum Beispiel gespürt bei einem Konzert in Sao Paulo.
2: Da waren wir Vorband von Louis Tomlinson, ex-One Direction-Mitglied, und es war so total krass, weil so 50.000 Menschen in diesem Fußballstadion waren und irgendwie, ja, wirklich schon so viele Leute auch so unsere Lyrics konnten und so mitgesungen haben, und das war irgendwie so voll der surreale Moment.
0: Und diese Größe, diese Dimension, das merken wir auch in den Produktionen inzwischen. Neues Album kommt raus Mitte Oktober mit einem sehr, sehr besonderen Sound.
2: Wir waren in einem Studio, was gebaut wurde von Peter Gabriel in den 80ern. Und das war wirklich so ein Raumschiff, da waren wir fast 6 Wochen lang, kurz vor Weihnachten. Und das war eine super, super, super krasse Zeit, weil man hatte irgendwie so das Gefühl, diese Wände haben einfach schon alles gehört. Da war von Beyoncé, Jay-Z und Harry Styles über Coldplay, U2 und so. Alle Menschen haben schon in diesem Raum gesungen und Musik gemacht, und das war einfach ein krasses Gefühl.
0: Dann hören wir mal, ob da die Musikhistorie vielleicht ein bisschen drin zu spüren ist in dem Track. Das hier ist die ganz neue Single der Giant Rooks, Slow Dance for a Minute. Einen schönen Abend euch. Wow.

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1: Mit Tanja Schmidt. Guten Abend. Mit den Hintergründen im Fall einer toten Frau beschäftigt sich die Polizei in Coesfeld. Zeugen fanden sie heute Mittag in einer Unterkunft im Bereich der Grimpingstraße. Die Polizei ermittelt in alle Richtungen. Und sie ermittelt nach einem Unfall bei Herbern heute Nachmittag. Was schon klar ist, ein Autofahrer war auf der B54 von Herbern nach Werne unterwegs. In einer Hofeinfahrt wollte er wenden. Dort stieß er mit einem entgegenkommenden Auto zusammen. Durch die Wucht landete ein Auto im Graben. Zwei Menschen wurden verletzt. Rettungswagen brachten sie ins Krankenhaus. Was heute sonst noch wichtig ist im Kreis Coesfeld, das fasst Katharina Gausemeier jetzt kurz und knapp zusammen.
2: Das Schutzprogramm für den Abtransport des Bodens vom Gelände der ehemaligen Astrid-Lindgren-Förderschule in Lüdinghausen steht. Es gibt unter anderem eine Reifenwaschanlage für die LKW. Hier war früher eine Mülldeponie. Schon bald gibt es eine Hundewiese im Dorfpark in Südkirchen. Da ist sich die Politik einig. Sobald der Rat zustimmt, richtet der Bauhof die Fläche kurzfristig her. Der Stadtmarketingverein Coesfeld macht sich für einen größeren Platz für Wohnmobile im Bereich Osterwecker Straße stark. Um die Kosten zu decken, wäre eine Parkplatzgebühr denkbar. Die Politik berät heute in einer Woche darüber.
1: Wie die Zeit vergeht. In gut 1,5 Monaten startet der Dülmner Winter und die Vorbereitungen laufen auf Hochtouren. Für den Weihnachtsmarkt auf dem St.-Viktor-Kirchplatz sucht Dülmen Marketing noch Kunsthandwerker und Händler. Die Hütten werden vom Veranstalter aufgestellt. Er kümmert sich auch um Strom und alles Weitere. Für Kunsthandwerker und Händler gibt es keine Standgebühr. Der Weihnachtsmarkt findet an den 4 Adventswochenenden statt. 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Klickt radiokiepenkerl.de. 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
1: Und das ist das Wetter für den Kreis Coesfeld. Lockere Wolken ziehen über den Abendhimmel im Kreis. Es bleibt trocken, aber es wird rasch frischer. Das ist der Radio Kiepenkerl Wettertrend. Morgen und übermorgen sieht es ähnlich aus wie heute bei einem Mix aus Sonne und Wolken. Am Freitag setzt sich die Sonne noch mehr durch und es bleibt herbstlich warm.
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1: Hallo liebe Autofahrer. A1 Ascheberg Richtung Ruhrgebiet. Zwischen Kram Zentrum und Kreuz Dortmund-Unna. 2 Kilometer stockender Verkehr.
3: Sebastian Pulli hier. Wir haben was sehr, sehr Besonderes jetzt für die Kinder der 80er. Und zwar einen Song aus Saarbrücken. Aber er klingt gar nicht danach und wurde deshalb zum internationalen Erfolg. Das ist Sandra mit Maria Magdalena. Einen schönen Abend.
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3: Ja, wie dramatisch das schon losgeht. Ja, so fühlt sich das offenbar an, das Leben in Saarbrücken.

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0: Wolves, ein Lied über Wölfe und jetzt ein Film über einen Hund.
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0: Heißt Eiserne Wildnis und kommt morgen ins Kino mit Brad Pitt und Kinoexperte Jörg Albrecht eben auch einem besonderen Partner.
2: Ja, und er ist im richtigen Leben Uber und ist ein deutscher Schäferhund. Und weil Brad Pitt selbst 3 Hunde hat, spricht er natürlich jedem anderen Hundebesitzer aus dem Herzen, wenn er sagt,
3: life is better with a dog.
2: Mit einem Hund ist das Leben schöner, denn egal wie sehr dich der Tag mitgenommen hat, du kommst nach Hause und denkst dir, worüber beschwere ich mich eigentlich? Ein Mann und sein Hund, das sind die 2 Helden in Eiserne Wildnis. Beide hat der Krieg traumatisiert und jetzt sind sie im eisigen Alaska auf sich allein gestellt und können nur als Team überleben.
4: Wir haben Schlimmeres durchgemacht.
0: Ja, da der Hund mit Sprechrolle sogar. Also es ist ein Survival-Thriller.
2: Genau, einer mit überschaubarer Story, dafür aber mit viel Abenteuer und Dramatik und einem perfekten Duo. Es kann sogar gut sein, dass du am Ende von Eiserne Wildnis ein bisschen Pipi in den Augen haben wirst.
0: Okay, aber wenn der Hund stirbt, gehen wir nicht rein. Brad Pitt kann gern sterben, Hund bitte nicht. Der Film lohnt sich, sagt unser Kinoexperte. Eiserne Wildnis ab morgen im Kino.
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1: Ich bin Ursula Winkler. Beim Thema K.O.-Tropfen wären höhere Strafen aus Sicht von Bundesjustizministerin Hubich ein Mittel zur Abschreckung. Aktuell arbeitet die Bundesregierung an entsprechenden Plänen. Der Bundestag hat darüber erstmals beraten.
2: K.O.-Tropfen, die sollen demnächst als Waffe eingestuft werden. Und das würde dann bedeuten 5 Jahre Knast, mindestens. Für jeden, der solche Mittel einsetzt, um zu vergewaltigen oder andere auszurauben. Außerdem soll auch was im Vorfeld passieren, zum Beispiel in Clubs. Stichwort bessere Prävention. Das Ziel ist, Frauen besser zu schützen. Nach dem Motto, nicht Betroffene müssen sich schämen, sondern die Täter. Claudia Wächter, Nachrichtenredaktion.
1: Die USA haben den russischen Präsidenten Putin nach Angaben von Außenminister Rubio zum G20-Gipfel im Dezember in Miami eingeladen. Rubio sagte, man denke, dass dies eine gute Gelegenheit sei, damit Putin nicht nur mit US-Präsident Trump, sondern auch mit anderen Staats- und Regierungschefs ins Gespräch kommen könnte. Russland ist zwar offiziell noch G20-Mitglied, allerdings nahm Putin zuletzt 2019 physisch an einem Gipfeltreffen teil, vor Beginn der russischen Invasion in der Ukraine. Beim angeschlagenen Autobauer Volkswagen steht der nächste Showdown an. In einer Woche treffen sich Vertreter des Unternehmens, der IG Metall und des Betriebsrats zu einem sogenannten Überprüfungsgespräch in Hannover. Dabei soll es um die Frage gehen, ob und wie VW die Zusagen an die Belegschaft weiter einhält.
3: Der aktuelle Tarifvertrag ist vor 2 Jahren hart erkämpft worden. Erst nach Warnstreiks und einem einwöchigen Verhandlungsmarathon haben sich alle Seiten geeinigt. VW sagte damals zu, keine Werke zu schließen und Investitionen an den deutschen Standorten zu tätigen. Doch seitdem ist die Krise in der Autobranche schlimmer geworden. Der Konzern hat seinen Sparkurs deutlich verschärft. IG Metall und Betriebsrat zweifeln deshalb an den Zusagen und wollen die Bosse zur Rede stellen. Vertragstreue sei keine Einbahnstraße. Thomas Bremser, Nachrichtenredaktion.
1: Kurz vor der Entscheidung über den deutschen Olympiakandidaten wollen die Planer in Berlin ihre zunehmend aussichtslose Bewerbung offiziell zurückziehen. Das geht aus dpa-Informationen hervor. Der Senat bezog dazu zunächst keine Stellung. Am Samstag will der Deutsche Olympische Sportbund entscheiden. Im Rennen sind noch München und die Region Köln-Rhein-Ruhr. Und das waren die Nachrichten mit Ursula Winkler.
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5: Ungleiche Regenverteilung in NRW. Heute Nacht wird erstmal der Norden nass und auch nur der. Und morgen über den Tag, da trifft es dann den Osten. Da kommt ab und zu mal was runter. Der Rest von NRW morgen komplett trocken. Dazu mal Sonne, mal Wolken. Das wird ganz nett bei bis 20 Grad.
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5: Achtung, wir haben eine Autobahnsperrung. Die A4 ist dicht. Köln Richtung Aachen zwischen Merzenich und Düren. Da hat es einen Unfall gegeben. Und entsprechend staut es sich da auch aktuell. Wartezeit stand jetzt 1 Stunde plus. Dann die anderen Staus ab 10 Minuten. Da haben wir die A1 Köln Richtung Münster zwischen Westhofener Kreuz und Kreuz Dortmund-Unna. 4 Kilometer, 24 Minuten. Die A2 Dortmund-Hannover zwischen Bielefeld-Ost und Herford-Ost. Ein bisschen besser inzwischen, aber immer noch 6 Kilometer, aktuell 50 Minuten obendrauf. A3 Oberhausen-Köln zwischen Dreieck-Langenfeld und Leverkusen-Opladen, 3 Kilometer, eine halbe Stunde obendrauf. Und das war's, eine gute Fahrt, kommt gut durch.
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0: Jetzt legt er los, der Hoffnungsträger für den deutschen Fußball. Das ist er zumindest für viele Fans.
1: Der neue Bundestrainer Jürgen Klopp steht vor seinem ersten Länderspiel. Hier ist euer Radio Kiepenkerl Morgenteam, Hanna Stork
0: und Ansgar Borgmann. Donnerstagabend, Holland gegen Deutschland, direkt ein prestigeträchtiges Nachbarschaftsduell.
1: Jürgen Klopp hat folgende Marschroute vorgegeben.
2: Wenn Fußball ohne Spaß wäre, relativ, ist ein sehr unangenehmer Sport, den brauchen wir nicht spielen, brauchen wir nicht gucken. Und das müssen wir jetzt schon wieder hinkriegen, dass wir Spaß finden an der ganzen Nummer.
0: Wie viel Spaß werden wir wohl haben mit dem neuen Fußball-Bundestrainer Jürgen Klopp?
1: Wir fragen Bild-Fußballexperte Joachim Schut zum Start in den Donnerstag.
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1: Ich bin Ursula Winkler. Die Bundesregierung will Sozialmissbrauch eindämmen. Dazu hat das Bundeskabinett einen 10-Punkte-Aktionsplan beschlossen. Bundesinnenminister Dobrindt sagte, man zeige klare Kante gegen Missbrauch und Betrug. Auch gegen kriminelle Strukturen, die sich den Staat zur Beute machten.
2: Ein Geschäftsmodell der Kriminellen, sie pferchen Leute in Schrottimmobilien und kassieren dann illegal Sozialleistungen. Wir ändern das, sagt Dobrindt. Auch verurteilte Straftäter, die untergetaucht sind, bekommen keine Leistungen mehr. Und der Datenaustausch zwischen den Behörden soll verbessert werden. Der funktioniert bisher nämlich nicht. Kurz, es geht bei dem Aktionsplan um viel Geld, das dem Staat durch die Lappen geht, aber auch um mehr Gerechtigkeit. Claudia Wächter, Nachrichtenredaktion.
1: Die USA haben den russischen Präsidenten Putin nach Angaben von Außenminister Rubio zum G20-Gipfel im Dezember in Miami eingeladen. Rubio sagte, man denke, dass dies eine gute Gelegenheit sei, damit Putin nicht nur mit US-Präsident Trump, sondern auch mit anderen Staats- und Regierungschefs ins Gespräch kommen könnte. Russland ist zwar offiziell noch G20-Mitglied, allerdings nahm Putin zuletzt 2019 physisch an einem Gipfeltreffen teil, vor Beginn der russischen Invasion in der Ukraine. Gegen den früheren Hollywood-Filmmogul Harvey Weinstein sind in einem neu aufgerollten Verfahren wegen Sexualverbrechen 15 Jahre Haft verhängt worden. Das berichten mehrere US-Medien. Der 74-Jährige sitzt bereits seit Jahren im Gefängnis.
3: Der einst machtvolle Medienmogul nutzte seinen Einfluss in der Branche, um unzählige Frauen sexuell zu missbrauchen. Die Staatsanwaltschaft hatte in diesem Fall 20 Jahre Haft gefordert, aber auch das jetzt verhängte Strafmaß setzt ein Zeichen. In anderen Verfahren war Weinstein auch schon für schuldig befunden und zu langen Haftstrafen verurteilt worden. Der gesundheitlich schwer angeschlagene Weinstein hat die Vorwürfe stets bestritten. Die Aufdeckung seiner Verbrechen hatte die MeToo-Bewegung ins Rollen gebracht. Tina Eck, USA.
1: Kurz vor der Entscheidung über den deutschen Olympiakandidaten wollen die Planer in Berlin ihre zunehmend aussichtslose Bewerbung offiziell zurückziehen. Das geht aus dpa-Informationen hervor. Der Senat bezog dazu zunächst keine Stellung. Am Samstag will der Deutsche Olympische Sportbund entscheiden. Im Rennen sind noch München und die Region Köln-Rhein-Ruhr.
4: Und das waren die Nachrichten mit Ursula Winkler.
5: Das Wetter.
6: Heute Nacht geteiltes NRW. Man ist sich uneinig in Wetterfragen. Im Norden gibt's auch mal ordentlich Regen heute Nacht. Im Süden bleibt's dafür komplett trocken. Morgen dann die Wiedervereinigung bei einem überall eher wolkigen Tagesstart. Und später lockert's dann auf. Dann gibt's auch mal sonnige Strecken bei bis 20 Grad. Regen gibt's auch, aber das nur im Osten. Das machen wir politisch jetzt mal nicht auf.
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6: Hier und da noch ein bisschen mehr los. Die Staus ab 10 Minuten einmal. Wir starten auf der A1 Köln Richtung Münster zwischen Schwerte und Kamenzentrum. Aktuell 3 Kilometer, 17 Minuten plus. A2 Dortmund-Hannover, der längste Stau zwischen Bielefeld-Ost und Herford-Ost. 4 Kilometer, eine halbe Stunde. A4 Köln-Aachen zwischen Merzenich und Langerwehe. 3 Kilometer, 22 Minuten. Und A59 Duisburg-Dienstlaken zwischen Kreuz Duisburg-Süd und Duisburg-Großenbaum. Bisschen dichterer Verkehr sind 10 Minuten obendrauf. Eine gute Fahrt. Hallo, Sebastian Pulli hier am heutigen Tag der Gebärdensprache. Ist immer so wahnsinnig beeindruckend, wenn jemand das kann. Wir würden euch jetzt zur Feier des Tages einmal in Gebärdensprache begrüßen. So, Achtung. Ja, so.
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6: Das hieß übrigens schönen Abend. Also wenn ich das mit der rechten Hand richtig gemacht habe, sonst heißt es, deine Mutter pökelt Schweinehälften. Aber eigentlich schönen Abend.

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0: Sorry Papi. Das ist vermutlich die Entschuldigung für die viele Herbstdeko im Haus wieder.
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0: Die ist das eine zum kalendarischen Herbstanfang heute. Das andere ist die wahre Flut an Pumpkin-Spice-Produkten, die wieder auf den Tisch kommen im Herbst. Der Pumpkin-Spice-Latte, eigentlich ja nur ein Getränk, das junge Großstädter trinken müssen, um ihren sozialen Status in der Studierendengruppe zu festigen. Aber inzwischen ist es so viel mehr. Kollege Niklas Lünebach ist traumatisiert.
2: Es ist das Jahr 2025. Wir befinden uns in einem kalten, mit blauem Deckenlicht durchfluteten Büro einer Produktentwicklerfirma. Mit einem Mausklick bestellt ein Mitarbeiter statt 10 Kilo Kürbisgewürz aus Versehen 10 Tonnen. Anders kann ich mir zumindest nicht erklären, warum es jetzt alles mit Pumpkin Spice gibt. Pumpkin Spice Agavensirup, Pumpkin Spice Mandelcreme, Pumpkin Spice Schokobälle, Pumpkin Spice Popcorn. Gut, bei Essen kann ich das ja noch irgendwo verstehen. Aber es ist ja wirklich überall Kürbis drin. Es gibt Pumpkin Spice Gesichtsmasken. Hä? Wieso das? Es gibt Pumpkin Spice Lippenpflegestifte. Weil Gott bewahre, dass du zwischen Frühstück mit Pumpkin Spice Marmelade und der Pumpkin Spice Mittagsbolognese mal 10 Minuten keinen Kürbisgeschmack im Mund hast. Muss man sich erstmal einen Pumpkin Spice Lippenpflegestift draufschmieren, ja? Und was bitte soll Pumpkin Spice Body Lotion? Soll ich mich erst eincremen, dann ablutschen? Dann hat die Creme ja gar keine Zeit einzuziehen. Es macht keinen Sinn. Und überall riecht es nach Kürbisduftkerzen. Und klar, ne, Kürbis ist im Herbst Trend, weil es ist ein Herbstgemüse. Aber im Frühling, da haben wir ja zum Beispiel auch Spargel. Gibt es da jetzt in jedem Café im April Spargel-Spice-Latte? Oder gibt es eine Spargel-Spice-Bodylotion? Habe ich noch nicht gesehen. Und nirgendwo riecht es im Frühling nach Spargel-Spice-Duftkerzen. Und ich hoffe inständig, dass ich jetzt kein Produktentwickler für den nächsten Frühling auf irgendwelche Ideen.

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0: NRW Verkehr.
1: Größtenteils ruhig, bisschen was ist noch übrig, die Staus ab 3 Minuten Wartezeit. A1 Köln Richtung Münster zwischen Schwerte und Kamen Zentrum, da haben wir 3 Kilometer 18 Minuten. A2 Dortmund-Hannover zwischen Ostwestfalen-Lippe und Herford-Ost, 3 Kilometer knappe 20 Minuten. A3 Oberhausen-Köln zwischen Dreieck-Langenfeld und Leverkusen-Opladen, 1 Kilometer 5 Minuten plus. Und A40 Venlo-Duisburg zwischen Wankum und Kempen, 2 Kilometer 4 Minuten obendrauf. Eine gute Fahrt, kommt gut an. Sebastian Pulli hier am Tag des kalendarischen Herbstanfangs. Und merkt ihr das auch, wie die Lichtstimmung langsam anders wird über den Tag? Wir bewegen uns so langsam wieder dahin, dass das Sonnenlicht schon mittags ein bisschen so aussieht, als wäre abends. Falls das wer nicht mag, die frühe Abendstimmung, wir bereiten uns jetzt vor mit Schocktherapie und machen direkt ganz das Licht aus. Turn the lights off. Einen schönen Abend.
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0: So, heute 2. Herbstanfang diesen Monat, also Grillsaison ist endgültig rum.
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0: Nein, die Grillsaison ist niemals rum, sagen die Leute, die auch im tiefsten Winter noch kurze Hosen tragen. Ihr habt völlig recht, deshalb als Entschädigung extra für euch jetzt jemand, der sich über vegetarische Produkte aufregt.
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3: 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Ganz ehrlich, ich bin ja ein großer Tierfreund. 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Die Sachen heißen dann nämlich trotzdem Schinkenspicker. Vegetarisch, hä? Dann schreib doch drauf Sojaplatte. Dann weiß ich als Endkonsument, um was es sich handelt. Ja? Das finde ich, ist nicht in Ordnung.
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0: Die USA haben den russischen Präsidenten Putin zum G20-Gipfel im Dezember in Miami eingeladen. Das sagte Außenminister Rubio am Rande der UN-Vollversammlung in New York. Die USA hofften, dass Putin diese Einladung annehmen werde.
1: Der G20-Gipfel wäre eine gute Gelegenheit, Putin nicht nur mit US-Präsident Trump, sondern auch mit anderen Staats- und Regierungschefs in Kontakt zu bringen. Den USA ist offensichtlich daran gelegen, denn es herrscht Sorge, dass sich der Ukraine-Krieg ausweitet. Sabotageakte oder hybride Angriffe, Cyberattacken oder gezielt gestreute Falschinformationen könnten eine Eskalation auslösen, warnte US-Außenminister Rubio. Trump hatte Russland erst letzte Woche vorgeworfen, Verbündete der Ukraine schon lange anzugreifen. Im Fokus steht Polen. Aus den USA, Tina Eck.
0: In der Debatte um hohe Spritpreise bekommt die umstrittene 12-Uhr-Regel an den Tankstellen immer mehr Gegenwind. Der Bundesrat befasst sich am Freitag damit, die Tankregel wieder abzuschaffen. Auch der ADAC spricht sich dafür aus.
2: Seit April dürfen nur um 12 Uhr die Spritpreise erhöht werden. Die Regel ist seitdem umstritten, denn sie hat die Preise nicht gesenkt. Nur der Zeitpunkt, wann die Preise erhöht werden, steht seitdem fest. Die Tankstellen hätten wegen der Regel die Preise teilweise stärker erhöht als davor, sagt der ADAC. Zumindest gibt es eine gute Nachricht für Autofahrer. Die Spritpreise gehen nach Rekordwerten wieder etwas runter aktuell. Und ab dem 1. Oktober will die Bundesregierung ja die Steuern senken und erwartet dann eine Entlastung von bis zu 17 Cent pro Liter. Thomas Bremser, Nachrichtenredaktion.
0: Zum Sport. Kurz vor der Entscheidung über den deutschen Olympiakandidaten wollen die Planer in Berlin ihre zunehmend aussichtslose Bewerbung offiziell zurückziehen. Das geht aus dpa-Informationen hervor. Der Senat wollte das nicht kommentieren, lud aber für morgen zu einer Pressekonferenz ein. Am Samstag will der Deutsche Olympische Sportbund entscheiden. Im Rennen sind noch München und die Region Köln-Rhein-Ruhr.
3: Und das waren die Nachrichten mit Tine Klimach.
4: Das Wetter.
5: Heute ganz schöner Herbsttag, morgen ganz schöner Herbsttag. Der fängt zwar ein bisschen grummelig an, morgen mit ein paar Wolken, aber später lockert's auf und dann gibt's auch immer wieder Sonne. Der Osten, da ist allerdings düsterer, also nur vom Wetter her, da kann's morgen auch mal Regen geben. Das Ganze bei bis 20 Grad und jetzt die Nacht auch schon in Teilen nass, da trifft's dann nur den Norden NRWs, der Rest bleibt trocken. Tiefstwerte 12 bis 7 Grad, frisch.
4: NRW Verkehr.
5: Größtenteils ruhig, drei Staus haben wir noch. A1 Köln-Münster zwischen Schwerte und Kamen-Zentrum, 3 Kilometer, eine Viertelstunde. A2 Dortmund-Hannover zwischen Ostwestfalen-Lippe und Herford-Bad Salzuflen, 2 Kilometer, 12 Minuten. Und A3 Oberhausen-Köln zwischen Dreieck-Langenfeld und Leverkusen-Opladen, 1 Kilometer, 8 Minuten mehr. Eine gute Fahrt, kommt gut an. Ja, hallo, Sebastian Pulli hier. Der Herbst ist da und wir sind da praktisch eure akustische Tageslichtlampe. Wir beugen vor gegen Herbstdepression mit fantastisch fröhlicher Musik. Phil Collins haben wir gleich, You Can't Hurry Love. Wir haben Taylor Swift, I Knew It, I Knew You, die neue Single. Und Don't Stop the Music von Rihanna. Erstmal Somba hier mit Homewrecker. Einen schönen Abend euch.
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0: Vom Toy Story 5 Soundtrack Taylor Swift und jetzt Atze Schröder übers Tratschen im Büro. Ne, lästern hinterm Rücken der Kollegen, das geht natürlich gar nicht. Das ist richtig mies. Vor allem, wenn die Renate aus der Buchhaltung das macht. Die ist so hinterhältig. Und die Frisur auch.
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4: So, Freunde, jetzt passt mal auf. Ich weiß ja nicht, ob ihr das schon mitgekriegt habt, aber der Jörg und die Ute, ja, wirklich, könnt ihr mir glauben? Ja, war doch klar, wie die den immer angeguckt hat, ja, wo ich das weiß, kann ich nicht sagen, aber ich weiß es sicher, musst du aber für dich behalten. Ja, das war natürlich jetzt völlig aus der Luft gegriffen. Jörg, entspann dich. Aber ihr kennt das doch alle. Dieser Gossip, Flurfunk, Klatsch und Tratsch. Immer serviert mit diesem Beipackzettel, mit dieser Gewissenshypothek. Erzähl das bloß nicht weiter. Das muss unter uns bleiben. Da darfst du nicht drüber reden. Und wenn, dann hast du es nicht von mir. Versprich mir das. Es ist quasi ein Schweigegelübde und Pressemitteilung in einem. Und jeder denkt doch, ja, wenn sie es mir schon erzählen, dann wissen sie doch eh schon alle. Da kann ich es auch weiter erzählen. Und man wird doch immer wieder mal überrascht, wenn man merkt, dass der Olli doch gar nicht so pleite ist, wie du es die letzten 3 Wochen lang im Vertrauen rum erzählt hast. Zumindest haben dir das seine Anwälte geschrieben. Genau aus diesen Gründen bin ich dafür, dass man nur noch Dinge erzählt, hinter denen man auch zu 100% stehen kann. Nur noch harte Fakten, Klartext, abgesichert durch wenigstens 3 seriöse Quellen. Also Bunte, Bild und Brisant im Ersten. Ja, nee, ist klar. Ach, eins noch. Pass mal auf, Boris Becker und Steffi Graf sind wieder zusammen. Ja, weiß ich aus sicherer Quelle, aber von mir habt ihr es nicht.
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1: Drei Staus haben wir noch. A2 Dortmund-Hannover zwischen Ostwestfalen-Lippe und Herford-Ost. 1 Kilometer, 8 Minuten. A3 Oberhausen-Köln zwischen Dreieck-Langenfeld und Leverkusen-Opladen. Dichter Verkehr, 2 Minuten. Und A4 Köln-Aachen zwischen Kreuzköln-Gremberg und Kreuzköln-Süd. Auch da ein bisschen dichterer Verkehr, 2 Minuten obendrauf. Eine gute Fahrt. Hey, Sebastian Pulli hier und zum kalendarischen Herbstanfang gleich noch so ein bisschen Restsommer. La Isla Bonita, Madonna.
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1: Aber erstmal ein bisschen Musik, die auch bei der Bunkerparty im tiefsten Winter ordentlich schallert. Bibi Rexha, schönen Abend.

0: aus dem frischen Finnland, Sunrise Avenue. Und wir nähern uns ja auch langsam diesen Temperaturen an zum heutigen kalendarischen Herbstanfang. Da ist mit Jacke zu warm und ohne Jacke ist zu kalt. Es sei denn, man hat genau die richtige.
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2: So, Freunde, es ist Herbst. Damit aber auch offizieller Start für die Übergangsjacke. Ja! Ja, die gehört zur deutschen DNA wie Krustenbrot. Kein Land der Welt feiert die so ab wie wir. Das ist der VW unter den Kleidungsstücken. Obwohl auch irgendwie so der modische Blinddarm. Haben wir alle, hat aber keine richtige Funktion. Ja, und das ist witzig in einem Land, wo ja alles immer sinnvoll sein muss. Ich meine, die ist nicht wirklich warm, hält nicht so richtig Regen ab, aber trotzdem habe ich davon mehr als Unterhosen. Die passt natürlich zu unserem Wetter hier im Herbst, ne? Kann sich nicht so richtig entscheiden, ist von allen so ein bisschen. Aber alleine das Wort Übergangsjacke. Modisch ist das ja oft mehr so ein Untergang. Nimmt man jetzt zum Beispiel mal die Königin der Übergangsjacken, die Steppweste. Mit steigendem Alter und Einkommen steigt ja der Steppwestenindex. Ihr wisst schon, was ich meine. Hier Sylter Softshell. Die Bonzenkutte. Ohne kommst du gar nicht auf den Golfplatz. Mit so einem Ding ist Christian Lindner eingeschult worden. Naja, wem's gefällt. Aber ich habe noch einen tollen Slogan für unser liebstes Kleidungsstück. Übergangsjacken. Hier bin ich Mensch, hier schlüpfe ich rein.
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1: Ich bin Tine Klimach. Die Bundesregierung will Sozialmissbrauch eindämmen. Dazu beschloss das Bundeskabinett einen Aktionsplan mit 10 Punkten. Wirksamer bekämpft werden sollen etwa sogenannte Schrottimmobilien.

0: nicht länger an per Haftbefehl gesuchte Personen ausgezahlt werden. Wegen einer Drohnensichtung am Hauptstadtflughafen Berlin-Brandenburg ist der Flugbetrieb am Abend für 45 Minuten komplett eingestellt worden. Inzwischen sei die Sperrung bereits wieder aufgehoben worden, sagte eine Sprecherin des BER, der dpa. An keinem anderen deutschen Flughafen sind im ersten Halbjahr so viele Drohnen gesichtet worden wie am Hauptstadtflughafen BER. 28 solcher Flugobjekte wurden registriert, wie die deutsche Flugsicherung mitteilte. Im Jahr davor waren es insgesamt nur 8 Drohnensichtungen. Wegen des Klimawandels haben Experten auf dem Extremwetterkongress in Hamburg zum Handeln aufgerufen. Nach Erkenntnissen des Deutschen Wetterdienstes zeigen sich immer mehr Hitzewellen und Trockenheitsperioden in Deutschland. Die Hitzewelle ab Mitte Juni sei besonders intensiv gewesen.
1: Rekordhitze von fast 42 Grad Ende Juni. Mit dem Klimawandel werden solche Hitzewellen immer wahrscheinlicher, sagen Experten. Die Folgen von Extremwetter spürt jeder, mahnt auch Umweltminister Schneider. Auch die Wirtschaftsleistung sinke an heißen Tagen. Deshalb macht sich Schneider auch dafür stark, eine Gemeinschaftsaufgabe, Klimaanpassung und Naturschutz ins Grundgesetz aufzunehmen, damit Bund und Länder mehr Handlungsmöglichkeiten bekommen. Thomas Thonfeld, Nachrichtenredaktion.
0: Gegen den früheren Hollywood-Filmmogul Harvey Weinstein sind in einem neu aufgerollten Verfahren wegen eines Sexualverbrechens 15 Jahre Haft verhängt worden. Das berichten mehrere US-Medien. Der 74-jährige Weinstein ist bereits seit Jahren im Gefängnis. Das jetzt verhängte Strafmaß ist ein weiterer bedeutender Schritt in der seit Jahren andauernden Aufarbeitung von Sexualverbrechen. Es gab bereits mehrere Verfahren.
2: Das Wetter. Ungleiche Regenverteilung in NRW. Heute Nacht wird erstmal der Norden nass und auch nur der. Und morgen über den Tag, da trifft es dann den Osten. Da kommt ab und zu mal was runter. Der Rest von NRW morgen komplett trocken. Dazu mal Sonne, mal Wolken. Das wird ganz nett bei bis 20 Grad.
3: NRW Verkehr.
2: Sieht gut aus. 2 Staus haben wir, beide nicht allzu wild. A3 Oberhausen-Köln zwischen Dreieck-Langenfeld und Leverkusen-Opladen 1 Kilometer, 6 Minuten obendrauf. Und A44 München-Gladbach-Düsseldorf, da zwischen München-Gladbach-Ost und Nersen aktuell 1 Kilometer, 2 Minütchen. Gute Fahrt, kommt gut durch. Hallo, Sebastian Pulli hier und Arnold Schwarzenegger, der Terminator, die Killermaschine aus der Zukunft, bei der sich das amerikanische Publikum nie gewundert hat, warum der so einen richtig starken österreichischen Akzent hat einprogrammiert bekommen. Dieser Arnold Schwarzenegger hat jetzt beim Oktoberfest im Zelt wieder die Kapelle und das Publikum dirigieren dürfen. Macht er wohl öfter, steht dann da und dirigiert. Passt ja auch, in Bayern vermutlich eher ein mechanischer Groove.
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2: Klatschen brav auf 1 und 3 und weil's Arnie ist, muss die Bassdrum natürlich boxen. Wie auf dem Track hier, David Guetta, Jennifer Lopez, einen schönen Abend euch.

0: Nach den Backstreet Boys neue Musik jetzt von Pedro Santos, ein Name, der Erwartungen weckt.
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0: Denn Pedro Santos klingt ja erstmal nach feurigem Latin-Pop von jemandem mit einem sehr stylischen, sehr dünnen Oberlippenbart. Wir müssen enttäuschen, nichts davon trifft zu, denn Pedro Santos ist zwar geboren in Portugal, aber in Großbritannien aufgewachsen, da hat's ihm den Latin-Teil der Seele vermutlich einfach rausgeregnet. Stattdessen bekommen wir von ihm eher klassischen Pop, britisch genug, dass ein bisschen Seele drin ist und ein guter Synthesizer-Groove und eingängig genug, um auch die Massen zu erreichen. So, Pedro Santos, kein Latin. Und wer es immer noch nicht glaubt, einfach mal auf seinen tief britischen Akzent achten.
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0: Jetzt legt er los. Der Hoffnungsträger für den deutschen Fußball. Das ist er zumindest für viele Fans.
1: Der neue Bundestrainer Jürgen Klopp steht vor seinem ersten Länderspiel. Hier ist euer Radio Kiepenkerl-Morgenteam Hanna Storck
0: und Ansgar Borgmann. Donnerstagabend Holland gegen Deutschland. Direkt ein prestigeträchtiges Nachbarschaftsduell.
1: Jürgen Klopp hat folgende Marschroute vorgegeben.
2: Wenn Fußball ohne Spaß wäre, ist ein sehr unangenehmer Sport. Den brauchen wir nicht spielen, brauchen wir nicht gucken. Und das müssen wir jetzt schon wieder hinkriegen, dass wir Spaß finden an der ganzen Nummer.
0: Wie viel Spaß werden wir wohl haben mit dem neuen Fußball-Bundestrainer Jürgen Klopp?
1: Wir fragen Bild-Fußball-Experte Joachim Schut zum Start in den Donnerstag.
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1: Richtig schön, nichts los, keine Meldung, eine gute Fahrt. Sebastian Pulli hier und gleich gibt's Sido. Der ist ja immer ein bisschen wie ein Hörbuch mit Groove, weil er einfach so richtig gut Geschichten erzählen kann. Vor allem extrem bildreich. Gleich gerne mal in die Selbstbeobachtung gehen und mal schauen, wie viele Szenen sich da vor dem inneren Auge abspielen. Entsprechend gleich Bilder im Kopf. Einen schönen Abend euch.
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0: Boys. Und jetzt geht's hier um einen ganz, ganz braven Jungen.
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0: Und zwar im neuen Film Eiserne Wildnis. Kinoexperte Jörg Albrecht, ein Film mit Brad Pitt und eben einem sehr, sehr besonderen Co-Star.
2: Ja, und er ist im richtigen Leben Uber und ist ein deutscher Schäferhund. Und weil Brad Pitt selbst 3 Hunde hat, spricht er natürlich jedem anderen Hundebesitzer aus dem Herzen, wenn er sagt, mit einem Hund ist das Leben schöner, denn egal wie sehr dich der Tag mitgenommen hat, du kommst nach Hause und denkst dir, worüber beschwere ich mich eigentlich? Ein Mann und sein Hund, das sind die 2 Helden in Eiserne Wildnis. Beide hat der Krieg traumatisiert und jetzt sind sie im eisigen Alaska auf sich allein gestellt und können nur als Team überleben.
3: Wir haben Schlimmeres durchgemacht.
0: Oh, hör mal, da hat der Hund auch seinen Text gelernt. Ist ja ein Thriller, das Ganze, ne?
2: Genau, einer mit überschaubarer Story, dafür aber mit viel Abenteuer und Dramatik und einem perfekten Duo. Es kann sogar gut sein, dass du am Ende von Eiserne Wildnis ein bisschen Pipi in den Augen haben wirst.
0: Jetzt habe ich Angst, dass der Hund stirbt. Brad Pitt, halte ich aus, Hund auf keinen Fall. Ich gucke in das Pokerface von Jörg Albrecht. Es wird nichts verraten. Daumen hoch, sagt er. Eiserne Wildnis, ab morgen im Kino.
1: Ja.

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1: Ich bin Tine Klimach. Die Bundesregierung will Sozialmissbrauch eindämmen. Dazu hat das Bundeskabinett einen 10-Punkte-Aktionsplan beschlossen. Bundesinnenminister Dobrindt sagte, man zeige klare Kante gegen Missbrauch und Betrug und gegen kriminelle Strukturen, die sich den Staat zur Beute machten.
2: Ein Geschäftsmodell der Kriminellen, sie pferchen Leute in Schrottimmobilien und kassieren dann illegal Sozialleistungen. Wir ändern das, sagt Dobrindt. Auch verurteilte Straftäter, die untergetaucht sind, bekommen keine Leistungen mehr. Und der Datenaustausch zwischen den Behörden soll verbessert werden. Der funktioniert bisher nämlich nicht. Kurz, es geht bei dem Aktionsplan um viel Geld, das dem Staat durch die Lappen geht, aber auch um mehr Gerechtigkeit. Claudia Wächter, Nachrichtenredaktion.
1: Eine Drohnensichtung am Hauptstadtflughafen sorgte für eine Einstellung des Flugverkehrs. Für 45 Minuten gab es keine Starts und Landungen mehr. Inzwischen sei die Sperrung bereits wieder

0: 25. Das teilte die Deutsche Lebensrettungsgesellschaft mit.
1: Alleine im Juni zählte die DLRG mehr als 100 Todesfälle. Nur 2003 gab es in einem Juni mehr Badetote. Eine Hitzewelle zog besonders viele Menschen ans Wasser. Besonders gefährdet sind Jugendliche und junge Männer zwischen 11 und 30 Jahren. Viele überschätzen sich, sind leichtsinnig, gehen Risiken ein und das, obwohl sie nicht oder nicht gut schwimmen können. Die meisten tödlichen Badeunfälle gab es in Bayern. Hier starben in diesem Sommer 61 Menschen. Uli Reitinger, Nachrichtenredaktion.
0: Die Europäische Kommission vergibt im Oktober rund 40.000 kostenlose Reisetickets durch Europa. Bewerben können sich 18-Jährige aus der EU und bestimmten assoziierten Ländern, wie die Fachstelle für internationale Jugendarbeit der Bundesregierung mitteilte. Für Teilnehmer aus Deutschland seien rund 7.000 Discover-EU-Tickets reserviert. Die Bewerbungsrunde läuft noch bis zum 15. Oktober.
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3: In der Nacht ziehen jetzt einige Wolken durch und hier und da kann auch mal ein Schauer runterkommen. Aber oft ist es auch einfach trocken. Temperaturen pendeln sich ein zwischen 12 und 7 Grad. Schauen wir auf den Donnerstag. Der startet erstmal mit einigen Wolken. Ab dem Nachmittag gibt es dann aber auch große Wolkenlücken und es wird freundlich bis 20 Grad.
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4: A43 Münster-Wuppertal zwischen Recklinghausen-Herten und Recklinghausen-Hochlarmark, 2 Kilometer Stau, 8 Minuten Zeitverlust. Wir wünschen allen unterwegs gute Fahrt.
3: Mitternacht ist durch und das heißt, die nächsten Stunden, die verbringen wir jetzt hier gemeinsam. Mit mir geht's hier durch die Nacht und da starten wir mal rein mit 3 Hits am Stück. Den Anfang macht Leonie mit Don't Worry.
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0: Daddy, DJ Vardas, Flipside. So geht's hier durch die noch ganz junge Nacht. Ich hoffe, ihr habt gerade eine gute Zeit, wenn ihr gerade unterwegs seid. Dann kommt auf jeden Fall gut an. Und ja, so wettertechnisch ist da gerade viel in Bewegung, auch wenn es ja heute am Donnerstag wieder ganz nett wird eigentlich. Der meteorologische Herbstanfang, den hatten wir schon. Und den kalendarischen, den auch. Der war nämlich gestern. Was ist denn jetzt eigentlich der Unterschied? Das eine fängt mit K an, das andere nicht. So, also der Herbst ist jetzt auf jeden Fall da. Und die hier, die freut sich schon auf jeden Fall auf die kommenden Wochen.
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3: Ich bin's, Laura. Es ist wieder die Zeit der Schals, die so groß sind, da könntest du den Kölner Dom mit einwickeln. Weißt du, wenn du als Typ 20 Minuten nach deiner Freundin suchst, während die ganze Zeit neben dir steht und winkt, du sie aber vor lauter Schal für einen Kleiderständer gehalten hast. Der Herbst ist auch die Zeit der echten krassen Kerle. Die trotz Herbstwetter noch in kurzer Hose zur Arbeit kommen und dann ihre 5 Minuten Fame genießen können, wenn sie sagen, mir macht die Kälte gar nichts aus.
4: Har, har, har.
3: Der Herbst ist ohnehin die Zeit der Mode, die ich nicht verstehe. Was zum Beispiel ist der Sinn eines bauchfreien Pullovers? Pullis haben nur 2 Zweckmäßigkeiten. Erstens warm halten, zweitens kaschieren, wenn du zu viele Pommes gegessen hast, drittens nach dem Freund riechen. Okay, das waren 3, aber keiner davon ist zu kurz sein. Der Herbst ist übrigens auch die Zeit, wo jeder Mensch denkt, er müsste die Deko zu Hause jetzt unbedingt aus allem basteln, was draußen auffindbar ist. Laub, Kartoffeln, die Nachbarskarte. Okay, es war ein Witz, aber im Ernst. Überall werden jetzt fragwürdige Männchen aus Kastanien und angelutschten Zahnstochern zusammengedengelt oder Gesichter in Kürbisse geschnitzt. Wobei, das ist gar nicht mal schlecht. Mehr Kürbisse als Deko, sage ich. Umso weniger werden sie als Essen angeboten. Zum Abschluss noch die Frage, was ist der Unterschied zwischen Herbsttee, Kuscheltee und Herbstgefühletee? Und warum habe ich noch keine Kuscheldecke mit Ärmeln?

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1: A1 Münster-Dortmund. Zwischen Carmen-Zentrum und Kreuz Dortmund-Unna. 1 Kilometer Stau. Und A42 Dortmund-Kamp-Lindfort. Zwischen Oberhausen-Zentrum und Oberhausen-Buschhausen. 1 Kilometer stockender Verkehr. Wir wünschen allen unterwegs gute Fahrt.
2: Robert Janssens hier, eine gute Nacht wünsche ich euch. Gemeinsam machen wir hier das Beste draus. Wenn ihr gerade Schicht habt oder unterwegs seid, dann versorge ich euch mit guter Musik, dass euch nicht langweilig wird. Und da starten wir jetzt mal rein mit Sean Paul, Got to Love You.
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0: Wenn ihr gerade unterwegs seid im Auto, dann denkt mal kurz nach. Was ist so das Schönste, wenn ihr auf der Arbeit seid, im Büro vielleicht? Na, ich sag's euch, das ist doch der Flurfunk, oder? So ein liebevoller Klatsch und Tratsch, ne? Dabei schmeckt der Bürokaffee doch gleich dreimal so gut. Hier jetzt mal so eine kleine Nachhilfestunde vom Meister persönlich für euch.
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4: So, Freunde, jetzt pass mal auf. Ich weiß ja nicht, ob ihr das schon mitgekriegt habt, aber der Jörg und die Ute, ja, wirklich, könnt ihr mir glauben. Ja, war doch klar, wie die den immer angeguckt hat, ja, wo ich das weiß, kann ich nicht sagen, aber ich weiß es sicher. Musst du aber für dich behalten. Ja, das war natürlich jetzt völlig aus der Luft gegriffen. Jörg, entspann dich. Aber ihr kennt das doch alle. Dieser Gossip, Flurfunk, Klatsch und Tratsch. Immer serviert mit diesem Beipackzettel, mit dieser Gewissenshypothek. Erzähl das bloß nicht weiter. Das muss unter uns bleiben. Da darfst du nicht drüber reden. Und wenn, dann hast du es nicht von mir. Versprich mir das. Es ist quasi ein Schweigegelübde und Pressemitteilung in einem. Und jeder denkt doch, ja, wenn sie es mir schon erzählen, dann wissen sie auch eh schon alle. Da kann ich es auch weiter erzählen. Und man wird doch immer wieder mal überrascht, wenn man merkt, dass der Olli doch gar nicht so pleite ist, wie du es die letzten 3 Wochen lang im Vertrauen rum erzählt hast. Zumindest haben dir das seine Anwälte geschrieben. Genau aus diesen Gründen bin ich dafür, dass man nur noch Dinge erzählt, hinter denen man auch zu 100% stehen kann. Nur noch harte Fakten, Klartext, abgesichert durch wenigstens 3 seriöse Quellen. Also Bunte, Bild und Brisant im Ersten. Ja, nee, ist klar. Ach, eins noch. Pass mal auf, Boris Becker und Steffi Graf sind wieder zusammen. Ja, weiß ich aus sicherer Quelle, aber von mir habt ihr es nicht.
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1: Ich bin Tine Klimach. Die USA haben den russischen Präsidenten Putin zum G20-Gipfel im Dezember in Miami eingeladen. Das sagte Außenminister Rubio am Rande der UN-Vollversammlung in New York. Die USA hofften, dass Putin diese Einladung annehmen werde.
2: Der G20-Gipfel wäre eine gute Gelegenheit, Putin nicht nur mit US-Präsident Trump, sondern auch mit anderen Staats- und Regierungschefs in Kontakt zu bringen. Den USA ist offensichtlich daran gelegen, denn es herrscht Sorge, dass sich der Ukraine-Krieg ausweitet. Sabotageakte oder hybride Angriffe, Cyberattacken oder gezielt gestreute Falschinformationen könnten eine Eskalation auslösen, warnte US-Außenminister Rubio. Trump hatte Russland erst letzte Woche vorgeworfen, Verbündete der Ukraine schon lange anzugreifen. Im Fokus steht Polen. Aus den USA, Tina Eck.
1: Gesetzlich versicherte Eltern können Krankengeld beantragen, wenn ein Kind unter 12 Jahren krank ist und sie deswegen nicht zur Arbeit gehen können. Aktuell sind es 15 Tage pro Jahr und Elternteil. Die Krankenkasse übernimmt und zahlt in der Regel 90% des Nettoverdienstes. Bundesgesundheitsminister Carsten Lindemann ist dafür, die Regelung wieder auf 10 Tage zu senken. Das sagte er im Bundestag.
3: Das ist eine Regel, die wir eingeführt haben während Corona, die es vorher auch nicht gab. Und wir insgesamt, glaube ich, als Politik gut daran tun, dass Sonderregeln, die es zu Corona gab, wieder zurückgenommen werden.
1: Lindemann wandte sich gegen Kritik. Es werden 10 Tage sein, mal 2 sind es 20 Tage im Jahr. Und das hatten wir auch in den ganzen Jahren vor Corona, sagte er. Die Bundesregierung hat einen 10-Punkte-Plan gegen Sozialmissbrauch beschlossen. Bundeskanzler Friedrich Merz schrieb dazu auf X: Missbrauch geht zulasten aller, die arbeiten und

0: europäischem Haftbefehl gefahndet worden.
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2: Jetzt in der Nacht die meiste Zeit trocken. Hier und da kann aber auch mal ein Schauer kommen. Der kann auch mal stärker ausfallen. 12 bis 7 Grad, da pendeln sich die Temperaturen ungefähr so ein. Schauen wir auf den Tag, da geht es dann erstmal mit einigen Wolken los. Ab dem Nachmittag dann aber auch teils größere Auflockerungen bei bis zu 20 Grad.
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3: A42 Dortmund-Kamp-Lindfort zwischen Oberhausen-Zentrum und Oberhausen-Buschhausen. 1 Kilometer Stau. Wir wünschen allen unterwegs gute Fahrt.
2: 1 Uhr ist durch, das ist die jetzt noch ganz junge Nacht und da starten wir jetzt mal rein mit 3 Hits am Stück. Den Anfang macht Nico Santos mit Why Don't You Stay. Ich bin Robert Jantz, schön, dass ihr am Start seid.
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0: So geht's hier, ja, durch die Nacht. Jetzt habe ich neue Musik für euch, und zwar von einer Band, die kommen aus Hamm, sind längst weit über die deutschen Grenzen hinaus erfolgreich und gehören inzwischen ja wirklich auch zu den international erfolgreichsten Indie-Acts aus Deutschland. Giant Rooks, die waren in dieser Woche bei uns zu Gast. Und ich sag mal so, mit Milliarden Streams weltweit, ausverkauften Touren in Nordamerika, da ist die Band mittlerweile auf den großen Bühnen der Welt zu Hause. Am 16. Oktober kommt endlich ihr neues Album If Heaven Exists, This Might Be It raus, und das haben sie natürlich auch mitgebracht, und uns ja hat vor allem interessiert, warum es so besonders klingt.
1: Wir waren in einem Studio, was gebaut wurde von Peter Gabriel in den 80ern. Das war wirklich so ein Raumschiff, da waren wir fast 6 Wochen lang, kurz vor Weihnachten, und das war eine super krasse Zeit, weil man hatte irgendwie so das Gefühl, diese Wände haben einfach schon alles gehört. Da war von Beyoncé, Jay-Z und Harry Styles über Coldplay, U2 und so, alle Menschen haben schon in diesem Raum gesungen und Musik gemacht, und das war einfach ein krasses Gefühl.
0: Jetzt sind die Giant Rooks keine Newcomer mehr, ne? Die gibt's schon seit über 10 Jahren und sind einfach auch ständig auf Tour. Da haben wir uns auch mal gefragt, ob man sich nach so langer Zeit noch gut leiden kann.
2: Tatsächlich verstehen wir uns so gut wie noch nie. Also es ist eher besser geworden über die Jahre, weil wir einfach uns total akzeptieren mit unseren Eigenheiten. Wir sind alle sehr, sehr unterschiedlich. Und es ist aber total schön, weil da so ein gegenseitiges Verständnis ist. Und auch wenn es mal irgendwie kurz vielleicht hitzig wird oder so, wir finden eigentlich immer wieder relativ schnell zueinander und können uns vertragen.
0: Ja, das ist doch gut. Fred Finn und der Rest der Band, die spielen seit langer Zeit eben Konzerte überall auf der Welt. Uns hat natürlich auch interessiert, an welches sie sich immer wieder gerne zurückerinnern.
1: Der erste, der mir jetzt gerade wirklich so super spontan in den Sinn gekommen ist, ist tatsächlich ein Konzert, was wir in, war das, Sao Paulo gespielt haben. Und da waren wir Vorband von Louis Tomlinson, ex-One Direction-Mitglied. Und es war so total krass, weil so 50.000 Menschen in diesem Fußballstadion waren. Und irgendwie, ja, wirklich schon so viele Leute auch so unsere Lyrics konnten und so mitgesungen haben. Und das war irgendwie so voll der surreale Moment.
0: Ja, glaube ich. Und jetzt wollen wir natürlich unbedingt in die neue Single reinhören. Also Ohrenspitzen, hier sind die Jungs mit Slow Dance, 4 Minutes.
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1: A40 Essen-Dortmund zwischen Dortmund-Barob und Dortmund-Hombruch. 1 Kilometer Stau. Wir wünschen allen unterwegs gute Fahrt.
2: Wir machen uns weiter eine entspannte Nacht. Wenn ihr gerade unterwegs seid, dann kommt alle gut an. Ich versorge euch mit Musik. Als nächstes kommt die von Snow Patrol. Habe ich jetzt Chasing Cars für euch.
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0: Das ist die Donnerstagnacht und ich sag mal so, gestern war kalendarischer Herbstanfang. Das Wetter, das war trotzdem auch, komm, ich mach die nächsten Tage nochmal ganz nett. Auch heute am Donnerstag wird's ja eigentlich ganz schön. Aber ne, zum Herbst gehören ja auch so neben Kastanienmännchen, Eintöpfen und durchs Laub marschieren auch noch ja was anderes zu dieser Jahreszeit dazu.
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2: So, Freunde. Es ist Herbst. Damit aber auch offizieller Start für die Übergangsjacke. Ja! Ja, die gehört zur deutschen DNA wie Krustenbrot. Kein Land der Welt feiert die so ab wie wir. Das ist der VW unter den Kleidungsstücken. Obwohl auch irgendwie so der modische Blinddarm. Haben wir alle, hat aber keine richtige Funktion. Ja, und das ist witzig in einem Land, wo ja alles immer sinnvoll sein muss. Ich meine, die ist nicht wirklich warm, hält nicht so richtig Regen ab, aber trotzdem habe ich davon mehr als Unterhosen. Die passt natürlich zu unserem Wetter hier im Herbst, ne? Kann sich nicht so richtig entscheiden, ist von allen so ein bisschen. Aber alleine das Wort Übergangsjacke. Modisch ist das ja oft mehr so ein Untergang. Nimmt man jetzt zum Beispiel mal die Königin der Übergangsjacken, die Steppweste. Mit steigendem Alter und Einkommen steigt ja der Steppwestenindex. Ihr wisst schon, was ich meine. Hier Sylter Softshell. Die Bonzenkutte. Ohne kommst du gar nicht auf den Golfplatz. Mit so einem Ding ist Christian Lindner eingeschult worden. Naja, wem's gefällt. Aber ich habe noch einen tollen Slogan für unser liebstes Kleidungsstück. Übergangsjacken. Hier bin ich Mensch, hier schlüpfe ich rein.
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1: Ich bin Tine Klimach. In der Debatte um hohe Spritpreise bekommt die umstrittene 12-Uhr-Regel an den Tankstellen immer mehr Gegenwind. Der Bundesrat befasst sich am Freitag damit, die Tankregel wieder abzuschaffen. Auch der ADAC spricht sich dafür aus.
2: Seit April dürfen nur um 12 Uhr die Spritpreise erhöht werden. Die Regel ist seitdem umstritten, denn sie hat die Preise nicht gesenkt. Nur der Zeitpunkt, wann die Preise erhöht werden, steht seitdem fest. Die Tankstellen hätten wegen der Regel die Preise teilweise stärker erhöht als davor, sagt der ADAC. Zumindest gibt es eine gute Nachricht für Autofahrer. Die Spritpreise gehen nach Rekordwerten wieder etwas runter aktuell. Und ab dem 1. Oktober will die Bundesregierung ja die Steuern senken und erwartet dann eine Entlastung von bis zu 17 Cent pro Liter. Thomas Bremser, Nachrichtenredaktion.
1: Die USA haben den russischen Präsidenten Putin nach Angaben von Außenminister Rubio zum G20-Gipfel im Dezember in Miami eingeladen. Die USA hofften, dass er diese Einladung annehmen werde, sagte Rubio. Man denke, dass dies eine gute Gelegenheit sei, damit Putin nicht nur mit US-Präsident Trump, sondern auch mit anderen Staats- und Regierungschefs ins Gespräch kommen könnte. Wer einkaufen geht, soll künftig häufiger einen digitalen statt einen gedruckten Kassenbon bekommen. Dazu hat das Bundeskabinett einen Gesetzentwurf des Finanzministeriums beschlossen. Nach diesem sollen Papierbelege von 2028 an grundsätzlich durch digitale Belege ersetzt werden.
3: Oft landen sie auf dem Bürgersteig oder auf der Fußmatte im Auto. Die Kassenbons nerven einfach viele. Und auch Bundesfinanzminister Klingbeil findet, die Dinger sorgen für einen unnötigen Bürokratiewust und begünstigen Steuerhinterziehung. Deshalb also digital. Allerdings nicht alle müssen umstellen. Unternehmer zum Beispiel, die wenig Umsatz machen, die dürfen auch weiterhin Kassenbelege ausgeben. Claudia Wächter, Nachrichtenredaktion.
1: Zum Sport. Kurz vor der Entscheidung über den deutschen Olympiakandidaten wollen die Planer in Berlin ihre zunehmend aussichtslose Bewerbung offiziell zurückziehen. Das geht aus dpa-Informationen hervor. Der Senat wollte das nicht kommentieren, lud aber zu einer Pressekonferenz ein. Am Samstag will der Deutsche Olympische Sportbund entscheiden. Im Rennen sind noch München und die Region Köln.